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2: Einen schönen Sonntagmorgen mit Campus und Cityradio St. Pölten wünscht Maggie Haslinger-Meyerhofer. Es ist 8 Uhr und deshalb Zeit, einen Blick über die Grenzen zu machen. Und wie sehr oft werden wir in Deutschland fündig. Das Audioportal der Freien Radios ermöglicht uns die Sendungsübernahme von Radio Blau in Leipzig. Wir sagen herzlichst Danke dafür und bringen die Ausgabe Studentenverbindungen Teil 1. Mehr als nur ein Männergesangsverein. Studentenverbindungen mit ihrem Männlichkeitsgehabe, Alkoholkonsum und ihren Disziplinierungsmethoden werden oft als altbackene Traditionsvereine belächelt. Allerdings stecken hinter den Ritualen Netzwerke, Hierarchien und politische Einflüsse, die sich sehr wohl immer noch auswirken. In dieser ersten Folge schauen wir uns an, wie Korporationen funktionieren und warum Burschenschaften immer wieder als Kaderschmieden der Rechten auftauchen. Außerdem geht es um einen fast vergessenen Versuch aus dem burschenschaftlichen Milieu, noch vor der AfD eine eigene Rechtsaußenpartei aufzubauen. Dafür hat das Team von Radio Blau in Leipzig mit einer Person der autonomen Antifa Freiburg gesprochen, die seit Jahren zu Verbindungen recherchieren, mit dem Journalisten Lucius Teitelbaum und mit einer Person vom Ladenschlussbündnis in Leipzig.
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4: Es findet sich vor allen Dingen bei den Burschenschaften. Es gibt aber auch Burschenschaften, die tatsächlich nicht der Extremrechten zuzuordnen sind. Es gibt Burschenschaften, die so, also wo ein Teil der Mitglieder oder die Aktivitas gerade so ist, aber wo quasi andere in eine andere Richtung gehen von den Mitgliedern. Also wo es so gemischt ist. Und am eindeutigsten ist es eben bei diesem Dachverband Deutsche Burschenschaft, bei einzelnen Burschenschaften außerhalb davon und bei dem zweiten burschenschaftlichen Dachverband Allgemeine Deutsche Burschenschaft, wo ich auch sagen würde, auch wenn die jetzt nicht so viele eindeutige Neonazis in ihren Reihen haben, die eben bei der deutschen Burschenschaft durchaus anzutreffen sind. Und von denen quasi, das sind jetzt nicht so viele, aber sie stellen halt für rechte Projekte seit Jahrzehnten immer wieder das entscheidende Personal.
5: Ja, bonjour und hallo zu einer neuen Folge bei uns doch nicht. Hier sind Eva
6: und Anna.
5: Und ja, wow, es fühlt sich extrem lange her an, dass wir hier zusammen im Studio waren.
6: Ja, fühlt sich nicht nur so an, sondern ist, glaube ich, auch so, oder?
5: Ja.
6: Also, ja. Aber schön ist es mal wieder.
5: Ja, weniger schön ist, so wie meistens, das Thema der heutigen Folge. Wir sprechen nämlich über Burschenschaften und Studentenverbindungen.
6: Und so alt wie die Verbindungen selbst sind auch ihre Connections zur konservativen und zur extremen Rechten. Zeit also, dass wir mal den Finger in die Wunde legen und dafür sprechen wir über die Struktur von Burschenschaften, den gescheiterten Versuch einer burschenschaftlichen Parteigründung, die Geschichte der Verbindungen und wie sie bis heute in die Gesellschaft wirken.
5: Ja, und dann natürlich auch nochmal über Spezifika in Ostdeutschland und darüber, was hier in Leipzig eigentlich so abgeht.
6: Aber zuerst
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3: Achter Dritter. Rassistische Gesänge in Frohburg.
8: Eine oder mehrere Personen singen in Frohburg zum Lied L'amour toujours von Gigi D'Agostino in der Melodie des Refrains Deutschland in Deutschen, Ausländer raus. Bekannt geworden ist die rassistische Version des Lieds, weil es auf einem Freisitz einer Sylter Bar von jungen Menschen gesungen wurde, die sich dabei filmten und das ins Internet stellten. Es folgten öffentliche Empörung und die strafrechtliche Verfolgung wegen Volksverhetzung. In der folgenden Berichterstattung wurde deutlich, dass die Version des Lieds bundesweit auf Veranstaltungen, Festen und Feiern gesungen wurde.
3: 14.3. Millet-Konferenz in Leipzig.
8: Auf dem Globaner Event Campus findet die rechtslibertäre Millet-Konferenz 2026 statt. Sie steht unter dem Titel Deutschland deregulieren, jetzt. Vorbild ist der extrem rechte und neoliberale argentinische Präsident Javier Milei. Die kurze Ankündigung zur Konferenz macht ein dichotomes politisches Verständnis aus. Deutschland muss sich entscheiden. Ein Weiter-so mit höheren Steuern, mehr politischer Fehlsteuerung und einem immer größeren Staatsapparat oder radikale Deregulierung, Wettbewerb und ein Rückzug der Politik aus vielen Entscheidungsbereichen in Wirtschaft und Gesellschaft. Wenig überraschend plädiert die Konferenz mit ihren zahlreichen RednerInnen für Letzteres. Dabei sei Deregulierung, Zitat, kein Selbstzweck. Sie ist die unabdingbare Grundlage für Wohlstand und eine der Zukunft zugewandte Gesellschaft mündiger Bürger und Familien. Das Rechercheprojekt Research Against Global Authoritarianism fasst zusammen. Es waren PolitikerInnen, vor allem frühere Mitglieder von AfD und FDP, ÖkonomInnen, UnternehmerInnen und PublizistInnen, die auf der Milei-Konferenz zusammenkamen.
3: 22.3. 5 Jahre verschwörungstheoretischer Protest an der B107.
8: Fast jeden Sonntagvormittag wird an der B107 in Grimma und Trebsen demonstriert. Die Versammlungen etablierten sich im Zuge der Corona-Pandemie bzw. der Maßnahmen zur Eindämmung dieser. In der Regel nehmen nur wenige Menschen an den Protesten teil. Zumeist sind mehr Flaggen und Plakate als Menschen zu sehen. Die Botschaften auf den Flaggen und Plakaten sind eindeutig. Unter anderem illegale Migration beenden oder Grüne an die Ostfront. Ein relevanter Anteil dieser sind der neonazistischen Partei Freie Sachsen zuzuordnen. Die Freien Sachsen, Landkreis Leipzig, feiern das 5-jährige Bestehen der Proteste mit einem Video, welches aus zusammengeschnittenen Film- und Bildaufnahmen der Proteste besteht.
3: 15.04. AfD-Veranstaltung in Markkleeberg.
8: Die AfD-Landtagsfraktion veranstaltet einen Bürgerdialog im Rathaus Markkleeberg. Als Redner angekündigt sind Jörg Urban und Jörg Dornau. Gegen die Veranstaltung protestieren einige Menschen direkt vor dem Rathaus.
3: 15.04. Team Freiheit demonstriert gegen Leipziger Zivilgesellschaft.
8: Im neu eröffneten Erich-Zeigner-Haus findet eine Veranstaltung mit dem Titel Zivilgesellschaft in Gefahr – Wohin steuert Leipzig? Statt. Neben der Vorstellung einer Erhebung des Leipziger Netzwerks für Demokratie findet eine Podiumsdiskussion statt. Gegen die Veranstaltung protestieren ca. 10 Personen der neoliberalen und rechten Partei Team Freiheit. Sie führen ein Banner mit der Aufschrift Deutschland retten und mehrere Plakate mit dem Slogan Wir wollen unser Geld zurück mit sich. Weiterhin werden echte Kettensägen mitgeführt, eine Anspielung an den argentinischen Präsidenten Javier Milei. Unter den Demonstrierenden befindet sich auch die Parteigründerin Frauke Petri.
3: 10.05. Seekeilrufe am Kosbotener See.
8: Gegen 19 Uhr wird am Nordstrand aus einer Gruppe heraus, eingebettet in weiteres Gebrüll, dreimal Sieg Heil geschrien. Die Polizei wird verständigt und ist später vor Ort. Ob die Gruppe ermittelt werden kann, ist unklar.
5: So, und damit zurück ins Studio und zurück zum Thema. Wir sprechen heute über Studentenverbindungen.
6: Ja, wobei ich sagen muss, am Anfang habe ich immer gesagt, wir machen eine Folge über Burschenschaften. Das ist für mich irgendwie so der gängige Begriff oder der geläufige Begriff dafür.
5: Ja, ich habe tatsächlich auch immer nur daran gedacht. Aber tatsächlich, Burschenschaften sind nur eine Form von Studentenverbindungen. Außerdem gibt es schlagende und nicht schlagende Verbindungen, Darmverbindungen, Verbände, Chors und so weiter und so fort.
6: Genau, also viele Begriffe für irgendwie das Gleiche oder doch Unterschiedliches. Wir fangen also mal von vorne an, worüber reden wir überhaupt heute? Und wie immer machen wir das nicht alleine, sondern wir haben Leute dazu interviewt. Das ist einerseits eine Person von der Autonomen Antifa Freiburg. Dass es überhaupt so viele Infos heutzutage über Verbindungen gibt, ist tatsächlich deren investigativer Methode zu verdanken. Und man kann schon sagen, sie machen bundesweit nach wie vor die beste und ausführlichste Recherche zu Studentenverbindungen und sind einfach sehr, sehr, sehr krass informiert.
5: Ja, diesbezüglich auch nochmal der Hinweis auf autonome-antifa.org könnt ihr nochmal sehr viel mehr lesen und ins Detail gehen. Ansonsten vielleicht noch ein Hinweis, das Interview mit der Person von der Antifa in Freiburg haben wir aus Anonymitätsgründen nochmal komplett neu einsprechen lassen von Theo27 und wir werden die Person im Folgenden einfach Luca nennen.
6: Genau, außerdem haben wir noch mit einer Person vom Ladenschlussbündnis aus Leipzig gesprochen. Carsten, ebenfalls ein Alias, hat uns berichtet über die lokalen Gegebenheiten hier vor Ort und wie die Gruppe das Thema beobachtet und bearbeitet und dazu Stadtrundgänge anbietet.
5: Ja, und außerdem haben wir mit Lucius Teidelbaum gesprochen. Den kennt ihr schon aus unserer Folge zu Sozialdarwinismus und Obdachlosenfeindlichkeit. Und falls ihr ihn daher noch nicht kennt, dann hört nochmal rein. Folge 17 war es, also schon 3 Jahre her, aber nicht minder aktuell.
6: Genau, und Lucius Teidelbaum ist freier Journalist und Bildungsreferent und beschäftigt sich eben auch mit Studentenverbindungen. Fangen wir auch mal mit ihm an, und zwar zu der Frage der Begriffe und worüber wir heute eigentlich hier sprechen.
4: Also bundesweit Studentenverbindungen sind Organisationen von akademischen Männern, die auch ein Leben lang eigentlich ist man da Mitglied. Also es ist manchmal auch falsch, wenn in den Medien geschrieben wird, war während seines Studiums Mitglied einer, sondern es gilt das sogenannte Lebensbundprinzip und da ist man normalerweise eben ein Leben lang Mitglied. Das heißt aber nicht, dass es nicht auch Leute gibt, die Studentenverbindungen wieder verlassen. Das ist ein Organisationsprinzip für vor allen Dingen den deutschsprachigen Raum. Und dann gibt es halt so, schon allein bei den Namen erkennt man, dass es da irgendwie so auch in unterschiedliche Richtungen gibt, also Sängerschaften, es gibt religiöse, vor allen Dingen katholische Studentenverbindungen, es gibt die Burschenschaften, es gibt die Chors, es gibt Jagdverbindungen, es gibt Ruderverbindungen und in Österreich gibt es sogar noch eine Fliegerverbindung. Es gibt den Wingolf, der eher evangelisch ist, dann bei den Katholen gibt es auch nochmal 3 unterschiedliche große Dachverbände. Es gibt Damenverbindungen. Und nochmal als quasi Spezialthema, was allerdings aber vor allen Dingen Österreich betrifft, gibt es außerhalb von der akademischen Sphäre, gibt es tatsächlich auch nochmal Schülerverbindungen, die häufig im festen Zusammenhang mit einer Studentenverbindung stehen.
6: Studentenverbindungen kann man auch Korporationen nennen. Und das ist also der Überbegriff erstmal für diese Art von Zusammenschluss von Studenten, also eben vor allem von Männern, mit der Ausnahme einzelner Damenverbindungen. Kleiner Disclaimer schon mal hierzu, leider hat das angedachte Interview zur Damenverbindung nicht geklappt. Genau, deswegen hat es in dieser Folge leider nicht so viel Raum, aber wir können euch sehr die Dissertation von Anne Mielke dazu empfehlen, und zwar Frauen in Couleur. Da geht es eben um Damenverbindung und ihr könnt es alles auch online finden und da nochmal mehr lesen.
5: Ja, genau, ist aber vielleicht für die Folge gar nicht so relevant, denn in Deutschland gibt es tatsächlich einfach auch gar nicht so viele Damenverbindungen. Hier dominieren die klassischen männerbündischen Verbindungen aus Akademikern.
4: Studentenverbindungen, das sagt Dr. Stefan Peters nochmal ganz gut, der hat da sogar dazu, glaube ich, seine Promotion veröffentlicht, sind auch Sozialisationsagenturen und ich glaube, wenn ich mich richtig erinnere, ist seine Grundthese, dass die Studentenverbindungen im deutschsprachigen Raum so ein bisschen die Entsprechung zu den Elite-Hochschulen oder Elite-Universitäten, also so Ivy League, Harvard, Oxford und so weiter, im englischsprachigen Raum sind. Also das dient der konservativen Elitenreproduktion. Und das war ursprünglich mal so ein bisschen der Sinn dahinter.
5: Wenn es also allgemein um Studentenverbindungen bzw. Korporationen geht, dann sprechen wir da erstmal nicht per se von rechten Gruppen. Konservativ ist es allemal. Es geht ganz viel um vermeintliche Traditionen, eine Trennung der Geschlechter und heteronormative Vorstellungen, Disziplin und so weiter und so fort. Das kann man alles kritisieren und damit beschäftigen wir uns ja auch in dieser Folge. Aber trotzdem ist es schon einfach oft ein Missverständnis oder wie so eine Art Urban Legend, dass Studentenverbindungen per se rechts oder extrem rechts seien.
6: Genau, und hier liegt eben auch der zentrale Unterschied zu den Burschenschaften. Sie verstehen sich explizit als politisch.
4: Die anderen Studentenverbindungen selber haben, und das quasi ist ehrlich gemeint, auch wenn man das kritisch hinterfragen kann, haben ein Selbstverständnis von quasi, sie sind apolitisch oder überpolitisch, also stehen über diesen Sachen. Das erinnert so ein bisschen an dieses weder links noch rechts quasi. Ich würde aber sagen, dass ihnen allen eine starke strukturkonservative Tendenz innewohnt. Man könnte auch, wenn man es so ein bisschen wertender beschreibt, auch von reaktionär sprechen. Und das ist auch bei den Unpolitischen. Sie sind nicht, das ist häufig so eine Außensicht, manchmal wird es auch von Ihnen gerne so ausgegeben, sie sind nicht einfach bloß ein freiwilliger Zusammenhang von Leuten, die irgendwie ein komisches Hobby zusammenfröhnen. Das ist jetzt mehr als nur ein Männergesangsverein, sondern man wird in Studentenverbindungen sozialisiert. Und das ist bewusst so angelegt. Das ist nichts, was zufällig irgendwie stattfindet, sondern es gibt Rituale, es gibt eine Prägung, die findet da statt. Das soll so stattfinden. Man wird durch die Organisation geprägt.
6: Ein ganz zentraler Punkt ist in diesen Ritualen Gehorsam und Hierarchie.
4: Also man tritt ein, ist dann vielleicht erstmal bloß Hausgast oder Spähfuchs heißt es dann, wird dann irgendwann Fuchs, also ist sozusagen offizieller Anwärter, bei den Damenverbindungen dann eben Anwärterin, aber Damenverbindungen sind jetzt, also sind in der Masse, sind die nicht so wichtig. Und dann hat man auch tatsächlich sowas wie Unterricht. Also man hat Fuchsenstunden, wo man etwas lernt, was dann auch in der Fuchsenprüfung abgenommen wird. Man hat hat Regeln, die einem vorgeschrieben werden. Man hat eine Art von Vorgesetzten, das ist der Fuchsmajor, der einem tatsächlich auch so Anweisungen geben kann. Es gibt ein Machtgefälle, was im schlimmsten Fall ausgenutzt werden kann. Wenn es nicht ganz so schlimm ist, ist es tatsächlich eher so, so leicht freundschaftlich, alter Brudermäßig.
6: Genau, und diese ganzen Kategorien, die gelten erstmal für die sogenannten Aktiven, also für die, die noch studieren und eben zusammen in den Verbindungshäusern wohnen. Da gibt es dann welche, die schlagend sind, also bei denen das Fechten als Ritual im Mittelpunkt steht.
4: Und diese Prägung findet auch über Rituale statt. Das ist bei den nicht schlagenden Verbindungen, ist es häufig der Alkohol als Ersatz. Also man trinkt nicht einfach so aus Lust an einem Getränk. Es geht auch natürlich um Alkohol und meistens um Bier, sondern man trinkt, um halt einmal zum Teil Befehlen zu gehorchen oder halt auch tatsächlich in einer Art von Duell. Also das heißt, es klingelt dann meinetwegen Mitglieder von einer anderen Studentenverbindung auf dem eigenen Haus. Also man hat auch, das muss man vielleicht nochmal kurz herausstellen, man hat eigene Immobilien meistens, also die quasi größeren Studentenverbindungen haben alte Häuser, die ihnen zum Teil schon seit 100, 150 Jahren gehören. Das sind nicht selten Jugendstilvillen. Und dann klingelt dann auf jeden Fall eine andere Studentenverbindung. Und dann gibt es so Rituale von, dass man die dann reinlässt und man dann zum Beispiel eine Stafette gegeneinander trinkt. Und dann ist es so, dass die Gruppen quasi gegeneinander halt Alkohol möglichst schnell wegächsen sollen. Und es ist jetzt nicht irgendwie ein Ausnahmefall, sondern es ist tatsächlich in quasi relativ üblicher Brauch, dass man halt bummeln geht, heißt es bei ihnen, in Universitätsstädten dann klopft, dann halt da halt gegeneinander dieses Duell mit dem Bierglas hat.
5: Ja, aber nicht einfach so, sondern auch für das Trinken gibt es Vorschriften.
4: Es gibt richtig Regelwerke, also bei jeder Studentenverbindung Commons, wo festgelegt ist, wie man sich in bestimmten Situationen verhält. Also es gibt sowieso kleine Gesetzgebungen für die Mitglieder einer Studentenverbindung. Und bei den Kneipveranstaltungen ist es dann so, ich habe ein paar, also man bekommt die selten in die Hände, weil die tatsächlich nicht so gerne herausgegeben werden und jetzt auch nicht irgendwo im Internet veröffentlicht werden. Ich habe ein paar durchgelesen und da ist es dann so, dass man halt im Festsaal, also viele Studentenverbindungen haben halt einen quasi nicht nur ein eigenes Haus, sondern es hat eine eigene Architektur. Da gibt es dann einen Saal und da gibt es dann eben einen Tisch, wo die Vorsitzenden der Studentenverbindung, also der Aktivitas, der aktiven Mitglieder, also nicht der alten Herren sitzen. Die alten Herren sind Leute nach dem Studium und die geben dann tatsächlich so Anweisungen aus, wann man welches Lied singt, aber auch wann man trinkt. Und es geht bis dahin, dass man tatsächlich, das ist dann wie im Schulunterricht, tatsächlich erstmal fragen muss, ob man auf Toilette gehen darf. Und in einzelnen Fällen darf man das nicht. Es gibt zum Beispiel vom Dachverband Coburger Konvent, der sich eben immer um Himmelfahrt in Coburg trifft, ist überliefert, dass die da auch eben solche Trinkveranstaltungen machen, dann die Leute nicht auf Toilette dürfen. Und was passiert? Man muss ja trotzdem, die pinkeln dann ins Glas. Und man unterwirft sich halt eben der Gruppe und dem Gruppenzwang, der sehr stark, also nicht nur irgendwie so abstrakt existiert, sondern der ist richtig ausformuliert halt in diesen Regelwerken.
5: Aber damit back to topic.
4: Das findet eine Sozialisation statt, die ist sehr prägend. Das ist seit 150 Jahren so auch tatsächlich relativ unverändert und es findet eine Art von Disziplinierung statt. Bei den sogenannten schlagenden Verbindungen ist es dann dieses Fechtritual des Mensurfechtens, wo es aber eben nicht darum geht, irgendwie die Deckung zu unterlaufen und einen Treffer zu erzielen, sondern es geht darum, dass man sich gegenübersteht und tatsächlich potenziell eine Verletzung in Kauf nimmt. Darauf übt man auch, also hat Paukstunden, Unterricht, genauso wie man eben halt auch diesen Fuchsenunterricht hat. Und je nach Verbindung ist das alles sehr, sehr streng. Also das geht bis dahin, dass dann eben den Füchsen nicht erlaubt wird, quasi Abend frei zu machen oder teilweise auch das Haus zu verlassen. Also das ist nicht bei allen Verbindungen so, aber ich würde sagen, die Mehrheit der Verbindungen ist strukturkonservativ und hat weiterhin diese alten Prinzipien, die aus ihrer Entstehungszeit stammen. Das merkt man ja auch darin, dass sich die meisten Verbindungen eben nicht reformiert haben, dass sie eben auch Frauen aufnehmen oder Flinterpersonen.
6: So, und neben den aktiven Studenten gibt es dann noch die sogenannten alten Herren, die nicht mehr studieren, sondern eben arbeiten, aber immer noch Mitglied in der Verbindung bleiben und auch Kontakt haben zu den Aktiven, das Mitfinanzieren immer noch prägen und so weiter.
5: Ja, wir wollen jetzt aber nochmal mehr beim Überblick bleiben, also zum Beispiel bei der Frage, wie viele Verbindungen es hier überhaupt gibt. Dazu haben wir, wie gesagt, auch mit Luca von der Autonomen Antifa Freiburg gesprochen.
3: Die Frage, wie viele Verbindungsstudenten es in Deutschland gibt, diese Frage ist nicht so leicht zu beantworten, da es dafür keine offiziellen Statistiken gibt. Die Verbände veröffentlichen diese Zahlen nicht. Nach unseren Schätzungen gibt es in Deutschland und Österreich weniger als 100.000 Mitglieder. Das umfasst die aktiven, also die noch studierenden Mitglieder, als auch die alten Herren. Und diese Verbindungsszene unterteilt sich im Grunde in zwei Arten von Verbindungen. Das sind die schlagenden und die nicht schlagenden. Die schlagenden Verbindungen haben sogenannte Schläger. Die sehen aus wie Säbel oder wie Degen, die haben allerdings die Nichtschlagenden auch oft, also daran kann man sie nicht erkennen. Wenn man jemanden auf der Straße sieht und der dann da durch die Gegend läuft mit so einem Schläger und in Paradeuniform, dann kann das auch ein nichtschlagender katholischer Verbindungsstudent sein, der farbentragend ist. Weil auch farbentragende Studentenverbindungen solche Rituale haben und auch eben entsprechende Ausstattung, nur sie zersäbeln sich damit nicht das Gesicht. Die Schlagenden sind das. Außerdem waren die österreichischen Bünde sehr viel rechter, schon immer traditionell. Und das ist auch heute noch so. Also die Burschenschaften in Österreich sind so generell über den Daumen alle Verbindungen eigentlich sehr viel rechter als die Deutschen.
6: Diese Verbindungen sind dann wiederum in übergeordneten Verbänden organisiert. Manche davon sind eben pflichtschlagend, das heißt Fechtkämpfe sind inhärenter Teil ihrer Rituale.
3: Pflichtschlagend bedeutet, ich muss gegen einen anderen Verbindungsstudenten fechten mit scharfen Waffen, muss mich also der Gefahr aussetzen, dass ich eine Narbe bekomme, vielleicht sogar dauerhaft bleibend entstellt werde.
5: Andere Verbindungen sind fakultativ schlagend. Das heißt, Mitglieder lernen das Fechten, aber müssen sich nicht wirklich immer wieder im Kämpfen beweisen. Und manche Verbände und Verbindungen schlagen eben gar nicht.
3: Jedenfalls der Kösener Seniorenkonventsverband ist der größte schlagende Dachverband mit weniger als 13.000 Mitgliedern. Das ist auch der größte Chorverband. Es gibt noch einen zweiten Chorverband, das ist der Weinheimer Seniorenkonventsverband mit weniger als 9.000 Mitgliedern. Also diese beiden haben zusammen weniger als 22.000 Mitglieder. Die Deutsche Burschenschaft ist mittlerweile auch wieder pflichtschlagend, wie die anderen beiden Chordachverbände. Dann, die Deutsche Burschenschaft hat weniger als 5.000, die Allgemeine Deutsche Burschenschaft weniger als 4.000 und die Neue Deutsche Burschenschaft, das sind die drei Burschenschaften, weniger als 1.500. Und diese Burschenschaften haben also alle zusammen weniger als 10.000 Mitglieder. Das sind ja nur halb so viele wie die Chors. Aber die ganze Aufmerksamkeit liegt nur bei den Burschenschaften.
6: Ja, und woran das liegt, dazu kommen wir später nochmal ausführlicher. Erstmal wollen wir weitermachen mit der Aufzählung.
3: Und diese ganzen schlagenden Verbindungsarten, von denen grenzen sich die nicht schlagenden vehement ab. Letztere sind meistens katholische. Es gibt auch ein paar protestantische Verbindungen, auch Verbände, aber die Katholiken sind in einer deutlichen Überzahl. Und unter den katholischen Verbindungsarten, da gibt es drei. Die heißen Kartellverband und der andere große heißt auch Kartellverband. Allerdings wird der eine mit C und der andere mit K geschrieben. Das ist die Unterscheidung. Vom Klang her jetzt ähnlich, aber das ist was völlig anderes. Und dann gibt es noch Unitas. Der Humor der Verbindungsstudenten ist manchmal ein bisschen seltsam. Wir haben uns so langsam dran gewöhnt, aber wir finden ihn immer noch nicht lustig. Die bezeichnen das unter sich so, dass der CV säuft, der KV tanzt und Unitas betet. Also der Kartellverband hat, als der größte, weniger als 25.000 Mitglieder. Der Kartellverband mit K hat 15.000 Mitglieder oder weniger als 15.000 Mitglieder. Wahrscheinlich sind es sogar deutlich weniger mittlerweile. Und Unitas ist kleiner als 5.000. Das ist also nicht so sehr der Rede wert im Vergleich. Und zum Vergleich, die anderen schlagenden Dachverbände, die sind immer für Deutschland und Österreich. Also die haben dann nicht so die Unterteilung, jetzt nach Ländergrenzen zu sortieren. Das ist bei den Katholiken anders. Also der ÖCV, das Kartellverband Pendant in Österreich, hat weniger als 13.000 Mitglieder.
5: Ja, aber wenn man das mal zusammenzählt, dann sind das immer noch weit über 50.000 katholische Verbindungsstudenten in Deutschland und Österreich.
3: Und das hat natürlich auch seine Auswirkungen in der Politik. Also was heißt natürlich, aber so ist das. Das hat Auswirkungen in der Politik, weil diese katholischen Verbindungsstudenten sind so das Reservoir der katholischen Parteien. In Deutschland der CDU und der CSU und in Österreich der ÖVP.
6: Luca von der Antifa Freiburg ergänzt allerdings auch, dass das früher anders war. Da waren auch viele Politiker in schlagenden Verbindungen, zum Beispiel der Deutschen Burschenschaft.

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1: 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Heute geht's um Studentenverbindungen, die mehr als nur ein Männergesangsverein sind.
2: Als wir die deutsche Burschenschaft angegriffen haben, war Ramsauer Bundesverkehrsminister und in der deutschen Burschenschaft. Uhl war innenpolitischer Sprecher der CDU-CSU-Fraktion und deutscher Burschenschafter. Also das ist völlig normal, dass man ein Ministeramt hatte und in der deutschen Burschenschaft war. Das ist heute unvorstellbar. Aber damals war das möglich und damals war das völlig akzeptiert. Es ist so, als wenn wir heute über die Corps reden. Wir reden hier über die Corps und sagen, ja gut, aber wissen die, wie viele Politiker in den Corps sind? Das interessiert auch niemanden. Im Bundestag sitzt übrigens keiner. Schlechtes Beispiel. Da waren sie auch sehr dupiert, als sie das festgestellt haben. Aber es gibt ja schon andere Beispiele. Das ist einfach nur völlig unterbelichtet.

0: Die deutsche Burschenschaft hatte also in den 2010er Jahren besondere Aufmerksamkeit und seitdem ist eine Mitgliedschaft von Politikern nicht mehr so gerne gesehen wie davor. Und diese Aufmerksamkeit, die kam aus einem krassen Skandal, den unter anderem eben die Freiburger Antifa geleakt hat. Denn die Idee der deutschen Burschenschaft war damals basically eine faschistische Partei zu gründen, noch vor der Gründung der AfD.
1: Also die deutsche Burschenschaft hatte so ein Programm. Das haben sie aufgelegt von 2009 bis 2012. Das war also eine Arbeitsgruppe, die so aus 60 bis 70 Burschenschaftlern bestand. Und die haben sich dann in so Spa-Retreats zurückgezogen auf den Berg und haben dann da ihre Managerspielchen gemacht und sich kennengelernt und dann angefangen, so eine Art Militärdiktatur auszuarbeiten. Also die haben dann Leitlinien, also haben sie das genannt, aufgestellt. Das war also ultrakonservative Familienpolitik, extrem kriegerische Außenpolitik und Handelspolitik. Innenpolitik war sehr repressiv und das Ganze wurde unter der Leitung Rudolf Schwarz gemacht, der dann nach einem Jahr das ganze Programm, nee, nach zwei Jahren war das sogar, eineinhalb Jahren, auf deren Jahrestreffen in Eisenach dem Burschentag vorgestellt hat, vor 600, etwa rund 600 Burschenschaftlern. Und am Ende hat er einen Stock in die Höhe gehalten, hat der versammelten Gruppe zugerufen, wenn wir sind wie dieser Stock, dann kann man uns einfach zerbrechen. Und hat den Stock zerbrochen und dann hat er einen Stockbündel hochgehalten und hat gesagt, wenn wir sind wie dieses Stockbündel, dann kann man uns niemals zerbrechen. Also eine klare Referenz auf den italienischen Faschismus, das Ruten-Lektorenbündel der italienischen Faschisten.
2: Ja, und das wurde dann aber verhindert, indem diese ganze Kampagne veröffentlicht wurde.
1: Es wurde alles geleakt, was es dazu gab und auch ihr Parteiprogramm, was schon zu zwei Dritteln fertig war, was sie vorhatten in Hochlands zu drucken und dann auf dem Burschentag 2012 zu beschließen, an alle Bundestagsabgeordneten zu schicken, sodass sie dann im Wahljahr mit ihnen zusammen eine neue Partei gründen, die dann schon mit amtierenden Bundestagsabgeordneten zur Wahl antritt. Das ist die Quintessenz dieser Leaks. Also das war der Grund, warum die deutsche Burschenschaft genau damals angegriffen wurde. Weil klar wurde, dass hier tatsächlich eine faschistische Gefahr besteht, die mehr will als nur komische Besäufnisse machen und sich das Gesicht zersäbeln und ein bisschen reaktionär sein, sondern die hatten ein politisches Programm. Die wollten ja tatsächlich die Politik in der Bundesrepublik bestimmen und die wollten den Bundeskanzler stellen. Das war ihr Ziel. Und das war wirklich gefährlich. Das wurde dann zerschlagen, also diese ganze Aktion wurde nichts. Die haben das dann auch relativ schnell beerdigt, weil eben alles bekannt wurde und nicht auf diese Art, wie sie das gerne gehabt hätten.
2: Durch den Leak des Vorhabens einiger Kräfte innerhalb der deutschen Burschenschaft haben sich die Akteure dann tatsächlich so verkracht, dass diese Idee der Parteigründung direkt gescheitert ist.
1: Und in diesem Zuge eben auch bekannt wurde, dass es so eine Art Burschenputsch gab innerhalb der deutschen Burschenschaft. Dass also dieser Leiter dieses Programms noch so ein paar Ambitionen hatte, die er nicht außerhalb der deutschen Burschenschaft publik gemacht hat, sondern die er nur innerhalb der burschenschaftlichen Gemeinschaft, innerhalb eines rechtsradikalen Dachverbandes bekannt gemacht hat. Und dort kam das auch gut an. Und diese Pläne haben wir auch publik gemacht und das kam nicht so gut an.
0: Das heißt, auf der einen Seite gibt es den Versuch, eine Einheit herzustellen und gleichzeitig gibt es aber interne Intrigen, also das glatte Gegenteil dessen. Und weil aber beides von der gleichen Person kam, also diese ganze Einheitsnummer und dann aber hinterrücks diese quasi Machtübernahme, ist das ganze politische Programm mit der Veröffentlichung gestorben.
1: Und dann hat sich auch die deutsche Burschenschaft daraufhin gespalten, letztendlich auch genau in dieser Frage. Und dann sind die ganzen Rechtsradikalen innerhalb der deutschen Burschenschaft in die AfD eingetreten, nach und nach, und haben dann dort Politik gemacht. Aber es ist ein Unterschied, ob man eine Partei gründet oder ob man eintritt und sie unterwandert.
2: Das heißt, diese Idee der Parteigründung war nur ein Punkt innerhalb dieses Skandals. Es gab auch insgesamt Streit in der deutschen Burschenschaft und das schon eine ganze Weile. Im Prinzip ging es da um die Fragen, wie ist das Verhältnis zwischen deutschen und österreichischen Burschenschaften?
1: Also die in Deutschland, in Westdeutschland residierenden Verbindungen, die waren recht groß, aber nicht so zahlreich. Das waren also wenige größere Bünde. Und in Österreich hingegen, auch wo es absolut gesehen weniger sind, aber relativ gesehen waren es viele Bünde, aber kleine. Und die Abstimmungsverhältnisse sind so. Also als kleiner Bund mit wenigen Mitgliedern habe ich deutlich mehr Macht als großer Bund mit vielen. Das ist einfach nicht so proportional. Und das war einer der Gründe, warum die DB nicht wollte, dass die DBÖ ihr beitritt. Außerdem waren die österreichischen Bünde sehr viel rechter, schon immer traditionell. Und das ist auch heute noch so. Also die Burschenschaften in Österreich sind so generell über den Daumen, alle Verbindungen eigentlich sind sehr viel rechter als die deutschen Pendants. Und die österreichischen wollten natürlich heim ins Reich. Sie wollten sofort wieder in die deutsche Burschenschaft, nicht in die deutsche Burschenschaft in Österreich. Was ist das denn?
0: Es ging also darum, alle Burschenschaften unter einem großen Dach zu vereinen, die deutschen und österreichischen. Und die österreichischen wollten das auch unbedingt, also zum Beispiel so aus Traditionsgründen. Aber sie hätten auch starke Vorteile davon gehabt, wegen dieser Verteilungsgewichtung.
1: Und deswegen haben die dann, als es alles nicht geklappt hat, als es abgelehnt wurde, eine Gesellschaft gegründet, diese burschenschaftliche Gemeinschaft. Und die hat sich gegründet Anfang der 60er Jahre und hat dann 10 Jahre darauf hingewirkt, dass die Österreicher wieder in die DB aufgenommen werden.
2: Tatsächlich war diese burschenschaftliche Gemeinschaft dann auch so stark, dass die Aufnahme der österreichischen Verbindung in die deutsche Burschenschaft am Ende tatsächlich beschlossen wurde. Aber nur zu einem, Mini-Kompromiss.
1: Und das ist natürlich nur möglich, wenn es einen Deal gibt. Irgendwas mussten die westdeutschen Bündnisse natürlich auch bekommen. Und der Deal, also wo da der Schuh drückte, war, das war nicht mehr so ganz en vogue, mit Narbe durch die Landschaft zu laufen. In den 68ern spätestens kam das überhaupt nicht mehr gut an. Und deswegen wollten einige von diesen Verbindungen gerne nicht mehr pflichtschlagend sein. Also sie wollten fakultativ schlagend sein und darauf hatten die ganzen rechten Bünde sozusagen. Es gab ja auch in Westdeutschland so, die gab es ja auch und die hatten eine Sperrminorität und die haben das also verhindert. Und daraufhin gab es dann 71 den sogenannten historischen Kompromiss. Daraufhin haben sie einen Deal gemacht. Die deutsche Burschenschaft hat sich wieder vereinigt. Die österreichischen Bünde wurden aufgenommen und gleichzeitig wurde die Pflichtmensur abgeschafft. Und dann fast forward 2025, die Pflichtmensur wird wieder eingeführt und dieser historische Kompromiss hat dazu geführt, dass die ganzen liberalen Bünde völlig an den Rand gedrängt wurden und dann im Zuge dieses Streits 2011 ausgetreten sind. Die haben dann letztlich einen eigenen Dachverband gegründet, die Allgemeine Deutsche Burschenschaft.
0: Ebenso wie die Allgemeine Deutsche Burschenschaft hat sich in diesem Streit bereits Ende der 1990er Jahre auch die Neue Deutsche Burschenschaft von der Deutschen Burschenschaft abgespalten. Sie waren unter anderem auch gegen die Pflichtmensur und kritisierten auch den, Zitat, volkstumsbezogenen Volksbegriff, mit dem die Deutsche Burschenschaft arbeitet.
2: Genau, also die Deutsche Burschenschaft ist schon von den Burschenschaften der rechteste Verband. Und generell kann man festhalten, bei allen Streitigkeiten um die Details, wie rechts, wie konservativ, Studentenverbindungen und dieses ganze Milieu von Kooperationen, das prägt die Politik der Rechten und extremen Rechten. Das fasst Lucius Teidebaum nochmal für uns zusammen.
3: Ja, es ist in einer gewissen Weise ist es angelegt. Also ich würde tatsächlich von meiner Beschäftigung mit Studentenverbindungen sagen, dass die Mehrheit der Mitglieder nicht aktiv extrem rechts ist und ich würde die meisten Studentenverbindungen auch nicht als extrem rechts bezeichnen. Aber, das ist glaube ich das Wichtige, sie sind sozusagen als Kaderreserve nicht zu unterschätzen. Auch um das nochmal deutlich zu machen, nicht alle Studentenverbindungen sind der extremen Rechten zuzurechnen. Das ist bloß eine Minderheit. Es findet sich vor allen Dingen bei den Burschenschaften. Es gibt aber auch Burschenschaften, die tatsächlich nicht der extremen Rechten zuzuordnen sind. Es gibt Burschenschaften, die so, also wo ein Teil der Mitglieder oder die Aktivitas gerade so ist, aber wo quasi andere in eine andere Richtung gehen von den Mitgliedern. Also wo es so gemischt ist und am eindeutigsten ist es eben bei diesem Dachverband Deutsche Burschenschaft, bei einzelnen Burschenschaften außerhalb davon und bei dem zweiten burschenschaftlichen Dachverband Allgemeine Deutsche Burschenschaft, wo ich auch sagen würde, auch wenn die jetzt nicht so viele eindeutige Neonazis in ihren Reihen haben, die eben bei der Deutschen Burschenschaft durchaus anzutreffen sind. Und von denen quasi, das sind jetzt nicht so viele, aber sie stellen halt für rechte Projekte seit Jahrzehnten immer wieder das entscheidende Personal. Ich habe mal tatsächlich angefangen zu sammeln, schon vor einigen Jahren, wer quasi einen kooperierten Hintergrund hat. Man ist dann auch teilweise überrascht. Also zum Beispiel Götz Kubitschek ist ursprünglich auch ein Kooperierter gewesen. Nicht in der Burschenschaft, sondern in der sogenannten Gildenschaft war er aktiv. Er ist da inzwischen nicht mehr Mitglied, aber das hat ihn trotzdem geprägt. Ich habe ja gesagt, die sozialisieren ihre Mitglieder. Und es entstehen Netzwerke, die auch über einen Austritt oder einen Ausschluss hinaus teilweise existieren. Und ich würde tatsächlich sagen, dass bei den wichtigen extrem rechten Projekten der letzten Jahrzehnte, seien es Zeitungen, wie zum Beispiel die Wochenzeitung Junge Freiheit, sei es Parteien, Republikaner, AfD, dass ungefähr 25% der extrem rechten Funktionäre diesen Hintergrund in der Bundesrepublik haben. Und in Österreich würde ich sagen, es sind ungefähr die Hälfte.
0: Ja, die Anzahl ist natürlich an sich schon erschreckend. Gleichzeitig geht es aber ja auch um den inhaltlichen Background, den man dann aus diesem Milieu mitbringt.
3: Also das Problem oder das Problematische ist, man hat diese Qualität sozusagen von akademisch ausgebildeten Männern, die Netzwerke mitbringen, die halt dann wichtige Funktionärsposten einnehmen. Das ist bei der AfD, hat so nicht die Qualität erreicht von Österreich. Also da ist es auch sehr unterschiedlich, je nach Landtagsfraktion. Zum Beispiel in der neu gewählten Landtagsfraktion in Baden-Württemberg ist mir persönlich kein Mitglied einer kein alter Herr einer Studentenverbindung bekannt, während in, also von 35 Mitgliedern kenne ich jetzt keins. Kann sein, dass sie sich da auch drunter verbergen, aber vermute mal, es sind tatsächlich dann nur sehr wenige. Und in Rheinland-Pfalz wurde ja jetzt auch die AfD-Landtagsfraktion neu gebildet. Das sind von 24 mindestens 5 Mitglied in einer Studentenverbindung entweder gewesen oder noch aktiv zumindestens sozialisiert worden. Und was ich darüber hinaus noch wahrnehme, ist, dass in diesem konservativen Milieu der Studentenverbindungen, wo es nie sowas wie eine Brandmauer gab, wo es immer einen rechten Rand gab in Form von Burschenschaften, dass es da das gar gibt, oder ich würde es so beurteilen, was Natascha Strobel als radikalisierter Konservatismus bezeichnet hat, nämlich, dass da Leute, die eigentlich konservativ sind, die konservativ geprägt sind, dass die immer weiter nach rechts gehen. Also es gibt ja auch zum Beispiel Studentenverbindungen, aus denen SPDler kommen, und es gab zum Beispiel von einem SPD-Mitglied, der gleichzeitig Verbindungsstudent ist, gibt es halt so, ja, in meiner Studentenverbindung nehmen halt diese Sympathien für die AfD immer mehr zu. Also, und das sind dann eben halt die Verbindungen, die nicht wie die Burschenschaften eindeutig politisch sind, die nicht schon deutsch-national vorgeprägt sind. Das ist vielleicht auch nicht die gesamte Studentenverbindung, die da kippt, aber immer mehr Mitglieder gehen dann quasi in Richtung AfD. Das sind dann irgendwelche Kurs oder Mitglieder von katholischen Studentenverbindungen. Es ist schon auffällig, dass auch bei den AfD-Funktionären tatsächlich jetzt nicht alle bloß einfach Burschenschafter sind. Da gibt es auch Mitglieder, die in einem Kurs sind. Da gibt es Mitglieder, die bei einem katholischen bei einer katholischen Studentenverbindung sind, beim Wingolf, bei einer Landsmannschaft, bei einer Turnerschaft etc. Und das ist für mich nochmal der Hinweis, es ist nicht nur einfach quasi Bad Bank-mäßig die bösen Burschenschaften und der gute Rest oder der irgendwie konservative Rest, sondern auch, es betrifft auch andere Studentenverbindungen, auch wenn es da jetzt eher die einzelnen Mitglieder sind und nicht der ganze Bund.
2: Gleichzeitig betont Heidebaum, dass eine differenzierte Kritik wichtig ist. Die Gleichung, alle Studentenverbindungen sind Burschenschaften und alle Burschenschaften sind extrem rechts, das geht einfach nicht auf.
3: Nehmen wir mal die Kurs. Die Kurs sind sehr elitär, das würde ich an, die sind pflichtschlagend. Und bei ihnen gibt es durchaus auch einige Mitglieder, die halt, was weiß ich, bei der AfD aktiv sind. Aber das ist nicht die Mehrheit. Und bei denen ist zum Teil, dass ihr Elitismus sozusagen über irgendwie sowas wie völkischen Nationalismus steht. Also die wollen halt Leute, also die wollen elitäre Männer an sich binden, aber ob die jetzt deutsch sind oder nicht, ist denen, glaube ich, relativ egal. Also das ist bei den Kurs tatsächlich nicht so wichtig. Natürlich ist es halt auch auf einer politischen Ebene zu kritisieren, aber jetzt im bisschen engeren Sinne aktiv in der extremen Rechten ist tatsächlich das ist nicht die Mehrheit. Also vom Wahlverhalten weiß ich nicht. Es gibt so bei Foren gab es mal so eine Probewahl. Da haben, es ist jetzt vielleicht nicht ganz stellvertretend, aber es war so ein überkooperiertes Forum sozusagen oder ein Thread. Und da konnte man so Probe wählen und da haben dann so 22% haben die AfD gewählt. Da würde ich jetzt sagen, okay, das ist jetzt auch, ja, weiß ich nicht, fast schon ein Abbild der Bevölkerung. Es haben sehr viele FDP gewählt. Also da finden die sich dann offensichtlich eher in diesem neoliberalen Element wieder. Also ist jetzt auch eine Abstimmung, die ist schon ein bisschen her, so 2-3 Jahre alt. Aber ja, also da ist es nicht das Entscheidende gewesen offensichtlich.
2: Ja, und dieser Elitismus, den Lucius Teidebaum hier anspricht, das ist eben ein ganz zentraler Bestandteil von dem extremen Konservatismus, der in den Studentenverbindungen präsent ist. Kernbestandteil ihrer Selbsterzählung und ihrer Rituale ist ja, dass sie sich auf ihre eigene ganz lange Geschichte berufen und die präsent halten wollen. Deshalb wollen wir an dieser Stelle auch mal einen Blick in die Geschichte werfen, um das ein bisschen besser zu verstehen. Also, was sind eigentlich diese langen Traditionslinien von Verbindungen oder was ist die Erzählung davon?

fangen wir an mit eigentlich so ziemlich den Ältesten. Das sind die Landsmannschaften. Die wurden teilweise schon im 18. Jahrhundert gegründet. Und damals war das so, dass die europäischen Universitäten rar waren. Und von weit her kamen die Studenten und die wohnten dann zusammen und haben sich halt oft nach den Herkunftsorten gruppiert. Und das waren dann die sogenannten Landsmannschaften. Und dann gibt es noch eine zweite Verbindungsart, die heute mit den Landsmannschaften zusammen in einem Dachverband ist. Also das unterscheidet man gar nicht mehr. Das sind die Turnerschaften. Die beiden Arten zusammen bilden den Coburger Konvent der Landsmannschaften und Turnerschaften an deutschen und österreichischen Hochschulen. Und die haben aber eine völlig andere Geschichte als die Landsmannschaften. Deren Geschichte ist sehr ähnlich zu denen der Burschenschaften. Und da müssen wir sehr weit ausholen, nämlich um 1800 rum, also 1790 rum geht das los, dass Frankreich hier Teile Deutschlands besetzt hat und weite Teile sogar.

0: das würde dem nicht gerecht werden. Aber für uns ist hier wichtig, es ging um eine territoriale und politische Neuordnung, die einerseits ein mächtiges Gleichgewicht in Europa sichern sollte, andererseits aber auch per se eine sogenannte Solidarität gegen revolutionäre Bestrebungen vereinbarte, also zum Beispiel im Sinne der Französischen Revolution, die kurz zuvor angestoßen wurde.
1: Genau, und deswegen sollte eben auch vor allen Dingen Frankreich in Schach gehalten werden. Preußen erhielt dafür Gebiete am Niederrhein, dehnte sich also nach Westen aus. Russland erhielt Polen und Österreich und konzentrierte sich somit nach Südwesten. Preußen und Österreich sowie zahlreiche andere kleinere Staaten gründeten außerdem den Deutschen Bund. Kleine Notiz noch am Rande. Die Verhandlungen bezogen sich nicht nur auf den europäischen Kontinent, sondern es wurde auch über koloniale Fragen gesprochen. Etwa die Rolle Englands als vorherrschender Kolonialmacht, die die Niederlande verdrängte. Gleichzeitig hat England interessanterweise damals schon eine Verurteilung von Sklavenhandel und Sklavenarbeit festschreiben lassen, was natürlich trotzdem de facto nicht zu ihrer Abschaffung geführt hat. Auch auf diese Aspekte können wir hier nicht noch detaillierter eingehen, aber es war uns wichtig, das wenigstens zu benennen, weil sonst die Geschichte ja ganz häufig sehr getrennt voneinander erzählt wird, obwohl das hier ein Kontext ist, an dem eben europäische und koloniale Fragen sehr zusammen besprochen wurden.
0: Ja, ganz genau. Aber zurück zu den Burschenschaften und Studentenverbindungen. Viele von den deutschnationalen Soldaten, von denen Luca eben erzählt hatte, die waren von diesen Ergebnissen des Wiener Kongresses eher enttäuscht.
2: Da wurde nämlich keineswegs Deutschland gegründet, sondern der größte Teil wurde Österreich zugeschlagen und es folgte eine Zeit krasser Repressionen. Und dieser Zeitpunkt, also der Wiener Kongress und die kurze Zeit danach, ist entscheidend für die Geschichte der Verbindungen. Insbesondere der Turnerschaften und der Burschenschaften, weil diese beiden Arten gründeten sich dann nämlich. 1815 gründete sich in Jena die Urburschenschaft und ungefähr in dem gleichen Zeitraum in Berlin, in der Hasenheide, unter Turnvater Jahn, die Turnerbewegung. Das waren im Grunde wie nach dem Ersten Weltkrieg Kriegsheimkehrer, die nichts mehr zu tun hatten. Die hatten keine Ausbildung gehabt, die waren nicht in der Lage, sich selbst zu versorgen, die hatten nichts zu tun und wollten vor allem kämpfen, weil sie das gelernt hatten. Und sie hatten verloren, was dazu führte, dass ihr Nationalismus noch stärker wurde. Und diese junge nationalistische Bewegung, die war nicht alleine in Deutschland. Damals gab es sehr starke antisemitische Bewegungen, an die heute kaum noch erinnert wird, was dann in der zweiten Hälfte der 1810er Jahre in den sogenannten Hep-Hep-Krawallen mündete, wo im ganzen Deutschen Reich Ausschreitungen gegen Jüdinnen und Juden gemacht wurden von der Bevölkerung. Und an vorderster Front waren eben die Burschenschaften und Turnerschaften.
0: Ja, also zu der ewig langen Geschichte des Antisemitismus könnte man auch nochmal eine eigene Folge machen. Wir machen an dieser Stelle aber erstmal Schluss. Wie es geschichtlich weiterging und mit welchen Verbindungen wir es in Leipzig zu tun haben, das hört ihr im zweiten Teil der Folge. Also,
1: bis gleich!

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0: war die heutige Ausgabe Blick über die Grenzen auf Campus und Cityradio St. Pölten mit einem Beitrag von Radio Blau Leipzig. Den haben wir via Audioplattform Freie Radios beziehen dürfen. Nächste Woche zu gewohnter Sendezeit bringen wir Teil 2 der Reihe Studentenverbindungen, mehr als nur ein Männergesangsverein. Einen angenehmen Sonntag wünscht euch Maggie Haslinger-Meierhofer mit der Frequenz 94.4 Campus und Cityradio St. Pölten oder online via www.cr944.at. Baba.
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1: Ich war immer zielorientiert. Der Finanzkoordinator Reinhard Lassner.
2: Die Lebensentscheidung 14 und Grenzen würde ich niemals bereuen sozusagen. Das war eigentlich das, wo ich gesagt, Schritt für Schritt bin ich eigentlich hingekommen und ich mache jetzt eigentlich, was mir Spaß macht. Es ist zwar schwer, es ist sehr erschöpfend, ich kämpfe schon irgendwo mit meiner Gesundheit, aber mit meiner Konstitution, versuche mich immer halt wieder fit zu halten und so weiter. Und trotzdem würde ich jetzt, weil ich gesagt habe, wollen Sie was anderes machen noch bis zur Pension, ich würde mich nicht mehr einfinden in einen 0815, vielleicht irgendwo in Österreich in einer karitativen Einrichtung oder was, wo man sagt, da ist es ähnlich, halt nur nicht im Ausland, aber alles andere werde ich von meinem Gefühl her, da werden alle ober mir mit mir nicht mehr zurechtkommen, weil ich einfach zu freiheitsliebend bin und eigentlich, weil in diesen Einsätzen ist es zwar immer anders und verschieden, aber ich mache mein Ding.
1: Der 58-jährige Reinhard Lassner ist seit 13 Jahren im Einsatz für Ärzte ohne Grenzen. Als Finanzkoordinator war er schon in vielen Krisengebieten der Welt unterwegs. Er ist zuständig für die Bezahlung des eingekauften Materials und die Entlohnung der einheimischen Mitarbeiter. Seine Einsätze führten ihn in Kriegs- und Katastrophengebiete in 5 Kontinenten. Er war unter anderem in Gaza, in Haiti, im Kongo, in der Zentralafrikanischen Republik, in Pakistan und in Mosambik im Einsatz. Im vergangenen Frühjahr war er 3 Monate in Kiew. Dass er für Ärzte ohne Grenzen tätig wurde, ist das Ergebnis seiner Lebensentscheidung, die er mit 45 Jahren traf. Damals stieg er aus einem gut dotierten Job im Bankbereich aus, weil ihn die Entwicklung der Branche mit Unbehagen erfüllte. Statt 20 Jahre im ungeliebten Job abzusitzen und auf die Pension zu warten, hielt er Ausschau nach einer sinnvoller erscheinenden Tätigkeit. Dafür nahm er finanzielle Abstriche und die harten Lebensumstände in den Einsatzgebieten in Kauf. In Kiew hatte er es mit Bedingungen zu tun, die anders waren als alles bisherige. Er erlebte hautnah mit, wie in einem europäischen Land die Kriegssituation zum Alltag geworden war.
2: So, jetzt war ich in Kiew und war natürlich, bin angekommen in der Nacht und hat es gestunken. Das waren diese Flugabwehr-Dings, das war der erste Eindruck und gestunken im Bahnhof. Also die Anreise war ja lang, Polen und dann an die Grenze und von der Grenze nach Lemberg, eine Nacht über Nacht in Lemberg und dann mit dem nächsten Zug nach Kiew. Also war ja 2-Tages-Reise. Und dann war ich in Kiew in der Nacht angekommen, allein in einem Apartment, also die erste Nacht auch wieder Alarm und alles gewesen. War sehr, sehr beklemmend, aber witzigerweise, ich war summiert, ich habe dann einfach geschlafen. Und das war verblüffend für mich. Ich war so entspannt irgendwie, trotz dieser ganzen Dings. Und ich habe gesagt, ich muss schlafen. Bin nicht in die U-Bahn gegangen, weil es gibt ja dann diese Entscheidung, gibt es Alarm, gehst in die U-Bahn, dann wäre ich aber in die 3 Monate jeden Tag in der U-Bahn gesessen. Und das kann ich nicht machen, wenn ich am Tag arbeiten muss. Und ich habe dann die Alarme gar nicht mehr mitgelesen und so, einfach weil ich mir gedacht habe, es hilft eh nichts. Wenn es passiert, dann kannst du mit dem ganzen Handy, mit dieser Alarme auch nichts machen. Man gewöhnt sich dran, witzigerweise, oft habe ich dann die Sirene gar nicht mehr gehört. Das ist dann ganz markant gewesen, manchmal resumiert. Einfach, ich habe dann Sport betrieben und genug Arbeit sozusagen. Das heißt, da war ich immer verwundert, dass ich dann auf die Alarme gar nicht mitgekriegt habe. Und eigentlich ein gutes Zeichen, weil ich bin eher ein nervös oder sehr unruhiger Geist. Das hat mich sehr verblüfft, dass das so funktioniert hat. Ich habe eigentlich ein normales Leben gehabt unter Tag und der Nacht lebt man mit diesem Sirenenalarm, mit den Drohnen, die man hört und die Einschläge, wo halt Raketen gekommen sind. Aber es ist gut gegangen, sage ich mal, die Kurzfassung und das war eigentlich eine sehr produktive. Zuerst einmal gedacht, was tue ich dort, weil die Mitarbeiter ja sehr gebildet sind. Es ist ja nicht so, dass man sagt, da fehlt es jetzt an Ausbildung. Das Team war gut.
1: Ärzte ohne Grenzen unterstützt die Menschen in der Ukraine in mehreren Bereichen. Als Finanzkoordinator konnte Reinhard Lassner außerdem zur Verbesserung der Projektabwicklung beitragen.
2: Man hat in der Ukraine eine gute medizinische Versorgung. Ist ja nicht so, dass das zwar post-sowjetisch, ist ein bisschen hierarchisch gestaffelt, aber im Prinzip gibt es gute Ärzte und gute Versorgung. Und zum Beispiel so, wenn jetzt der Kriegsverwundeter ist, wir haben in Spitälern mitgearbeitet und unsere Aufgabe war diese Early Rehab, das heißt eine zeitige Mobilisierung der Verletzten. Weil, nur ein Beispiel, dass man das verstehen kann, die Chirurgen dort versuchen, den Fuß zu erhalten, mit allen Mitteln. Und wenn der halt aber 3-4 Monate steif ist und er wird erhalten, dann hat er den Fuß, aber er kann ihn nicht mehr bewegen. Jetzt ist es halt so, dass man zu den Patienten geht und sagt, was geht, probier abzubiegen, soweit du kommst. Also diese Physiotherapie, das war ein Part, das haben wir in einem Teil gemacht, dann in Dnipropetrovsk, das ist schon relativ knapp an der Grenze gewesen, haben wir auch in einem Krankenhaus gearbeitet und diese Krankentransporte organisiert. Also wir haben auch dann diese Verletzten von frontnahen Bereichen in Hinterland oder in das nächste größere Spital verlegt. Also da haben wir viel Ambulanzfahrten gemacht. Das war ein Teil. Und das dritte war im Süden, fällt mir dann auch gar nicht ein, aber da war halt so grundsätzlich ein Mischmasch aus sozusagen Nachversorgung und Psychotherapie ein bisschen und also einfach diese Trauma, da haben wir ein bisschen sozusagen Akzente gesetzt. Ne?
1: Sehr intensiv erlebte er im vergangenen Frühjahr rund um das Osterfest die Hoffnung auf Frieden in dem kriegsgeplagten Land. Hoffnungen, die sich nicht erfüllten.
2: Es war nur so ein Punkt, es war dann zu Ostern, hat es kurz einmal so ein bisschen einen Osterfrieden gegeben für 2-3 Tage, weil das orthodoxe Osterfest ist in diesem Jahr exakt mit dem katholischen zusammengefallen, das heißt Ostern war und mein Geburtstag war. Es war dann irgendwo so friedlich und es war dann auch Frühling schon, sehr, sehr, sehr, sehr warm, Mitte April, ungewöhnlich, weil zuerst war es saukalt und da habe ich gedacht, jetzt wird es besser, jetzt wird es weniger werden. Und dann ist wieder weitergegangen, das Bombardement und kein Nachlassen. Und das war für mich dann die Frustration. Es hat sich an der Situation nichts geändert, aber meine Erwartung war, es kommt der Frieden. Das war so, es wird im Frühling aus, sie wird es besser werden und sie werden sich einigen. Und es ist nicht gekommen. Und dann zum Schluss war ich eigentlich mehr besorgt, ganz zum Schluss. Wenn man jetzt was passiert, das war ganz blöd, so die letzten 2 Wochen, da war ich mehr besorgt als am Anfang. Also witzigerweise hat sich das da, die Selbstwahrnehmung oder die Erwartungshaltung anders. Aber ich habe dann meine Lernfelder gefunden, wo man was verbessern kann und habe auch dann mehr oder weniger Fehler gefunden aus dem Vorjahr. Das Budget und die ganze Planung neu aufgesetzt und das hat man dann wieder Bestätigung gegeben, dass es gut war, dass ich da war. Das ist halt dann schon irgendwo, wenn man ein bisschen als Außenstehender kommt, man ist ein bisschen ja, strikter oder man kann es leichter machen, als wenn es zum Menschen anfängt. Und das ist halt bei mir so, diese 3 Monate ist halt auch so eine gute Phase, dass man sehr gut die To-Do-Liste abarbeiten kann, ohne bevor es zum Menschen anfängt, man das Ganze versteht, wieso es nicht so optimal läuft. Und das ist eh verständlich, aber so, das kann ich vermeiden, weil ich einfach kurze Einsätze habe und am Anfang ist man am objektivsten, wenn man das so sieht. Ne?

0: Für Ärzte ohne Grenzen zu arbeiten, war für Reinhard Lassner das Ergebnis einer Neuorientierung. Er war sein ganzes Leben lang im Finanzbereich tätig. Das Kaufmännische sei in ihm drinnen, sagt er über sich selbst. Er kam als Kind von Kaufleuten auf die Welt. Seine Eltern führten in Texing im Bezirk Melk ein Kaufhaus. Prägend waren für Reinhard Lassner auch die 8 Jahre im Stiftsgymnasium Melk. Dass er überhaupt dorthin kam, war eine Entscheidung seines Vaters, dem eine gute Ausbildung seiner Kinder sehr wichtig war.
1: Also ich bin 1967 in St. Pölten im Krankenhaus auf die Welt gekommen und bin heute in Texing dann da in dem Elternhaus aufgewachsen und ja, Volksschule Texing. Bin dann, eigentlich war dann schon der erste Sprung, gegen meinen Willen hat mein Vater dann gesagt, eigentlich, ja, du kannst ins Gymnasium gehen. Bin ich nach Melk ins Stiftsgymnasium gegangen mit 10 Jahren. War schon ein bisschen Einschnitt, weil ich gesagt, ich will bei meinen Freunden bleiben, sozusagen quasi in der Hauptschule. Ne? Ja, mein Vater ist da aufgewachsen, im Ort sozusagen. Wir sind vor 3 Generationen hergezogen nach Texing, aus dem Weinviertel, glaube ich, ist da der Ursprung. Und der Urgroßvater hat das Geschäft schon gehabt, der Großvater und der Vater. Und ich habe es dann zum Schluss auch noch übernommen, letzter Generation. Und meine Mutter, wie ich gesagt habe, die stammt auch aus einer Kaufmannsfamilie, aus Mank, aus einer Buchhandlung. Also das ist so die Prägung gewesen, das Kaufmännische ist in mir drinnen. Also er war selbst ein Einzelkind und hat Kinder und Familie sehr geliebt und hat uns alles ermöglicht, was möglich war. Und eben das Internat und die Ausbildung in Melk, was wirklich eine sehr gute Lebensbildung, Lebensschule ist, war seine Intention, selber wäre nie dazugekommen. Also er hat uns da ein bisschen geschoben und das war halt auch so sein Anliegen. Das, was bei ihm halt nicht so funktioniert hat in der Schule, er hat gerade noch den Pflichtschulabschluss gehabt und hat auch wirklich mit voller Energie und das hat auch relativ viel gekostet, muss man sagen, das Internat für 2 Buben und dann meine Schwester war dann in der HBLA in St. Pölten. Also für 3 Kinder Internatkosten zu zahlen, ist zu der damaligen Zeit sehr kostenintensiv gewesen, aber es war es ihm wert und es hat funktioniert und für den bin den Eltern wirklich dankbar, dass das mein Weg war. Es ist der Teil auch geworden, wieso mein Weg so gelaufen ist, weil ich einfach mit dem Internat auch schon einen Baustein gekriegt habe. Es funktioniert, in der Ferne zu leben, auf engem Raum mit anderen, kann man soziale Kompetenzen haben. Das hat ein anderer, der nur zu Hause ist und in die Schulfahrt vielleicht nie erlebt. Das habe ich schon gewusst, dass das bei Ärzte ohne Grenzen dann war ein Faktor, dass ich sage, das wird funktionieren.
0: Eigentlich hätte Reinhard Lassner nach der Unterstufe in eine Handelsakademie wechseln sollen. Er fühlte sich aber inmitten seiner Schulkameraden so wohl, dass er bis zur Matura im Gymnasium Melk blieb.
1: Das war die Intention. Also im Stift haben wir ja, hätte eigentlich in die Handelsakademie gehen sollen und da wollte ich aber nicht aus dem Stift auch wieder raus. Und hat der Vater gesagt, ja, du passt, okay. Und dann hat es dann schon die Möglichkeit gegeben, dass man diese Handelsakademie in Form eines Kollegs nachmachen kann. Das heißt, ich habe maturiert in Melk und habe dann nochmal 3 Semester in Wien, in Hetzendorf an der Handelsakademie, das kaufmännische Kolleg nachgemacht und 85 in Melk maturiert und 87 in Wien. Und dann bin ich sozusagen, der Berufseinstieg war dann so, dass ich in einer Bank angefangen habe, in einer lokalen Bank. Und da habe ich eigentlich schon, bevor ich die Matura gehabt habe, hätte ich schon ein Angebot gehabt und dann doch 2 Monate vor der Matura breche ich nicht ab, wer weiß, für was ich das einmal brauche. Und das war dann gut, weil die Matura habe ich dann eben für den Gewerbeschein braucht später, dass ich das eigene Geschäft einmal übernehme, sozusagen die letzten Jahre, nachdem der Vater in Pension gegangen ist. Also war das eigentlich gut zu zögern und nicht gleich den Job zu nehmen, der schon 2 Monate vor der Matura verfügbar gewesen wäre. Ja, ich war ein normaler Kundenberater in einer lokalen Sparkasse. Gibt es jetzt nicht mehr, es wurde schon fusioniert. Normaler Kundenberater und ja, das war so der Weg, habe die Ausbildung gemacht, Kundenberaterprüfungen gemacht und den normalen Weg und da war ich 7 Jahre. Und nebenbei halt im Geschäft mitgeholfen und meine Frau habe ich dann auch in der Bank kennengelernt. Sozusagen, das ist oft so, wie man sich kennt und sozusagen, da haben wir zusammengearbeitet. Und ja, nach der Bank war ich dann bei einer Versicherung im Bankenbetreuungsbereich, das heißt für Banken das Versicherungsgeschäft betreut.
0: Reinhard Lassner genoss die Selbstständigkeit bei der Versicherung. Die vorgelegten Ziele auf eigenständige Weise zu erreichen, kam ihm sehr entgegen.
1: Das war eine sehr intensive Zeit, weil da war einfach so die Konstellation, die Mitarbeiter waren nicht jetzt meine Mitarbeiter. Das heißt, ich habe keine Orders geben können, also das sind die Ziele. Es war einfach nur auf Gutwillen, auf Kommunikation. Das heißt, wenn die für mich was gemacht haben, oder ich die Kundentermine dann für sie gemacht habe, war das immer, dass die halt wollen haben, dass ich den Termin jetzt machen kann oder dass der Termin stattfindet. Und das war eigentlich eine hohe Kunst, weil wenn ich jetzt der Chef bin und den Mitarbeitern sage, so ist es und die Ziele sind zu machen, dann hat man mehr Druckmittel, als wenn man nur Partner ist. Also da habe ich auch sehr viel gelernt, diese Kommunikation, einfach das Vorleben, was man von den anderen erwartet. Und eigentlich habe ich immer das Feedback da in dem Bereich gehabt. Da war ich 14 Jahre eigentlich der Herr Lassner, der hat Handschlagqualität. Das heißt, das, was ich gesagt habe, war immer auch, das hat auch stattgefunden dann. Ne? Und das haben halt viele nicht, dass man sagt, reden kann man viel, aber es geht dann ums Ergebnis. Und das hat mich doch geprägt, das habe ich gern gemacht. Es hat mich aber auch gestresst, weil es waren jedes Monat, wie in der Versicherungsbranche das ist, Ziele. Und ich war immer zielorientiert, das war gut. Aber es hat mich jetzt selber gestresst, weil mein Chef hat nie was gesagt, sagt nur, was ist, du hast das eh, und der hat immer hochgerechnet, wenn du das Monat das noch magst, du kommst auf das, sag ich, ja, du bist der Fantast, dann haben wir mal die Wochenende und Urlaub möchte ich auch machen, und ich habe das immer tief gestapelt, also es war eher innerlicher Stress. Die anderen haben mich nicht gestresst, ich habe mich selber gepusht. Ne? Und das hat sich das Leben auch weitergezogen, und das ist auch irgendwo eine Stärke, die ich jetzt noch ausspielen kann, dass ich sage, ich brauche keinen, der mich schiebt.
0: Als er nach 14 Jahren dann wieder in den Bankbereich wechselte, bemerkte er, dass sich die ganze Branche massiv verändert hatte. Er hielt Ausschau nach Alternativen und dachte erstmals auch über den völligen Ausstieg aus seinem Berufsfeld nach.
1: Bei der Versicherung habe ich es nur erlebt, weil das war einfach so ein bisschen, ich habe mir den Tag selber gestalten können, 8 Uhr in der ersten Filiale, und das war 8 Uhr bei mir und nicht, ich komme erst um 9 oder was, weil es hat keiner kontrolliert. Ich habe ohne Arbeitszeiten sozusagen gearbeitet, auf Erfolg halt. Und das hat mich schon geprägt, und ich bin dann noch einmal dann zurück in die Bank, 3 Jahre vor Ärzte ohne Grenzen, das war 2009. Und da habe ich gemerkt, das ist nicht mehr meines. Also das war einfach da Reduzieren von Mitarbeitern, jedes Jahr die Ziele. Und das kann es auf Dauer nicht sein. Da war ich 45 und da habe ich so ein bisschen eine Reflexion des Lebens gehabt. Das war eigentlich schon vor dem Wechsel in die Bank, wäre das angestanden, aber es waren halt dann nochmal 3 Jahre, wo ich die Entscheidung aufgeschoben habe. Und dann habe ich ganz klar gesehen, das ist nicht meines mehr, noch 20 Jahre sozusagen irgendwo in der Bank. Da habe ich halt gemerkt, das kann es auf Dauer nicht mehr sein für mich. Da war so eine Reflexion, da habe ich 2011 habe ich angefangen zum Überlegen, und habe mir gedacht, und das kann ich mir, weiß ich noch, irgendwo habe ich zu einem Mitarbeiter gesagt, irgendwo in einer NGO als Logistiker mitarbeiten, wo es Sinn macht. So, das war so diese naive Vorstellung. Und ich war immer schon, weil ich im Gymnasium die Sprachen, ich habe Englisch, Französisch, Italienisch als Freigegenstand gehabt. Eigentlich, und ich habe immer gedacht, was kann ich mit meinen Sprachen machen? Das ist mir so immer so ein bisschen gejuckt, so im Ausland, so für eine Firma arbeiten. Hat sich halt nie ergeben. Und dann haben wir gedacht, mit Ärzten ohne Grenzen kann ich das eigentlich, wäre das ideal, ne? Relativ spät gekommen. Und der Auslöser war, was wir da schon mal geredet haben, aber das war ein Jahr bevor ich gekündigt habe, hat mein Mitarbeiter einen Spendenaufruf von Ärzte ohne Grenzen gebracht, und das ein Kind aus Afrika gesessen mit Plumpinat und ein Spruch drüber, wenn ich einmal groß bin, will ich noch leben. Und das war für mich so der Kick. Das habe ich mal an die Pinnwand gehängt, das ist wirklich ein Jahr in meinem Büro gehangen. Für manche ist es nur ein Traum, für andere ist es mein Ziel, und ich habe gesagt, für mich ist es das Leben. Und es hat gedauert, und ich habe mich dann beworben.

0: Ich habe Coaching gemacht, ne? Also weil meine Frau hat gesagt, die hat das immer sehr gut einschätzen können, sagt, da kann ich dir nicht helfen, da brauchst du professionelle Hilfe, da kannst du Coaching machen. Da habe wirklich in St. Pölten eine gefunden, in Gehdistanz zur Bank und kann mich noch erinnern an die Gespräche und am Anfang war immer so, was gebe ich auf und hin und her und in den letzten Gesprächen ist gekommen, was kann da Neues werden. Und ein Satz war es genauso markant wie dieser Spendenaufruf und sie hat gesagt, Herr Lassner, das, was Sie suchen, steht ja im Namen der Firma, ohne Grenzen. Sie wollen, es ist Ihnen alles zu eng, Sie wollen keine Grenzen, Sie wollen eigentlich frei sein. Und dann hat es irgendwo Klick gemacht und dann ist irgendwo schlüssiger geworden, ich habe mir es überlegt, finanziell war es natürlich ein Abstrich und das habe ich gewusst, ich habe aber gewusst, es wird funktionieren, wenn man sparsam ist und mit Finanzen habe ich immer umgehen können und gesagt, Schulden habe ich keine und Kinder habe ich auch keine, also kann ich es probieren, zumindest, dass ich es einmal probiere. Und ich habe dann nochmal 3 Monate vergehen lassen und habe dann mit Ende September 2012 gekündigt.
1: Ärzte ohne Grenzen ist eine private Hilfsorganisation. Sie wurde 1971 von französischen Ärzten gegründet, die während des Biafra-Kriegs für die Organisation Secours Médical Français in der Provinz Biafra arbeiteten. Damals wollte das nigerianische Militär die Bevölkerung Biafras durch Aushungerung in die Knie zwingen und verübte auch zahlreiche Kriegsverbrechen. Die Ärzte rund um Bernard Kouchner hielten sich nicht an das ihnen auferlegte Schweigegebot über die Kriegsverbrechen. Dieses hätte sie ihrer Ansicht nach zu Mittätern gemacht. Nach ihrer Rückkehr gründeten sie Ärzte ohne Grenzen, eine Hilfsorganisation, die dem Wohlergehen der Opfer Vorrang gegenüber politischen und wirtschaftlichen Überlegungen gibt. Sie ist unabhängig und unparteiisch. Ärzte ohne Grenzen sucht immer nach neuen Mitarbeitern und Einsatzkräften. Gesucht werden neben Ärzten und ausgebildeten Krankenschwestern und Krankenpflegern auch Mitarbeiter in den Bereichen Logistik und Finanzen.
0: Es wird bei Ärzte ohne Grenzen verschiedene Profile gesucht, weil immer wenn angesprochen wird, ja, bei Ärzte ohne Grenzen, sind Sie Arzt? Das ist immer die Standardfrage, ich sage, nein, ich mache die Finanzen, ich schaue, dass das Geld gut verwendet wird. Und natürlich, es gibt viele medizinische Profile, vorwiegend Krankenschwestern, immer mehr Psychotherapeuten und so weiter, weil natürlich die ganzen Trauma, was in der Welt passieren, Ärzte sowieso, aber dass das Ganze rennt wie eine Firma, brauche ich Logistiker. Das heißt, die den Computer aufsetzen können, die Fahrzeuge managen. Das sagt, das Auto gehört zum Service und so weiter. Das heißt, das ist der Logistikpart. Dann gibt es Supply, also Besorgung. Das ist ein großer Punkt. Da gibt es ausgebildete Leute, die einfach im Einkauf sozusagen sind und diese Warenbeschaffung, die ganzen Prozesse gut kennen. Das ist ein Punkt. Und natürlich Personal und Finanzen. Schulabgänger werden eigentlich nicht genommen. Also es ist Berufserfahrung, 2-3 Jahre ist eigentlich das, was man braucht, weil man einfach dann nicht, man hat wenig Chance zu trainieren. Im Gegenteil, man muss eigentlich vor Ort die lokalen Mitarbeiter führen. Das heißt, eine gewisse Führungsqualität ist wünschenswert, weil da hakt es dann oft. Es gibt sehr viele in jeder Firma technisch begabte Leute, die aber nicht kommunizieren können und nur der beste Techniker ist nicht der beste Chef. Und oft ist es ein guter Manager, der vielleicht die Details nicht weiß und die Leute aber gut managt, ist effizienter als einer, der selber alles machen will. Ne? Und vielleicht nur ein Kriterium ist ja natürlich die Einstellung, wie es in der Charta von MSF steht, also diese Behandlung, alle Menschen gleich, unabhängig von der Religion, Rasse, Hautfarbe, Anschauung, ob jetzt ja, von politischer Überzeugung, was auch immer. Das heißt, das wird auch abgefragt und wenn es da kein Übereinstimmen gibt, wird es schwer. Weil man ist halt dann doch in Kontexten, wo man einfach hilft um das Helfens willen und nicht hinterfragt, wer da jetzt der Patient ist.
1: Ehe Reinhard Lassner nach seiner Kündigung bei der Bank auf seinen ersten Einsatz ging, verstrichen mehrere Monate.
0: Es war dann eigentlich, in Summe war ich noch 8 Monate zu Hause. Es war nicht geplant. Ich war ja schon für einen Einsatz, also ich habe gekündigt Ende September und Jänner wäre es losgegangen, planmäßig war schon in Genf, Abreise fertig, Reisepass, Visum, Flugticket und dann 2 Tage später Abbruch, weil Krise in der Sahelzone, keine Weißen nach Afrika. War eine Enttäuschung, bin dann mit Zug gekommen, da war ein schwerer Schneefall, hat es keine Flüge gegeben. bin ich mit dem Zug wieder heimgefahren von Genf und bin eigentlich nach einer Woche wieder daheim gewesen. Und das war eigentlich ein bisschen Enttäuschung für mich am Anfang, weil man gerade das erste Mal voller Stress und Begeisterung war. Und dann hat es nochmal 3 Monate gedauert. Habe nochmal einen Kurs gemacht und habe dann von Genf auf Paris geswitcht und habe dann meinen ersten Einsatz im Mai 2013 bekommen, nach Pakistan.
1: Der erste Einsatzort war die pakistanische Stadt Peshawar, nah an der Grenze zu Afghanistan. Dort hatte Ärzte ohne Grenzen ein Hilfsprogramm für Frauen aufgebaut.
0: Ich bin in Pakistan gesessen, in Peshawar, HR und Finanzen, 2 Assistenten, die waren relativ gut. Das war so ein Einschulungsprojekt mehr oder weniger, wo man gesagt hat, gute Assistenten, da kann ein neuer gut starten. Und das war wirklich gut für mich. Also lange Übergabe gehabt, fast zu lange am Anfang von der Vorgängerin und 2 Assistenten, die de facto das Technische gemacht haben. Ich war mehr oder weniger der Supervisor und habe eigentlich mitgelernt. Also das heißt, am Anfang ist man gar nicht so, dass der eigene Input groß ist, sondern da kriegt man ja fast nur von den lokalen Mitarbeitern sehr viel mit. Aber das war halt, hat sehr gut, da war ich 6 Monate dort. Sehr heiß, bis 47 Grad, nichts zu Fuß zu gehen in Pakistan. Das ist einfach diese Kultur, dass einfach verdächtig ist, wie er zu Fuß auch nur 100 Meter geht. Die fahren alles mit Auto und auch von Sicherheitsgründen. Also wir haben zwischen Haus und Büro, das waren keine 500 Meter, nicht zu Fuß. Wenn es an der Moschee vorbeigefahren ist, das war ein Risikopunkt. Das heißt, auch in der Früh mit dem Auto zum Mittag zurück zum Essen, dann wieder ins Büro. Und das ist halt für mich ein bisschen einschränkend, also wenn man immer warten muss auf Fahrgelegenheit und nicht gehen kann. Das war eine kleine Spezialklinik, so Geburten, weil das auch relativ schwierig ist in Pakistan gewesen. Das heißt, man hat dort kostenlose Betreuung für Pränatalen, Postnatal, die ganzen Untersuchungen und so weiter, das war kostenlos und es war in der Stadt, also das, die Zielgruppe war eher aus dem Land, es war nicht ganz dort, wo es sein hätte sollen, aber es war halt so mal die Vorgabe, dass man kostenlose für Frauen das anbietet in einem Land, das halt, wo Frauen unterdrückt sind, mehr oder weniger, oder sehr zurückbleiben sozusagen in der Gesellschaft, hat man da so ein bisschen einen Akzent gesetzt. Und es hat erst eine Grenzen Woche im Norden, in Timagara, das war eine andere Organisation, die haben dort auch so ein großes Spital gehabt, weil einfach dort im Land relativ wenig Grundversorgung ist. Ja.
1: Bei den Projekten von Ärzte ohne Grenzen gibt es nur einen kleinen Stab von internationalen Mitarbeitern. Der Großteil der Leistungen wird von einheimischen Mitarbeiterinnen und Mitarbeitern erbracht. Ärzte ohne Grenzen stellt grundsätzlich Hilfe für alle nationalen und religiösen Gruppen bereit. In Pakistan gab es daher Hilfsprojekte für sunnitische und schiitische Muslime.
0: Das ist immer so, das Verhältnis ist normal 1 zu 10, 1 zu 20 internationale Kräfte. In Peshawar waren wir 6 internationale Mitarbeiter, also Projektleiter, der Administrator, dann ein Gynäkologe, die waren relativ kurz immer da, sehr intensiv, dann eine Krankenhausleiterin, mehr oder weniger, und eine Head Nurse, so, und das waren es, glaube ich, 5, und dann ein Logistiker. So, das war so ein kleines Team, und die lokalen Mitarbeiter waren geschätzte 140, 150 in 3 Projekten. Also, Peshawar war das Größte, und dann hat man, das ist so diese Philosophie von Ärzte ohne Grenzen, das kann man vielleicht an dem Projekt ganz gut sagen. Man hat Peshawar war Sunniten. Und dann hat man in 2 Randgebieten, die man aber nicht besuchen hat können als Expats, das waren praktisch, das ist dieses Fatah Area, das ist diese Grenze zu Afghanistan, die zwar zu Pakistan gehört, aber nicht unter Kontrolle vom Staat ist. Also das ist diese Wakuram Agency, das heißt Fatah Area, also mehr oder weniger Stammesgebiet. Und da haben wir 2 Projekte gehabt, eines war für Sunniten in Sadr, und in Alisee war es für Schiiten. Das heißt, die Philosophie der Ärzte ohne Grenzen ist, für alle Bevölkerungsgruppen ist Hilfe da und nicht nur einseitig.
1: Bei seinen Einsätzen ist Reinhard Lassner für die Koordination der Finanzen vor Ort zuständig.
0: Es war eine zweigeteilte Position. Der größte Teil war halt Personalabrechnung, Lohn und HR, also Rekrutierung, Urlaubseinteilung und Vertretungen und so weiter. Und das zweite waren die Zahlungen, halt die lokalen Rechnungen, Gas, Strom, Hausmiete zum Beispiel und der Einkauf. Und der Einkauf kommt halt vom Supply. Das heißt, da gibt es ein Prozedere, was kann gekauft werden, mit welchen Limits wer was unterschreibt. Und bei mir ist halt dann am Tisch gelandet zur Zahlung oder teilweise zum Absegnen. Und die Zahlung ist halt dann auch noch bei mir, also per Banküberweisung gegangen. Es war Bestätigung, weil es erstens war es ein gutes Erlebnis, trotz dieser Hitze und natürlich, es war jetzt dann schon die Lebensbedingungen einfach eingesperrt und man kann nicht raus, und wenn man das gar nicht gewohnt ist in Europa, das ist halt eine Umstellung und das ist halt immer wieder, wenn ich gehe, weiß ich, was kommt jetzt und wie weit kann ich mich bewegen. Ne?
1: Sehr gut im Gedächtnis behalten hat Reinhard Lassner den Einsatz in Haiti, wo er zweimal tätig war.
0: Das war sehr beeindruckend. In Haiti war ich zweimal. War sehr markant für mich, weil ich da schon einmal überlegt habe, nach 5 Einsätzen, das war mit Paris, eigentlich nicht mehr weitermachen wollte. So, also, hat ein bisschen die Wertschätzung gefehlt. Nach dem Zurückkommen war ich erschöpft und die nehmen sich nicht einmal Zeit für die Briefings. Und da hat auch die Poolmanagerin relativ guten Switch gemacht. Sagt, du, wir wechseln zu den Holländern. Die sind ein bisschen strikter als die Franzosen. Das ist dein Profil besser und der erste Einsatz war Haiti. Und da war ich 6 Monate, auch in einem Spital. Das war ganz massiv, also 450 Mitarbeiter, also ein wirklich großes Projekt, der Geburtenklinik in Port-au-Prince, zu der Zeit 2017 zum Glück noch halbwegs ruhig, jetzt ist ja ganz schlimm Haiti. Damals habe ich zwischen Haus und Spital, das waren 500 Meter gehen können, haben wir einen kleinen Container gearbeitet, also waren 5 Leute im Büro, das war im Spital drinnen, aber es war jetzt sehr, sehr nahe, weil du eben gleich die Geburtenstation nebenbei gehabt hast und dann hast du die Mutter mit den Babys gesehen draußen. Das war sehr intensiv und es war halt mein erster Einsatz, wo ich gemerkt habe, hey, da ist irgendwas anders. Der Chef hat sich entschuldigt, wenn er nicht Zeit gehabt hat. Und es war eine andere Wertschätzung. Und ich habe eigentlich für mich innerlich gesagt zu meiner Frau, das schaue ich mir nochmal an. Wenn das dasselbe ist wie bei den Franzosen, dann ist es vorbei. Und dann habe ich gemerkt, hoppala, das ist ganz anders. Und Haiti, ich arbeite in der Karibik. Das war ja eigentlich, da hat es irgendwo die Sicherung raus, weil du dann schaust, es war zwar dreckig und laut in dem Viertel, aber es war halt die Karibik. Und wir sind halt dann 2 oder 3 Mal in die 6 Monate, sind wir dann da irgendwann an den Strand gefahren. Sehr wenig, aber da hast du dann gemerkt, hey, du bist ja ganz woanders und du ein Hase und, ja, und das Leben auf der Straße, das hat man auch gedacht, ne? Also Haiti war ich zweimal, da bin ich dann zurückgekommen, haben wir das Projekt leider schließen müssen, aber ich habe gesagt, wenn es wer machen will, dann mach sie. Es ist keine angenehme Geschichte, aber und weil ich halt ein gut organisierter Mensch bin, sage ich, irgendeiner muss machen, mir ist das lieber, wir machen das geordnet, als andere haben halt die Öffnungen oder Neustarts lieber. Ich bin halt einer, der in der zweiten Welle kommt oder dieses Closing macht, dass das sauber über die Bühne geht.
1: Insgesamt 3-mal im Einsatz war Reinhard Lassner in Mosambik. Dort kommt es in der Nordprovinz Cabo Delgado immer wieder zu kriegerischen Auseinandersetzungen zwischen Regierungstruppen und bewaffneten Aufständischen.
0: In Mosambik war ich 3-mal. Ja, es ist nämlich so, witzigerweise, also Sprache Portugiesisch wäre eigentlich ein Ausschlusspunkt, aber sie haben keine Leute gehabt. Das war einer der Gründe, dass aus unergründlichen Weise dort, weil es ein bisschen chaotischer zugeht oder was, die Leute nicht so gern hingefahren sind. Also es war irgendwo unter erfahrenen Mitarbeitern nicht so die erste Wahl. Für mich war es eigentlich ein Aha-Erlebnis, es war viel zum Tun und mir hat es taugt und sie haben keine Leute gefunden und ich habe dann selber immer gesagt, okay, der Nachfolgegang ist jetzt bestimmt, aber mich interessiert es wieder zu kommen. Und dann bin ich eben noch ein Jahr gekommen und dann bin ich das zweite Mal abgereist und habe gesagt, 3 Monate brauche ich Pause, ich kann wieder kommen und haben sie wieder genommen. Also war eigentlich meine längste Geschichte in Mosambik. Das Land selber ist wirklich groß, also man fliegt von Südafrika rauf und wir waren im Norden. Das heißt, da war Cabo Delgado, das ist die Nordprovinz. Da ist wieder Erdgas gegangen und Bodenschätze, jetzt sind Einheimische vertrieben worden, weil es einfach von Rebellen, also ist wieder an Bodenschätze gegangen und die Bevölkerung leidet. Und da oben war halt keiner und Ärzte ohne Grenzen war die erste Organisation, die sich da in den Busch mehr oder weniger hinaufgetraut hat. Ich war zwar eh auf der Basis mehr oder weniger, wo Flughafen und Geschäfte waren, aber halt weit weg von Maputo. Man kann sagen, es ist eigentlich wie in einem anderen Land. Das sind 2000 Kilometer, das ist wie wenn es von Österreich nach, weiter als nach England fliegst oder Paris sind 1000 Kilometer. Also, aber es ist im selben Land. Also das sind eigentlich 2 Welten und die, wo es da unten reagieren, denen ist die Nordprovinz ja komplett wurscht. Also das muss man auch sagen, die Bevölkerung ist ja da sehr, da ist einfach nichts. Und da gibt es zwar Stationen, aber die haben keine Medikamente, die haben ganz minimal Personal. Also die medizinische Versorgung existiert dort nicht. Und da haben wir halt wirklich massiv Bedarf gehabt. Ne? Und die Bevölkerung bleibt über, die flüchtet dann wieder in den Busch, wenn es da irgendwo wieder Überfälle gibt und so. Und eigentlich war niemand dort. Und wir haben dort in 2 Städten, die eine war schon mal eine florierende Stadt an der Küste, die ist aufgegeben worden von diesen ganzen Ölgesellschaften. Und wir waren halt wieder die Ersten, die dann wieder zurückgekommen sind. Und es war immer ein bisschen Krise und mit Rebellen immer prekär sozusagen Für mich war es gut, trotz Portugiesisch. Wir haben sie dann in Englisch unterhalten. Die Mitarbeiter haben sehr gebrochen Englisch geredet. Also das war schon sprachlich ein bisschen eine Hürde. Aber bei Finanzen ist es immer leichter. 2 plus 2 ist immer 4, sage ich. Also da tut man sich leichter. Aber es gibt Länder, da vielleicht ist auch noch, in Kairo war ich einmal und dann im Jemen, wo einfach die Rechnungen nicht in diesen römischen Zahlen sind, ne? Und dann hast du diese arabischen Zahlen und dann kannst du gar nichts mehr lesen. Weil wenn ich sage, das Portugiesisch, kann ich mal aus Spanisch noch ein bisschen ableiten. Und wenn da steht 2000, dann weiß ich, das sind 2000 einheimische Währung. Aber dort in den arabischen Rechnungen, da war ich verloren. Und das, wo man doch, da ist man eigentlich fehl am Platz als Ausländer, weil du eigentlich da nicht sehr viel mithelfen kannst. Da musst du das immer alles übersetzen lassen von den Einheimischen.

0: Nachhaltig in Erinnerung geblieben ist Reinhard Lassner der Einsatz in der Zentralafrikanischen Republik im Jahr 2015. Damals waren die politischen Auseinandersetzungen zu einem Bürgerkrieg eskaliert. Die Hauptkontrahenten waren die muslimischen Seleka-Milizen und die als Gegenbewegung entstandenen Anti-Balaka. Besonders betroffen von den Auseinandersetzungen war die Hauptstadt Bangui, wo es von Frühjahr bis zum Herbst 2015 täglich zu Schießereien und Überfällen kam. Ärzte ohne Grenzen hatte ein Team nach Bangui geschickt, um im Spital der Stadt bei der Versorgung der Verletzten zu helfen. Finanzkoordinator war Reinhard Lassner.
1: So markant war zum Beispiel der dritte Einsatz in Zentralafrika in der Hauptstadt, ein Riesenspital, Ärzte ohne Grenzen, weil sonst einfach da nichts ist. Da wird operiert, viele Schusswunden, Verletzungen, also einfach was sonst verstümmelt bleiben würde, weil wir da einfach zumindest die Chirurgie machen, soweit es halt möglich ist, die Wiederherstellung der Wunden. Also da habe ich direkt dann im Spital gearbeitet sozusagen. Da war der Trakt in einem Abteil vom Spital, da kriegst du dann viel mehr mit natürlich, wenn du mit dem Patienten aus- und eingehst.
0: Wegen der Gefährlichkeit der Lage beschloss Ärzte ohne Grenzen im Lauf des Jahres, das nichtmedizinische Personal aus Bangui zu evakuieren. Darunter auch Reinhard Lassner. Die betroffenen Mitarbeiter wurden mit einem Boot über den Grenzfluss in den benachbarten Kongo gebracht, ehe sie per Flugzeug ihre Rückreise nach Europa antraten. Während des Aufenthaltes im Kongo schlief Reinhard Lassner 2 Nächte ohne Moskitonetz und infizierte sich dabei mit Malaria. Die Symptome zeigten sich aber erst daheim in Österreich: Fieber und Gliederschmerzen. Ein Malaria-Test erbrachte zuerst ein negatives Ergebnis. Als sich der Zustand in den nächsten Tagen aber weiter verschlechterte,

0: aber wir haben keine Medikamente, wir schicken sie nach Wien. Und er war schon so lange gewartet, da war der Bauch schon aufgebläht und die Nieren nicht mehr gearbeitet. So. Sie haben sofort mit intravenös angefangen und ich war so schwach die Tage danach. Und die Ärztin hat gesagt, na, so wie er ausschaut, das wird wieder. Das war mal so eine positive Geschichte. Und am nächsten Tag hat er gesagt, ja, lassen Sie mal ihn waschen oder was. Er hat gesagt, nein, ich kann schon aufs Klo gehen, aber ich bin so müde und so schwach, ich brauche lang. Lassen Sie ihn eine Zeit erlassen, Sie sind der Einzige, der auf der Station gehen kann. Und das hat mich so motiviert, denke ich, da gibt es andere, die können nicht einmal mehr gehen oder was. Ne? Und die Nieren hat dann wieder langsam zu arbeiten angefangen und es hat dann gebraucht. Die Blutwerte haben sie über Monate dann wieder erfangen, aber das war halt wirklich ein gescheiter Dämpfer sozusagen. Das war halt schon so nahe am Exit. Und ich habe dann in der ersten Nacht schon so zerebrale Störungen gehabt. Ich habe die Augen gar nicht mehr zumachen können. Ich habe dann was Wunderschönes gesehen, das wollte ich dann einmal zeichnen. Das habe ich gar nicht mehr zusammengebracht. Also es war dann schon irgendwo wirklich an der Grenze. Aber es hat sich dann am nächsten Tag durch die Medikamente es wieder eingependelt. Aber ich war wirklich komplett schwach und habe ganz langsam wieder angefangen. Ne? Aber das habe ich wieder so ein bisschen als Motivation gesehen, gesagt, ist man so weit unten und es ist halt wieder mein drittes Leben, so wie ich das beschrieben habe. Ne?
1: Reinhard Lassner ließ sich weder von den Folgen der Malaria-Infektion noch von anderen Gefahren abschrecken.
0: Da haben halt auch viele gesagt, so jetzt hat er nicht draufgekriegt, das kann ich mich erinnern, jetzt wirst du nicht mehr fortfahren. So quasi, jetzt ist er K.O. Ne? Und ich habe gesagt, wenn ich wieder komplett regeneriere, dann will ich wieder auf Einsatz gehen. Wenn ich aber nicht gesund bin, wenn die Nieren was haben oder was, wird es eh nicht möglich sein. Ne? Ich bin gesundet wieder, ich bin zwar nicht mehr so fit wie vorher, das merkt man schon, es war eine Draufgabe, mehr oder weniger.
1: Gefahrenmomente hatte er schon bei seinem ersten Einsatz in Peshawar erlebt.
0: Da hat es 3 Anschläge gegeben in die 6 Monate und darum hat man auch gewusst, wieso man nicht ins Stadtzentrum darf. Also 2 Moscheen, Selbstmordattentat und eine an der Kirche in die 6 Monate. Direkt im Ort, aber wir wollen halt nicht an diesen Bevölkerten. Und für mich ist es so, am Anfang war ich eigentlich mehr gestresst, da hebe ich die Arbeit. Also ich habe eher so dieses, das habe ich aus der Versicherungszeit, erreiche ich meine Ziele. Und das ist halt in einem Kontext mit einer anderen Sprache, mit Vorgesetzten, die du halt nicht kennst, die ganz anders ticken, die vielleicht gestresst sind, dass das nicht funktioniert. Und das habe ich eigentlich ab Haiti nicht mehr gehabt. Dann habe ich gemerkt, es ist nicht nur an mir, sondern es liegt an der Führung. Und natürlich auch mit meinem Alter, dass ich einfach gemerkt habe, hey, ich habe was erlebt und ich habe was zu weiterzugeben. Also es ist nicht so, ich muss mir jetzt nur viel sagen lassen, sondern das heißt nicht, dass ich alles weiß, aber ich kann jetzt mehr geben und ich kann es damit auch steuern und brauche mich nicht stressen, ob ich das da hebe oder nicht. Ne?
1: Eine Stütze im Umgang mit der Gefahr ist für Reinhard Lassner das Wissen, dass Angehörige und Freunde in Gedanken bei ihm sind und auch dafür beten, dass er wieder heil zurückkommt.
0: Naja, schon, aber es ist so, wie jetzt in Kiew war wirklich gezögert und sonst habe ich eigentlich hier vielleicht so ein bisschen einen naiven Zugang und gesagt, es wird gut werden und ich habe auch so dieses Ritual, das ist sozusagen immer in diesem Priesterseminar und ich habe einfach, also in dem bischöflichen Knabenseminar, habe da sehr viel mitgekriegt und meine Mutter ist einfach sehr religiös und ich weiß, sie betet, sie gibt mir immer den Reisesegen mit und auch der Rotenschlagerschale, den bitte ich auch um den Segen und denke mir, und der betet in seinem Kreis und das ist irgendwo so. Anders sagt, das ist naiv, aber für mich ist es eine Stütze und denke mir, es wird gut gehen. Also es ist nicht so, dass ich sage, es passiert überall was. Und ich sage auch, falscher Ort, falsche Zeit, Westautobahn oder Dornautobahn, bist in Österreich, hast zwar die beste Versorgung, aber du kannst einen schweren Unfall haben. Und da habe ich so ein bisschen das Gottvertrauen, dass es gut wird.
1: Mit 58 Jahren steckt man die Härte der Einsatzbedingungen nicht mehr so leicht weg wie früher. Wie lange er noch auf Einsätze gehen wird, hat Reinhard Lassner noch nicht entschieden.
0: Na, überlege jetzt schon. Also, es hat körperlich schon, es gibt die Grenzen. Das 3 Monate ist für mich eine Grenze, weil ich einfach sage, es geht nicht mehr länger mit Energie. Man kann ja einen Job absitzen, das mache ich nicht und das bin ich nicht. Und wenn man Energie reingibt, dann ist man einfach müde und man schläft nicht gut in den Tropen. Und ich versuche dann, meine kleinen Highlights so rauszuholen, weil ich sage, ich kann irgendwo zumindest zu Fuß gehen oder man kann irgendwo in ein Fitnessstudio gehen oder so in der Hauptstadt, dann habe ich schon gewonnen. Ne? Der Plan ist, ich will schon noch bis so 2 Jahre möchte ich es noch machen, dann wäre ich mal über 60 und alles andere ist halt. Man kann nicht so viel planen, das ist halt schwer. Es ist ein bisschen Patchwork. Andererseits ist es das, was ich will, dass ich sage, ich kann immer wieder neu entscheiden, wo ich hingehe, man kommt wieder ein neues Arbeitsverhältnis.

Erlebnissen. Und witzigerweise, es ist eigentlich so mir drinnen, diese Freiheit. Ich habe jetzt einmal geträumt, gar nicht so lange her, dass gesagt haben, na, du musst jetzt schon deine Arbeitszeiten aufschreiben, die Stunden, was du arbeitest. Ich bin das immer gewohnt, bei Ärzten an Grenzen wo arbeiten wir, was notwendig ist, und bei der Versicherung war das dasselbe. Das ist nicht meines. Und das war so negativ im Traum für mich, dass ich mich da in ein Zeitschema einpassen muss. Und das erinnert mich an den Beginn, dass ich sage, ohne Grenzen. Ne?

0: Es seien nicht die Erfolge, sondern die Rückschläge, die ihm Anstöße zur Weiterentwicklung brachten, sagt Reinhard Lassner im Rückblick auf sein Leben.
1: Es waren ein paar so Einschnitte. Also die Erfahrungen waren eigentlich immer oft die Rückschläge, die mich aber weitergebracht haben. Das war der erste Job, den ich verloren habe nach 7 Jahren. Da habe ich neu orientieren müssen, habe aber dann was Besseres gefunden. Ich habe mich selber eigentlich nicht getraut, was Neues zu suchen, sondern wurde gestoßen. So. Das habe ich positiv so gesehen. Habe dann das mit der Versicherung, war eigentlich eine schöne Zeit. Da war dann auch eigentlich, da habe ich es aber dann schon besser gemanagt. Da war auch wieder sozusagen, ist mir auch angestanden irgendwo. Aber ich habe dann eine Lösung gefunden. Und bei Ärzte ohne Grenzen, das war das erste Mal, wo ich dann wirklich eine Lebensentscheidung getroffen habe. Das andere war so, das war immer ein bisschen so naheliegend, was ich mache. Das war nicht so die große Entscheidung im Leben. Ne? Und dazu, dann war noch in diesem Haus dann 2006, ist uns der Dachstürmer weggebrannt. Das war ein großer Brand. Ich selber schuld, heiße Asche in die Mülltonne, war minus 15 Grad. Der Vater hat das ausgestellt. Denkt man, das ist eh schon kalt, wenn das eben Schnee über die Nacht steht. Aber der Kübel hat halt dann nochmal, hat noch Hitze gehabt. War eigentlich eh logisch. Aber das war ein Schock, aber habe ich gesagt, okay, probieren wir, müssen wir wieder. Und zum Glück haben wir auch, haben auch Glück gehabt, dass es dann nicht geregnet hat, die eine Woche, bis der Dachstuhl wieder eingebrettet war. Also das war wirklich ein Schock. Also meine Eltern haben da sehr gelitten und ich habe da auch gelitten, weil sie eigentlich meine Schuld waren. Und das Elternhaus fast zerstört gewesen, knapp. Also dass der Stadl wegbrennt und das Dachstuhl. Und dann war halt die Malaria, das war also nur ein Einschnitt.
0: Wohin ihn der nächste Einsatz bringen würde, wusste Reinhard Lassner zum Zeitpunkt des Interviews noch nicht.
1: Na, weiß ich noch nicht. Ich habe heute geschrieben, ich bin jetzt für 1. März bereit wieder. Ich muss jetzt natürlich eine kleine chirurgische Operation machen nächste Woche, aber das geht sich alles aus. Und ich warte jetzt auf ein Neues. Also es ist noch nichts fix und ich hoffe, es wird was Passendes werden. Ich hoffe nur nicht, dass es zeitlich nicht passt, dass man sagt, ich warte und warte. Das hat in letzter Zeit sehr gut geklappt, aber es kann auch einmal sein, dass jetzt im März nichts ist. Und schauen wir. Ich habe noch ein bisschen Zeit und ich wollte es auch nicht zu früh wissen, weil, wie soll man sagen, wenn man es einstellen kann drauf, ist ein gewisser Vorteil. Aber es hat auch ein bisschen ein Nachteil, wenn man dann im Kopf schon weg ist. Ne?
0: Seit 1. März ist Reinhard Lassner in der jordanischen Hauptstadt Amman. Dort betreibt Ärzte ohne Grenzen ein auf rekonstruktive Chirurgie spezialisiertes Krankenhaus. Behandelt werden auch Schwerstverletzte aus dem Gazakrieg. Patienten mit Schusswunden, Verbrennungen und Verletzungen durch Sprengkörper.
1: Gaza ist ganz schlimm für mich, weil ich es erlebt habe. Das sagt, da wird einfach keine Ruhe sein. Das ist ein Hin- und Hertreiben der Bevölkerung, wie das im Krieg war. Und jetzt ist immer noch keine Ruhe. Und jetzt verbietet man Ärzte ohne Grenzen auch zu arbeiten. Und das ist vielleicht auch, was ist die Aufgabe von Ärzte ohne Grenzen? Wieso ist es so wichtig, dass wir dort sind und dass wir auch dokumentieren und berichten, was passiert vor Ort? Weil die Medien, gerade in der Zeit, wo jetzt mit KI und Nachrichtenflut, also es gibt ja viele Nachrichten, die einfach der Wahrheit komplett widersprechen. Und wenn einfach kein Widerspruch ist und in autoritären Regimen wird halt jede Kritik oder Andersmeinung unterdrückt, dann glaubt die Bevölkerung eigentlich, es ist so. Und wir sind halt irgendwo doch vor Ort im Sudan oder was, dass man vor Ort mehr oder weniger auch noch Witness macht, also nicht nur die Betreuung, sondern auch Testimonien heißt es, also diese Zeugenberichte, was vor Ort passiert, dass die Fälle auch irgendwo aufgearbeitet werden.
0: Das war ein Porträt des für Ärzte ohne Grenzen tätigen Finanzkoordinators Reinhard Lassner. Auf Wiederhören, sagt Karl Vogt.
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0: Ja, schönen guten Morgen, liebe Zuhörer und Zuhörerinnen. Es begrüßt euch eure Moderator Konrad Müller. Schönen guten Morgen, liebe Zuhörer und Zuhörerinnen. Und natürlich begrüße ich auch alle Zuhörer und Zuhörerinnen, die die Sendung übernehmen. Und das ist Radio Froh in Linz beginnt's, übernimmt's live. Dann haben wir morgen von 12 bis 1 City Campus Radio St. Pölten. Und Dienstag, Mittwoch Radio Y in Hollerbrunn, Retzneim und die Leiserberge. Heute haben wir eine ganz besondere Sängerin da, aber zu der kommen wir ja ein bisschen später, wisst ihr. Wir haben immer einen Guten Morgen Wochenhit, Guten Morgen Wochenhit, Muntermacherhit, und er ist diesmal von einem sehr bekannten Sänger, von Udo Jürgens, aber wurde anders interpretiert von zwei Künstlern, von Benny Schremer und Pablo Grande. Pablo Grande ist Argentinier und Benny Schremer singt Schlager, ist ein Österreicher. Die haben sich zusammengefunden und machen zusammen vieles und haben jetzt für die WM, weil ja Österreich gegen Argentinien spielt, den Song ein bisschen verändert, als in der Udo Jürgens gemacht hat, aber es ist original, Rhythm-Ding und so, nur ein bisschen anders. Hören wir mal rein und dann hören wir uns und dann kommen wir zu unserer besonderen Gästin, heutige Gästin. So, dann, Susanne, ready for the Muntermacher?
1: Yes.
0: Play. Okay, let's.
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0: Ja, liebe Zuhörer und Zuhörerinnen, das war jetzt der Muntermacher-Hit der Woche. Ja, liebe Zuhörer und Zuhörerinnen, wir haben jetzt eine Powerfrau, wirklich die zweite Powerfrau, eine sehr große, die zweite Powerfrau von einer sehr bekannten Band ist heute da. Wer sitzt denn da im Gästestudio drüben? Wer ist denn das?
1: Hallo.
0: Wer ist denn diese zweite Powerfrau?
1: Die zweite Powerfrau von, soll ich jetzt sagen, von wem? Oder?
0: Ja, ja, natürlich kannst du das sagen.
1: Ja,
0: es geht ja um dich.
1: Genau, also ich bin die, ja sagen wir so, die zweite Powerfrau der Sea, und zwar die blonde Powerfrau. Und ich freue mich über die Einladung, dass ich heute da bei euch auf Radio Orange sein darf.
0: Ja. Astrid Wirtenberger, die heute zu Gast ist und mir eine Ehre ist, dass du da bist. Dankeschön, dass du dir die Zeit genommen hast.
1: Sehr gerne.
0: Ich komme mal zu meiner ersten Frage.
1: Ja.
0: Wie bist du zur Musik gekommen? Wann wusstest du, dass du Sängerin, dass du das machen willst?
1: Also ganz früh, da war ich noch Kind. Also Musik hat mich ja immer begleitet, weil ich ja meine Vorfahren oder sagen wir so, meine Familie ist ja auch sehr musikalisch. Mein Vater war immer Musiker in jungen Jahren schon und der hat mir das irgendwie so ein bisschen mitgegeben, hat mir das so in die Wiege gelegt, dass ich auch irgendwann einmal Musikerin werde. Und ich habe auch natürlich meinen Hauptberuf, den ich ja damals ergriffen habe, ist ja Musikpädagogin. Ich bin ja Musikschullehrerin, auch nebenbei noch. Und da hat es irgendwie erst angefangen, dass ich dann so zur Musik gekommen bin. Und dann das mit der Singerei, das war erst viel später. Da war ich schon 26, wie ich das erste Mal in einer Band gesungen habe. Ja, das waren aber nicht die Seher.
0: Ja, ja, ja, ja.
1: Das hat eine Vorgeschichte.
0: Wenn ich richtig recherchiert habe, hat dich ja der Freddy Jakic entdeckt.
1: Genau.
0: Zu die Seher. Wie war das oder wie kam es dazu?
1: Der Freddy Jakic hat zufällig mich in seiner Region da in Bad Ischl, da habe ich mal mit einem Kollegen ein Duo gehabt. Und wir haben dort gespielt in Bad Ischl, in so einem Lokal. Und da war der Jaklitsch und sein Kumpane, der Manfred Demmel damals, die haben sich das angehört. Die haben ein Projekt vorgehabt. Und zwar eigentlich war es ja nur als Projekt geplant und nicht als ganze Band, so wie sie sich dann entwickelt hat mit den Seen. Die wollten da was machen, ganz was Neues, neue Mundart Musik und ein bisschen ja, poppiger halt und mit Techno-Musik verpackt und Jodlerphrasen, alles Mögliche. Und da haben sie sich eben mich angehört, weil ich irgendwie, also ich empfohlen worden bin, in der Musikerszene kennt ja jeder jeden. Und so hat sich das alles ein bisschen ergeben und dann war er da und hat mich dann ein paar Tage später sogar gleich angerufen.
0: Okay, wunderbare Geschichte, ja. Leider nach 30 Jahren, 24. Dezember, war ja das letzte Konzert und dann haben die Seher aufgehört.
1: Ja.
0: Leider.
1: Ja.
0: Ich hatte mal die Ehre, mit Jakic auf dem Donauinselfest 2019 ein Interview zu machen.
1: Ja.
0: Das wäre mein Einstieg dann beim Radio.
1: Sehr schön.
0: Jakic. Semini Rossi, Wolfgang Amor, gleich ins kalte Wasser und Gemma.
1: Muss oft so sein, bei mir war es auch nichts anderes.
0: Okay. Nach 30 Jahren hier beginnst du jetzt ein neues Kapitel.
1: Ja.
0: Was kannst du uns darüber verraten?
1: Naja, es ist jetzt nichts Neues mehr eigentlich, weil es schon ein Jahr läuft, das Ganze, über ein Jahr eigentlich, weil ich habe ja gleich nach dem Seherende bin ich gleich mit meiner ersten Single rausgegangen und habe mich auch ins kalte Wasser gestürzt, weil man kann ja nicht wissen, wie das überhaupt aufgenommen wird von den Leuten, von den Seher-Fans, weil sie haben mich ja nur über die Seher gekannt, dass ich da gleich mit meiner eigenen neuen Musik da rausgehe.
0: Ja. Okay, du hast gerade gesagt, den ersten Song, wie hieß der? Dann spielen wir den gleich im Anschluss. Wo ist dir eingefallen und was willst du deinen Fans und unseren Zuhörerinnen mit den Songs sagen?
1: Also Feuer und Eis heißt der Song und da geht es eigentlich um mich, so wie ich bin. Ja, so wie man mich halt vielleicht noch nicht kennt, von einer anderen Seite mal zeigen. Und dass das für mich, dass dieser neue Weg auch eine Herausforderung ist und war. Und dass ich mich trotzdem freue und man weiß ja nicht, es ist ja ungewiss, wie geht's weiter, was kommt Neues auf mich zu und da, und um das geht's in dem Song Feuer und Eis.
0: Feuer und Eis, hör mal rein. Liebe Susanne, du bist heute die Begleitperson von der Astrid und hab dich gleich als DJ eingeteilt.
1: Jetzt haben wir einen neuen Job.
0: Jetzt hat sie einen neuen Job bei Radio Rötsch. Weil meine beiden Kollegen konnten leider nicht. Der eine liegt krank im Bett, der andere
1: weiß ich nicht. Gute Besserung auf dem Wege.
0: Aber wir wissen uns ja zu helfen. Fangen wir an mit dem Song und dann hören wir uns wieder.
1: Gern.
0: Geht schon. Mini-Klink, geht schon.

0: Ja, liebe Zuhörer und Zuhörerinnen, da sind wir wieder zurück. So, meine nächste Frage wäre, Astrid.
1: Bitte.
0: Welche künstlerische Freiheit genießt du jetzt in deiner Solokarriere, die in einer Band vielleicht zu kurz kamen, in der Band mit den Seers oder anderen Bands?
1: Naja, diese künstlerische Freiheit, natürlich kann man die nicht so ausleben in einer Band, die eigentlich auch schon gewachsen war und wo es einfach der Sound auch spezieller war, und zwar auf uns beiden Sängerinnen zugeschnitten und der Fred die Nummern geschrieben hat, und das war halt einfach so, er war der Mastermind, er hat das alles schon fertig produziert, also nicht produziert, aber einfach uns diese Songs geschickt und hat gesagt, das ist dein Song und das ist der Sassi-Song oder das singt es miteinander, und da war eigentlich alles schon fertig, da war nicht recht viel Möglichkeit, dass man sich da jetzt dass man da seine eigene künstlerische Fähigkeit einbaut, aber jetzt natürlich, jetzt bin ich gefragt, und jetzt ist natürlich dieser neue Weg, der für mich ja eine Herausforderung ist, wo man ja wirklich einmal merkt, was da eigentlich alles dahinter steckt, wenn man selber Nummern schreiben muss, wenn alles von einem abhängt, ja, und wenn man sich jetzt nicht einmal auf den anderen verlassen kann oder stützen kann oder sagen kann, ja, mach du das, sondern dann machst du alles, und es ist ja spannend, aber man wächst mit seinen Aufgaben, würde ich sagen.
0: Ja, natürlich wächst man mit den Aufgaben. Aber ich muss sagen, der Freddy Jakic hat auch schöne Musik geschrieben und wirklich an euch beiden, an die Stimmen,
1: ja,
0: angepasst.
1: Total.
0: Also
1: total,
0: das war ja wirklich.
1: Das hat er kennen, ja. Also er ist wirklich ein toller Künstler, der wunderschöne Lieder, Texte und alles Mögliche geschrieben hat. Und das war einfach ein eigener Sound, die sehe ich, das wird es so nicht mehr geben.
0: Ja. Jetzt fällt mir dazu eine Frage an. Mhm. Würdest du ihn Freddy mal fragen, weil du gesagt hast, du schreibst ja selber.
1: Ja.
0: Würde der Freddy auch einmal ein Lied dir schreiben für dich? Oder dass du sagst, okay, ich habe jetzt einen Hänger, ich gehe zum Freddy und frage.
1: Das weiß ich nicht. Also das kommt drauf an. Aber ich habe jetzt natürlich schon, ich arbeite ja dran, und wie ein Prozess, der hat sich entwickelt, und ich habe ja meine Musik habe ich ja schon vor 10 Jahren oder mehr als 10 Jahren geboren gehabt, und ich habe ja schon angefangen eher, also das ist jetzt nicht erst jetzt entstanden, sondern diese Lieder hat es ja schon gegeben, ja. Teilweise Fire and Ice war natürlich ein neuer Song, das hat ja auch einen Grund gehabt, dass wir den schreiben, und ganz alleine schreibe ich ja nicht immer, also es ist natürlich schon vieles, aber nicht alles, und ich habe damals einen Kollegen gehabt, der mich da unterstützt hat, musikalisch, und mir die Songs teilweise gemeinsam geschrieben haben, und ja, ich habe Unterstützung, und das waren wirklich hochwertige, gute Musiker, die da einfach mitgemacht haben.
0: Mhm. Wer ist denn noch in deiner Band? Oder ist es Solokünstler? Nein, da ist ja noch wer dabei.
1: Meine Band besteht aus dem Schlagzeuger von den Seern, dem Gitarristen von den Seern, dem Keyboarder von den Seern und einem Bassisten, der aus Wien stammt. Und so habe ich mir praktisch den Großteil der Seher mitgenommen. Und der Jürgen Leitner ist auch dabei manches Mal. Weil es gibt ja noch ein zweites Projekt, das wir haben, das ist im Winter. Das ist diese Weihnachtsgeschichte, wo wir zu dritt dann auftreten. Der Tom Eder, der Jürgen Leitner und ich.
0: Okay, dann kommen wir dann ein bisschen später noch dazu, da sind ja dann einige Auftritte.
1: Mhm.
0: Wie ist der Prozess, deiner eigenen Geschichte in Songs zu verpacken?
1: Boah, das ist total unterschiedlich. Manches Mal höre ich ja Musik oder ich sitze mit einem Pianisten zusammen und es entsteht irgendwas und mir fällt sofort was ein. Es sind meistens autobiografische Geschichten natürlich, weil ja man nimmt ja sehr viel von seinen Lebenserfahrungen mit hinein in die Musik, und also das meiste, was entsteht, ist eigentlich schon, hat was mit mir zu tun oder mit in meinem Bekannten- oder Familienkreis. Also es gibt immer irgendwelche Geschichten. Ich schreibe natürlich sehr viel von Liebesgeschichten und auch traurigen Geschichten, die halt passiert sind in meinem Leben. Und wenn man sein eigenes Gefühl und seine eigenen Erfahrungen in die Musik hineinnimmt, dann hat das einfach am meisten Wirkung, und dann kommt es auch an.
0: Okay, Hör mal den nächsten Song. Welchen willst du gespielt haben?
1: Mein zweiter Song, der rausgekommen ist, das war Du und Ich.
0: Okay, hör mal da rein und dann reden wir ein bisschen drüber.
1: Okay.
0: Liebe Susanne, are you ready for the music?
2: Yes, let's
0: okay,
2: go.
0: Let's go.
2: Do it up.

0: Bravo, bravo, bravo. Wunder, wunder, wunderschöner Song.
1: Danke, danke.
0: Ganz anders als wie der andere. Ja. Viel melancholischer, viel... Also wirklich sehr schön. Ich liebe solche Musik.
1: Dankeschön.
0: Bitte, gerne. Astrid, wie hat dich die Zusammenarbeit mit den Seher dich als Sängerin geprägt?
1: Puh, das ist eine lange Geschichte, weil wie wir angefangen haben damals, da haben wir noch gar nichts gewusst, wie das wird. Gell? Das war ein Versuch, etwas zu machen, was es noch nicht gegeben hat. Und Gott sei Dank haben wir das Glück gehabt, dass wir zur richtigen Zeit mit den richtigen Leuten am richtigen Ort waren. Das Glück muss man mal haben und das hat sich dann einfach so entwickelt. Und was wir da alles erlebt haben in diesen 28 Jahren, also muss ich schon sagen, das war einmal alles. Also natürlich haben wir viel Spaß gehabt. Am Anfang haben wir uns einfach nichts angedacht. Wir haben einfach gemacht. Wir haben nicht viel nachgedacht darüber, was wir da machen. Wir haben es einfach gemacht. Geschichten geben, wo die Leute uns geschrieben haben, ob wir ein bisschen wahnsinnig geworden sind, was wir da machen, das ist ja ein Wahnsinn, eine Frechheit und hin und her. Und auf der anderen Seite wieder die andere Seite, ne? Leute, denen das total gefallen hat und da muss man halt durchmarschieren miteinander und wenn du jung bist, dann bist du eher unbefangen und da denkst du nicht so viel nach, da ist dir mehr egal und du tust einfach und das hat funktioniert. Es ist natürlich von Jahr zu Jahr gewachsen und wie dann das Management dazugekommen ist, war natürlich diese professionellere Geschichte. Ne? Weil sonst war es vielleicht gar nicht so weit gekommen und uns gab es schon lange nicht mehr. Aber ja, und dann wird es ernst. Und dann musst du dann wirklich auch was auf die Bühne bringen. Ne? Auf die Füße stehen und auf die Bühne bringen. Aha. Und da musst du dann auch oft reinbeißen. Und es ist nicht immer einfach gewesen, aber es war die meiste Zeit eine wunderschöne Zeit. Und wir waren eine super tolle Band und wir haben uns alle total vertragen. Und es hat einfach gepasst. Und ja, mit Sassi, mit meiner Kollegin, die ist ja eine ganz, ganz langjährige, tiefe Freundschaft ist auch jetzt noch, auch wenn wir jetzt beide unsere eigenen Wege gingen, trotz allem wird sie dieses Band immer bestehen. Und das ist ganz wichtig für mich.
0: Der Schlager damals zu Peter Alexander in den 50er, 60er, 70er Jahre und der heutige Schlager hat sich ja verändert. Was glaubst du, warum? Was ist heute anders als zu damaliger Zeit? Also man sieht ja, der Peter Alexander oder Jürgens, das sind Musiker, die heute Jugend noch hört den.
1: Ja, ja.
0: Und der hat das, die sind Interpreten oder
1: na ja, das waren nicht nur Musiker, das waren Schauspieler, das waren einfach Künstler, die also Ausnahmekünstler, würde ich sagen. Und das hat damals irgendwie so diese Ebene. War das und da haben sich halt viele auf diesen Zug, sind halt einige aufgesprungen. Für mich hatte die Musik von damals eine große Qualität, immer noch. Und es ist, egal welche Sparte das ist in der Musik, es ist auch die 80er Jahre, das waren für mich auch so, die Musik der 80er Jahre wird es immer geben, wird nie aussterben. Und auch die Schlagermusik der damaligen Zeit und auch in die 60er, 70er Jahre, wie du sagst, das wird es immer geben. Es ist einfach Qualität, die besteht und die bleibt da.
0: Welches Instrument findest du wichtig im Schlager, was nicht fehlen darf?
1: Welches Instrument?
0: Ui. Für dich jetzt. Jetzt für deine Musik. Schlagzeug?
1: Naja, sowieso. Klar.
0: Oder die Gitarre auch?
1: Klavier, Gitarre, Bass, einfach alles. Ja, das ist
0: alles
1: wichtig, ja. Also es darf ja ein bisschen Technik mit einbauen, die halt nicht live gespielt ist, die gehört auch dazu, weil das muss ja richtig clashen, ne? Schlager ist eine Musik, das muss richtig reingehen, auch wenn man tanzt dazu, ich meine, da braucht schon was, das muss einen guten Grund haben, also so ein Base, ein Basic.
0: Okay. Ich habe mir
1: die... Und was natürlich auch ganz wichtig ist, ist die Melodie im Schlager, weil das ist ja das, was hängen bleibt. Ne? Und man erkennt ja sofort, was für ein Lied das ist. Also das ist mal natürlich das Allerwichtigste, sagen wir mal so. Text und Melodie. Nicht zu vergessen.
0: Und ich glaube auch, die Shows haben sich geändert, weil ja, der Peter Alexander war ja eher, er hat oft Scherze gemacht, er hat den Mund, nicht den Mund allein. Ja, in Sackbau auch noch gemacht.
1: Ja, der, das war Wahnsinn. Also wie gesagt, Ausnahmekünstler.
0: In Koffer habe ich niemanden.
1: Nein, Peter Alexander wird total verehrt. Voll.
0: Also. Astrid, ich habe deine Musik schon reingehört. Ich habe irgendwie im Hintergrund höre ich auch ein bisschen Country-Effekte raus.
1: Was zum Beispiel? Welcher Song?
0: Ich weiß jetzt nicht ganz genau, welcher das war. Aber ich, wenn ich ihn höre, weiß es wieder. Aha. Welche Rolle spielt Country-Musik in deiner aktuellen Entwicklung? Eine Rolle? Puh. Oder hörst du auch Country-Musik?
1: Ja, schon. Also, ja, es ist, Country ist für mich so Happy Music. Also da bin ich gut drauf, da geht es mir gut. Da tanze ich dazu, das ist einfach was Schönes. Also das darf natürlich nicht fehlen. Und bei mir kommen ja viele Einflüsse von überall her, wenn ich jetzt einen Song schreibe. Also es darf ja einmal so und einmal so klingen. Es ist, muss ja nicht so einseitig sein. Es ist, ich bin ja nicht jetzt auf eine Schiene fixiert, sondern ich habe so viel Musik schon gehört und gemacht in meinem Leben, dass ich die ganzen Einflüsse jetzt mitnehmen kann in mein Projekt. Und das macht mir Spaß. Und dann passiert halt wieder was Neues und klingt halt wieder ganz anders. Mhm. Auch Country, natürlich. Jetzt gerne mal, wenn es dir mal passt, dann mache ich das. Ja,
0: ja, ja, ja. Weil wir haben schon viele Künstler und Künstlerinnen da gehabt, die sagen, Hauptgenre, ja, aber ein Hauptding, aber sie mischen es doch mit anderen zusammen.
1: Elementen, ja.
0: Elementen und Genres, und das ist ja das Schöne.
1: Genau, finde ich auch.
0: Das finde ich, das ist wunderschön.
1: Macht ja den Künstler aus, dass man nicht so klingt wie ein anderer. Ja? Es sollte ja immer ein bisschen was anderes sein.
0: Ja, richtig. Also den nächsten Song, den du gern gespielt haben willst.
1: So ist das Leben, vielleicht?
0: Ja, Mamas. So ist das Leben, liebe Zuhörer und Zuhörer. Ja, geht schon.

0: Ja, liebe Zuhörer und Zuhörerinnen, da sind wir jetzt wieder zurück. Liebe Astrid,
1: ja?
0: Bist du in der Musik eine Perfektionistin? Oder soll man deine Begleitperson fragen, die neben mir sitzt? Ich kann ja dein... Nimm jetzt 5er Mikro, schiebe dazu.
1: Okay, hallo.
0: Und hallo, Susanne.
1: Hallo.
0: Ist die Astrid eine Perfektionistin?
1: Ich sage mal so, sie nimmt die Sache sehr ernst und sie hängt sie ziemlich ein. Ja, sie schaut schon, dass alles passt. Für sie und für alle, die das hören wollen. Ja, ein bisschen schon.
2: Ich bin eine Perfektionistin, aber ich bin aber auch für vieles offen. Also wenn jetzt irgendjemand irgendwelche guten Vorschläge hat, sage ich gern ja. Hör mir das dann an und wenn es mir taugt, dann sage ich, ja passt, mach mal.
1: Ja, sie hört manchmal auf mich.
2: Stimmt, Feier und Eis habe ich dir als erstes vorgespielt, gell?
1: Richtig.
0: Du hast es ja vorhin schon angesprochen, du bist ja auch Unterrichtslehrerin, Musiklehrerin.
2: Ja.
0: Gitarrenlehrerin, aktive genau. Noch. Wie wichtig ist für dich dein Wissen, an andere weiterzugeben, an die Jugend?
2: Ja, also alle, die zu mir in Unterricht kommen und die Kinder, die Gitarre spielen, lernen wollen, natürlich wichtig. Und ich versuche ja immer meinen Schülern alles, was ich selbst gelernt habe, beizubringen. Also auch autodidaktisch gelernt habe, weil mir hat ja damals mein Vater das Gitarrespielen beigebracht. Bis ich blutige Finger gehabt habe, werde ich nie vergessen. Der hat gesagt, oh, und jetzt musst du da noch und ja, ey, aber es war schon Tortur, aber das hat irgendwie das Ganze ins Laufen gebracht und dann habe ich halt angefangen zu unterrichten, relativ jung noch, ich war selber damals erst 15 und habe dann schon Kinder unterrichtet, wo ich selber noch Kind war und meine Ausbildung habe ich dann erst ein paar Jahre später gemacht. Aber natürlich lernt man auch viel in der Zeit und das hat einen sehr großen Erfahrungsbereich mir gebracht, das Unterrichten selbst, weil man ja da auch irgendwie auf seine eigenen Füße stehen muss und so eine Eigenheit entwickelt trotzdem, man ist ja trotzdem ein individueller Mensch und aber ich versuche natürlich mich meinen Kindern auf jedes Kind einzustellen, weil jedes Kind ja anders tickt und anders, was anders will und also ich glaube schon, dass mir das sehr wichtig ist und dass ich das auch vermittle im Unterricht, dass ich das den Kindern natürlich auch recht machen will.
0: Mhm. Da kann ich da zustimmen mit den blutigen Fingern zeitweise oder wehen Finger.
2: Schmerzhaft, ja.
0: Sehr schmerzhaft, weil ich habe auch Gitarre gelernt und mein Lehrer hat mich auch immer schneller Fingerübungen jeden Tag.
2: Ja, das hilft nichts, das gehört dazu.
0: Das gehört dazu und schneller und dann die. Eine Frage, die ich sehr oft stelle, wenn ein Gitarrenspieler oder Gitarrenspielerin im Studio ist. Daumen in der Mitte oder oben drüber?
2: Na, um Gottes Willen. Hinten lassen.
0: Richtig, unten lassen. Unten lassen.
2: Ja, ganz wichtig.
0: Ganz, ganz wichtig. Das hat auch mein Lehrer.
2: Wie oft ich das im Unterricht immer sagen muss.
0: Ja,
2: es was macht der Daumen da oben? Ja.
0: Hat mein Lehrer mal einprägt, sehr.
2: Nein, ich habe aber immer so Glück, ich habe Glück gehabt, ich habe eine tolle Gitarrenlehrerin gehabt. Also von der hat man wirklich, wirklich sehr viel lernen können.
0: Ich auch, ja.
2: Ja, Gott sei Dank, weil das ist, ich finde die Grundausbildung und die Klassik ist ja der Grundstock für alles, was du dann später mal machst. Es gehen ja dann viele zum E-Gitarrenlehrer, weil sie natürlich was anderes machen wollen, ein bisschen laute Musik und so und ein bisschen andere Musik, Art von Musik. Klassik ist ja mein Fach und ich liebe Klassik und ich finde, die Gitarre ist ja so ein vielseitiges Instrument, man kann ja wirklich alle Art von Musik.
0: Auch klassisch gelernt. Nicht nur, aber viel.
2: Ja, ja.
0: War auch ein Klassiklehrer meiner. Er hat mir zwar andere Musik auch, so Gospel und
2: das
0: so.
2: Das ist ja
0: auch
2: wichtig.
0: Aber gesungen und so.
2: Ja, genau.
0: Aber viel klassische Musik. Astrid, wie schaffst du den Spagat zwischen Familie, Solo-Karriere und öffentlichen Auftritt?
2: ja, das ist der Beruf, den ich immer schon gehabt habe und das ist irgendwie, das geht so Hand in Hand mit meiner Familie, weil ich habe natürlich immer jemanden gehabt, der mit meinen Kindern dann, also die Zeit für meine Kinder aufgebracht hat, wenn ich nicht da war, wenn ich keine Zeit gehabt habe. Und das hat irgendwie immer gut funktioniert und meine Kinder sind das gewohnt, die kennen nichts anderes. Und ich habe einen sehr vielseitigen, also ich bin ja sehr vielseitig auch mit der Musikschule, das geht sich auch immer aus. Und ja, man muss sich halt arrangieren und kommt immer darauf an, was momentan wichtiger ist und es geht sich immer irgendwie aus und es lässt sich gut arrangieren. Ich habe auch viel Freizeit und es ist einfach, man lebt halt mit dem, man lernt es halt irgendwie so, sich zu arrangieren und wenn man halt Helferlein hat an seiner Seite, einmal die Freunde und Familie, dann geht das schon immer irgendwie.
0: Aha. Okay. Hast du eine Homepage?
2: Ja, natürlich.
0: Wie heißt die?
2: AstridWirtenberger.com.
0: Social Media bist du wahrscheinlich auch vertreten.
2: Natürlich. Instagram, Facebook.
0: Mhm. Natürlich. Gibt es irgendwelche Auftritte? Du hast irgendwas gesagt zu Weihnachten, Dezember ist
2: es gibt,
0: geplant oder in Wien?
2: Es gibt, jetzt im September gingen meine Konzerte los. Da spiele ich sogar in meiner Heimatstadt in St. Valentin am 12. September in Schloss Weitra und 18. September St. Valentin. Dann sind wir in der Nähe sogar von hier, am 26. September in Oberwaltersdorf und dann gingen die drei Klangkonzerte los. Also das erste, die ersten drei sind mit Band und auch in Wien am 5.12. in Wien im hilf mir! Portofino in Wien, genau.
0: Okay.
2: Genau.
0: Aber die ganzen Auftritte,
2: steht
0: liebe
2: alles auf der Homepage,
0: wenn Sie es euch nicht merken,
2: genau,
0: aufschreiben konntet alle, auf der Homepage findet man es sicher.
2: Genau.
0: Ja, liebe Astrid, ich würde sagen, nächsten Song, weil die Zeit rennt.
2: Gern. Spielen wir sexy.
0: Sexy?
2: Ja. Yeah.
0: Okay.
2: Ich fühle mich sexy.

0: Ja, so ist es, wenn man sich einmal verdrückt. Aber ja.
1: Welcher Song kommt jetzt?
0: Jetzt kommt der Song, den ich vorher angesagt habe, okay. Nämlich Sexy. Gut.

0: Ja, sexy. Das war jetzt der Song Sexy. Wieder ganz anders als wie die vorgehenden.
1: Ja, komplett.
0: Aber komplett. Ein bisschen mit Saxophon und ja, allen möglichen drinnen.
1: Genau.
0: Astrid, du stehst für Authentizität. Wie sehr spiegelt sich dein Privatleben in der Musik? Du hast das ja vorhin schon kurz angesprochen, dass viele Songs von deinem Leben ist oder von Ding. Ist das nicht auch ein Nachteil, wenn man so viel Preis gibt dann?
1: Alles gebe ich ja nicht preis. Und es kann sich ja jeder, es ist ja so, bei jedem Lied hat jeder auch seine eigene Geschichte dazu. Ich möchte ja das einfach ein bisschen mehr beleuchten und reflektieren auf andere auch, weil es passiert mir oft und ja, Mann, und mir geht es auch gerade so. Und ich finde die Leute, und das ist ja das, was die Menschen anspricht, dass man sie auch auf eine gleiche Stufe stellt. Ja, dass die auch wissen, wir sind auch nur Menschen und haben einfach auch unsere Sorgen und Probleme. Und so wie mit dem Lied Sexy zum Beispiel, wollte ich einfach nur zeigen, wie es mir geht oft, wenn ich in der Früh aufstehe, vor dem Spiegel stehe und mir denke, boah, da hat auch schon mal eine schönere ausgeschaut oder was weiß ich was. Oder einfach, dass man sich nicht nach einer Form-Norm richtet, sondern dass man einfach zu sich steht. Und so in meinem Alter jetzt da, man verändert schon seine Perspektiven und das darf man auch. Und man darf auch zu sich stehen und sich mal selbst sagen, hey, ich bin cool, ich bin super und ich muss mir nicht immer irgendeinem Format anpassen. Und das sind einfach so Dinge, die ja, glaube ich, wichtig sind. Also ich möchte es gern transportieren und möchte auch dazu stehen dürfen.
0: Die letzte Frage für den heutigen Tag, weil wir haben nur mal 5 Minuten, ganz kurz. Was willst du mit deiner neuen Musik deinen Fans auf den Weg geben?
1: Oh, ja, also ich hoffe natürlich, dass meine Musik bei meinen Fans, alten und neuen Fans, genauso einen Platz in ihren Herzen findet wie die Musik der Seher. Das wäre mir wichtig, weil das ja auch von mir kommt und ich freue mich natürlich, dass ich jetzt die Möglichkeit habe, einmal was anderes von mir preiszugeben, das ich vorher im Verborgenen gehalten habe. Und natürlich wäre das für mich das schönste Gefühl, was man überhaupt haben kann als Musiker, wenn man weiß und merkt, dass die Leute das taugt, dass sie es gern hören und das möchte ich mitgeben und natürlich auch für den einen oder anderen sich seinen Reim draus zu machen, was ich mit meiner Musik sagen will.
0: Okay, liebe Zuhörer und Zuhörerinnen, wir haben noch ein paar Minuten. Jetzt kommt der letzte Song. Susanne, spielst du den? Welchen hast du dir ausgesucht?
1: Komm und hol mich.

0: Ja, liebe Zuhörer und Zuhörerinnen, ihr wisst, wenn ihr das hört, dann neigt sich die Sendung zu Ende. Leider, leider. Ich glaube, wir könnten noch 2 Stunden Sendung mit der Astrid Württemberger machen.
1: Ich komme wieder mal vorbei.
0: Bitte gerne, sehr gerne. Kannst jederzeit wieder mal kommen.
1: Sehr gut.
0: Wenn du wieder was Neues, ein paar Lieder hast.
1: Ja, sehr gern.
0: Bevor ich dich aber aus dem Studio entlasse, deine famous last words für den heutigen Tag.
1: Meine famous last words. Ja, liebe Leute, ich wünsche euch nur das Beste. Ich wünsche uns allen nur das Beste. Ich wünsche, dass uns alle gut geht, dass wir lang gesund bleiben und das Leben genießen können. Schauen wir auf uns, schauen wir auf andere und ja, dann geht es uns, glaube ich, alle gut. Und einen wunderschönen Tag und ein wunderschönes Wochenende steht uns bevor. Die Sonne kommt zurück und der Sommer kommt zurück.
0: Ja, liebe Zuhörer und Zuhörerinnen, da schließe ich mich den Worten von der Astrid an. Liebe Zuhörer, Zuhörerinnen, ich hoffe, die Sendung hat euch gefallen. Ich wünsche euch ein schönes Wochenende. Wir hören jetzt noch die letzten Töne von dem Song von der Astrid. Ich sage ciao, tschüss. Euer Moderator Konrad Müller. Ciao.
1: Ciao. Pfiat euch.

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0: Hallo und herzlich willkommen zu Klappe auf, die Filmsendung. Es ist nicht Freitag 18.30 Uhr, sondern eine andere Zeit. Aber erstmal hallo Lea.
1: Hallo Tobi.
0: es ist tatsächlich bei uns gerade Freitag 18.34 Uhr, wo wir diese Sendung aufnehmen. Allerdings ist unser üblicher Sendeplatz heute belegt im Radio, weil unsere Radiokolleginnen und Kollegen beim Stadtland-Fluss-Festival in St. Pölten sind. Wir haben aber gesagt, wir können nur Freitag 18.30 Uhr über Filme reden, jede andere Zeit.
1: Das ist unmöglich.
0: Es gibt nur eine Zeit in der Woche. Deswegen machen wir trotzdem jetzt unsere Sendung zur üblichen Zeit und strahlen es dafür an einem anderen Tag aus. Aber wir werden trotzdem über aktuelle Dinge sprechen können, genau. Weil unser Thema ist das ganze Monat über aktuell, Lea.
1: Ja, Happy Pride!
0: Happy Pride! Kurz einführen, über was wir heute sprechen.
1: Ja, also man kann sagen, das ist halt Klappe auf, die Filmsendung Pride Edition.
0: Ja,
1: voll. Also heute geht es um einfach queere Filme, die Anfänge von Queerness in Filmen, The Girls and Gays sozusagen und alles, was dazu gehört so, am Pride-Month einfach und in Filmen. Was, genau.
0: Genau. Aber vorher
1: haben wir einen besonderen Einstieg heute.
0: Heute geht es da viel um Liebe. Wir müssen ein bisschen mein Hass loswerden, weil es gehört ja alles zum Leben dazu.
1: Ja, ich hab schon Angst, muss ich sagen. Ja,
0: ohne Sonne gibt es keinen Schatten. ich habe einen Nachtrag zu unserer letzten Sendung.
1: Ja, bitte, Tobi.
0: Und zwar haben wir bei der letzten Sendung vor einem Monat oder so, also Mitte Mai circa, haben die Lea und der Stefan ja über Michael gesprochen, den Michael Jackson Film, das Michael Jackson Biopic. Damals habe ich den noch nicht gesehen. Ich habe mir jetzt angeschaut, vor ein paar Tagen, also quasi Anfang Juni, und ich muss sagen, ich habe da eine ganz andere Meinung als die Lea, oder relativ anders.
1: Ja, weil ich habe mir relativ oder eigentlich sehr toll gefunden. Und war begeistert davon und habe mir gedacht, boah, das ist echt ein Film, der mitreißt und wo Emotionen hervorkommen und wo man auch wieder Lust hat, dass man mehr Michael Jackson Lieder hört.
0: Das stimmt, aber kann ich dir zustimmen. Ich finde, das ist bei mir immer so, bei so Music, Biopics, so MusikerInnen-Filme, dass man dann richtig Lust kriegt auf die Lieder, weil halt gerade, wenn man es im Kino schaut, dann hört man halt die Musik und deren Lieder in so einer richtig geilen Atmosphäre. Fast alle so diese Musikfilme haben natürlich geile Konzertszenen, die dann auf der großen Kinoleinwand schon wirklich gut ausschauen. Also das ist immer cool und das hat mir wirklich gut gefallen am Film. Okay. Ich habe dann wirklich Bock gehabt. Ich höre seitdem sicher mehr Michael Jackson auf Spotify.
1: Ja.
0: aber der Film an sich hat mich eigentlich tatsächlich sehr genervt. Also ich habe im Lugner Kino geschaut und der rennt ja doch schon ein, zwei Monate. Mhm. Und erstens war das echt anstrengend. Es waren nur so 10 andere Personen im Kino, aber die waren immer laut. Es hat immer wer geredet zwischendurch und das ist so schlimm. Also
1: das
0: wirklich
1: ist so schlimm, wenn wir haben die Kino-Experience weg.
0: Ja, vor uns, rechts von uns und hinter uns hat irgendwer von diesen drei Gruppen hat immer geredet und das ist, finde ich, schon echt nervig.
1: Hast du mal pst gesagt?
0: Das traue ich mir nicht.
1: Mach, bitte, mach den Klassiker und mach pst.
0: Zweite Kasse, bitte. Ja, ja, vielleicht, ja, schauen wir mal.
1: Ich finde, schauen wir, aber vor allem, wann der Film, ich weiß ja noch nicht, wie der taugt hat, aber wenn er da eben nicht so taugt hat, dann ist es nur Störfaktor mehr und vielleicht ist dann ein wenig, wird es erleichtern oder so. Aber generell, ja. Ich war vor kurzem in einem Film, ich weiß nicht mehr, wer das war, da haben auch dauernd geredet, ich war so, nur ein Wort und es hagelt.
0: Ja. Da bin ich richtig mad. Nein, also bin aus einem anderen Grund mad geworden. Es war okay, ich finde, der Film hat ganz gut angefangen. Also man startet ja irgendwie Anfang Mitte der 60er Jahre.
1: Wo er so ein kleines Volksschulkind ungefähr ist.
0: Genau, mit die Jackson 5 und so, also wo er mit seinen Brüdern unterwegs ist. Und das zeigt es eh ganz nett, aber ja, ich finde da, und je länger der Film gegangen ist, desto mehr sind diese Probleme rausgekommen. Der Film ist ein relativ gutes Beispiel von einem Film, der ein schlechtes Drehbuch, aber gute Regie hat. Also ich bin ein Zacker-Experte, aber ich finde, teilweise ist es mega schwer rauszuerkennen, so wessen Handschrift ist das und was heißt ein gutes Drehbuch überhaupt und was heißt gute Regie überhaupt. Gerade gute Regie ist immer, finde ich, schwer zu erkennen, obwohl ich mich schon ein bisschen mehr damit beschäftige. Aber bei dem Film war es halt so, die Dialoge waren schlecht, die Szenen waren schlecht gewählt, die Szenenabfolge war schlecht, die Charaktere waren schlecht. Und das ist halt alles, was im Drehbuch, was aus dem Drehbuch kommt. Und die Regie an sich, die war jetzt nicht so schlecht. Also so das Pacing von den Szenen, also die Geschwindigkeit, wie laufen die Szenen, ob das die Dialoge, die dann in die Szenen passieren oder wie hin und her geschnitten wird auf die Charaktere, das war eigentlich ganz cool. Aber das Problem ist, glaube ich, dass bei dem Film die ProduzentInnen, und das sind halt der Jackson Estate, glaube ich, also so Nachkommen von Michael Jackson,
1: okay, ja,
0: dass sehr, sehr viel mitgeredet haben. Und auch der ehemalige Manager von Michael Jackson, der ja auch im Film vorkommt, ja, ist fix. Produzent von dem Film. Das heißt, er hat sich selbst womöglich ein bisschen eine größere Rolle zugeschrieben, als er tatsächlich hatte in echt. Weil im Film ist er mega positiv rübergekommen.
1: Ja, sehr glorifiziert so.
0: Ja, voll, voll. Sein bester Freund, da kümmert sich um alles. Und in echt dürfte jetzt nicht ein außerordentlich großartiger Manager gewesen sein. Also es war einfach, die Szenen waren so random. Es ist wirklich hin und her gesprungen, der Film. Aber hört das gezeigt, dann hat er das gezeigt, aber keine Szene hat aneinander angeschlossen, finde ich. Es ist eher so, als hätte man sein Leben genommen und dann ganz zufällig auf gewisse Punkte gezeigt und gesagt, das zeigen wir jetzt.
1: Ja, stimmt, da kann ich dazu stimmen. Das stimmt schon.
0: Ja, also ja. Das war echt so eigenartig. Ich glaube, sie wollten dann irgendwie viel reinbringen in den Film.
1: Ja.
0: Und deswegen war es jetzt so und ja, also die schlimmste Szene war fast, wo er im Studio sitzt und dann die Dokumentation sieht über die Bloods und die Crips, die zwei Gangs, und in der nächsten, dann ruft er, glaube ich, wen an, und in der nächsten Szene sind diese beiden Gangs, die von denen vorher noch gezeigt worden ist, dass sie die verfeinertsten Gangs überhaupt sind, befinden sich
1: ja
0: ohne irgendwas, ohne Zut und ohne dass Michael Jackson überhaupt noch im Raum ist, sind diese beiden Gangster und verstehen sie
1: ja
0: eigentlich relativ gut.
1: Ja, ich muss
0: gut
1: sagen, das habe ich auch
0: so
1: sehr
0: unlogisch
1: verwirrend gefunden.
0: Ja, das, wirklich.
1: Weil ich bin so da gesessen und habe mir so gedacht, war das gerade nicht die Doku, was er gesehen
0: ja
1: hat? Und dann so, na, dann wahrscheinlich nicht, war mein Gedanke so.
0: Und das ist ja so, vielleicht hat es das in echt gegeben, aber dann hat es sicher mehr Spannungen gegeben und dann muss man das genauer herzeigen und nicht nur so random Szenen rausnehmen. Genauso ganz komisch, so relativ gegen den Schluss war ja das, und das ist glaube ich kein großer Spoiler, ich glaube die Michael Jackson Experten, wenn sie eh wissen, ja, hat er mal für diesen Pepsi-Dreh, hat er sich ja beim Hinterkopf was verbrannt und dann war er lange im Krankenhaus.
1: Ja, genau.
0: Erstens ist die Szene oder das ganze Thema so random aufgekommen, also auf einmal war da dieser Dreh und auf einmal hat er seinen Kopf gebrannt. In der einen Szene im Krankenhaus wird gesagt, wir wissen nicht, ob er jemals wieder auftreten kann. Nächste Szene tritt er wieder ganz normal auf. Also das ist nie so richtig aufgelöst worden.
1: Ja, also das mit der Pepsi-Szene, finde ich, kann man schon gut eruieren, weil das ist halt dann, weil sein Vater wieder die Kontrolle über sein Leben nimmt und deswegen jeden großen Job so einfach ergreift und deswegen müssen sie das machen, weil sein Vater sagt das. Also ich finde, das kommt da schon außer. Und ja, ich glaube, dann haben sie halt einfach die ganze Krankengeschichte von ihm auslassen. So zwischen der Zeit, wo sie gesagt haben, er wird vielleicht nie wieder so auftreten können wie vorher und auf einmal kann er auftreten. Ich glaube, dann haben die einfach da so 2 Monate Krankengeschichte geskippt bei
0: ja,
1: ihm wahrscheinlich. Also
0: das war so random. Es dürfte ja so gewesen sein, die Janet irgendwas, mit der hat es einen riesen Skandal gegeben und diese Person, und der Skandal wäre aufgekommen in dem Film. Und die Person hat aber gesagt, wenn jemals ein Michael-Jackson-Film kommt, will sie nicht vorkommen. Und das dürfte der Regisseur aber vergessen haben. Und das dürfte trotzdem gedreht worden sein. Und im Nachhinein sind sie darauf gekommen, das dürfen wir ja gar nicht zeigen. Und deswegen haben sie dann diese ganze Pepsi- und Kopfverbrennungsszene überhaupt mitgenommen.
1: Aha, und wer ist sie?
0: Irgendwas mit Janet.
1: Ja, aber was für Beziehung oder in was für eine Beziehung ist sie
0: gestanden? Ich weiß leider nicht mehr genau.
1: Okay, und also deswegen haben sie dann wahrscheinlich die Szenen ausgeschnitten oder ausgeschmissen.
0: Genau, genau, weil das war eigentlich geplant gewesen.
1: Ja, boah, stell dir mal vor, wie mies, wenn sie eine Schauspielerin dafür gecastet haben und dann so, doch nicht. Boah, das müsste weiter.
0: Ja. Ja, nein, ich weiß nicht, ob sie Janet geheißen hat. Auf jeden Fall, da gibt's so eine Hintergrundstory. Ja, das war eines der Probleme und generell ist es halt nie so Story passiert. Du hast immer nur ein bisschen Szenen gesehen. Mhm. Ja, natürlich, also das weiß man eh, wissen die meisten, wie Michael Jackson hat nicht die beste Kindheit gehabt, der ist von seinem Vater geschlagen worden, das ist eh gezeigt worden. Aber wie brutal sein Vater wirklich war, das finde ich auch nur so, ja, das ist eh ein bisschen durchgekommen. Aber wie seine Kindheit wirklich war, das ist halt eigentlich gar nicht so gezeigt worden. Also irgendwann hat es einmal eine Szene gegeben, wo die Mutter von Michael Jackson ihn fragt, ja, warum hast du eigentlich immer Tiere, hast du keine echten Freunde? Und er so, nein, ich habe leider keine echten Freunde. Das hätte man doch viel besser zeigen können.
1: Ja.
0: Also warum muss man da jetzt so komisch drüber reden? Und zeigt es doch seine Kinder, wie sie wirklich war und dass sie schwierig war.
1: Eben
0: und nicht dieses random, ja, jetzt hat er wieder ein neues Tier.
1: Ich glaube eben gerade, weil die Jackson Family da involviert ist in der Produktion und denen das vielleicht, also nicht nur vielleicht, höchstwahrscheinlich sehr unangenehm ist, es zu zeigen, und weil sein Vater einfach mega lang präsent war und der viel Macht über ihm gehabt hat und die vielleicht immer nur so im Jenseits unter seiner Fuchtel stehen, weißt du, was ich meine?
0: Ja, ja.
1: Also ich glaube, das ist ein großer Grund, dass das einfach mehr schön darstellen, sage ich mal, ja. Aber wird dir die schauspielerische Leistung gefallen?
0: Die war schlecht von jedem.
1: Was?
0: Ja, also die Bühnenperformance, die war schon cool. Also wirklich, also wie der Jafar Jackson, der Neffe von Michael Jackson ist und ihn spielt, das war schon wirklich cool. Also das hat er mega gut nachgemacht und die dürften da echt, echt viel geprobt haben. Aber sonst habe ich gefunden, dass keiner außerordentlich gut spielt. Also seine Mama ist, erstens hat die überhaupt keine Szenen gehabt, aber die war ganz schlecht. Also der Charakter ist so dünn geblieben.
1: Ja.
0: Michael Jackson ist, ich weiß es noch nicht. Ich finde, ich kenne ihn jetzt nicht besser. Also ich weiß nicht, wie er war. Und so geht es mir aber bei allen Charakteren. Ich kenne die Charaktere nicht. Und auch im Michael Jackson-Film kenne ich Michael Jackson gefühlt eher weniger als vorher.
1: Mhm.
0: Weil überhaupt kein Charakter durchgekommen ist. So warum mag er die Tiere wirklich? Warum hat er keine Freunde? Das Wichtigste oder eines der wichtigsten Themen finde ich ist, wie ist er überhaupt auf die Idee für seine Lieder gekommen? Er hat irgendwann einmal gesagt, ich will jetzt selber Lieder schreiben.
1: Ja,
0: ich habe so viele Sachen im Kopf, aber man hat nie gesehen, warum er eigentlich diese Lieder so schreibt. Und ja, es ist wirklich kein Charakter. Ich kenne keinen einzigen Charakter. Ich finde, die waren alle ziemlich dünn. Und ich finde, die haben alle nicht wirklich besonders gut gespielt.
1: Ja, aber warum er seine Lieder so schreibt, glaubst du, kann man das nachverfolgen, warum er seine Lieder so geschrieben
0: zumindest
1: hat?
0: Zumindest wie er drauf gekommen ist, ist ja wirklich gar nichts gewesen.
1: Hm.
0: Oder so, wer ist Billie Jean eigentlich? So, she's not the one, oder?
1: She's not the one.
0: She's just a girl who thinks that I am the one.
1: Ja.
0: Billie Jean denkt, he is the one. Aber weiß nicht, ich glaube, schau, dass man da zu ein paar Lieder so ein bisschen Hintergrund geben kann oder warum er das geschrieben hat, warum er die Alben gemacht hat, gar nichts.
1: Mhm. Ja, ich kann es verstehen, warum dir der Film nicht gefallen hat und warum du jetzt einen Redebedarf gehabt hast.
0: Ja. Ja, ich muss sagen,
1: ich finde es gut aufgeschlüsselt und so, wie du das erklärt hast, aber ich finde ihn trotzdem gut, den Film.
0: Ja, das habe ich mir auch gedacht und ich habe ein paar Reviews gelesen, wenn man wirklich Michael Jackson-Fan ist oder einfach die Musik mag, dann und nicht, ich habe dann irgendwann auch angefangen, dass ich irgendwie viel drüber nachdenke und dann ist mir immer mehr aufgefallen, weil ich war mit einer Freundin dort und die hat am Anfang gesagt, ihr hat eigentlich gefallen und dann habe ich meine Punkte genannt und dann weiß ich, ja, stimmt eigentlich. Und ich glaube aber, es ist auch, wenn man jetzt nicht viel drüber nachdenkt oder
1: ja,
0: es einem nicht auffällt, dann kann einem der Film wirklich gut gefallen, weil er transportiert schon eine coole Stimmung, du hast immer die gute Musik und die ist ja wirklich geil.
1: Ja.
0: Und voll. Du hast die coolen Konzertszenen und du kriegst zumindest einen Überblick über Jackson 5 und seinen Manager und seinen Vater. Über so Sachen, die man vielleicht weiß, aber es nicht wirklich durchkommt. Aber du siehst es zumindest einmal. Ich glaube, gerade für so Michael Jackson-Fans, die sich einfach darauf freuen, mal wieder Michael Jackson zu sehen, ist schon geil. Also,
1: ja.
0: Ich verstehe es.
1: Ich persönlich war jetzt nie ein extremer Michael Jackson-Fan. So, ich habe früher nie wirklich oft Michael Jackson-Lieder gehört, aber ich habe mir halt gedacht, so ein fetter Film, da müssen wir hin.
0: Ja,
1: so,
0: ja.
1: Das und war mein Grund.
0: Letzter Punkt.
1: Ja.
0: Dann machen wir weiter. Es ist eigentlich eh egal. Oder nein, es ist nicht egal. Es ist eigentlich eh so, dass es einen zweiten Teil geben wird. Also das war relativ eindeutig. Einerseits haben sie im Abspann gesagt, Michael Jackson will return. Und andererseits haben sie in so viele Szenen einen zweiten Teil vorbereitet. Also diese Hautkrankheit ist ja immer wieder thematisiert worden.
1: Voll.
0: Und dieser erst genau nach diesem Unfall schlimmer geworden. Genauso ist beim Unfall ein bisschen dieses Tablettending, dass er hat ja gesagt, er will keine Tabletten haben.
1: Mhm.
0: Da ist das schon vorbereitet worden, dass er dann eine ziemliche Medikamentenabhängigkeit gehabt hat.
1: Ja, safe.
0: So in die
1: safe.
0: Drogensucht gerutscht ist. Und das ist dann alles in den 90ern passiert. Und da ist er dann sein Image immer schlechter geworden. Da sind dann diese Vorwürfe von
1: Pädophilie dann.
0: Ja, genau. Oder Kinderschänder ist, die Vorwürfe sind dann aufgekommen, aber alles erst so ab 90er, 2000er. Und der Film endet ja, glaube ich, 1987. Ja. Und das ist, glaube ich, alles vorbereitet worden.
1: Ja.
0: Auch dieses Weird World Konzert,
1: ja,
0: das war so 1993, das kommt wahrscheinlich auch noch
1: ja,
0: vor.
1: Ja, das war jetzt erstmal so nicht einmal die Hälfte von seinem Leben gefühlt.
0: Ja.
1: Ja. Ja. Also da kommt noch safe was. Und eben, wie du sagst, die Hautkrankheit ist immer wieder durchgekommen und eben das mit den Tabletten vorher, das war schon so ein kleiner Hinblick auf den zweiten Teil. Ja.
0: So, Lea, was sind denn die Anfänge des queeren Kinos?
1: Die Anfänge des queeren Kinos. Also, ich habe recherchiert und habe sogar immer dieselben Sachen gefunden. Also es ist keine schlechte Recherche, würde ich mal sagen.
0: Sehr gut.
1: Ja. Also, es hat relativ bald angefangen, nämlich 1897 erschien ein Kurzfilm sozusagen, also wirklich nicht so ein paar Sekunden, wie es halt damals der erste Filmexperiment war. Der Film wurde, also das ist der kurze Dixon Experimental Tonfilm oder auch als The Gay Brothers bezeichnet. Das zeigt einfach zwei Männer, die miteinander tanzen. Und das ist mordskandalös.
0: Uiuiui, wirklich?
1: Ja, mordskandalös gewesen damals, weil wie geht das, dass zwei Männer miteinander tanzen? Also jetzt für mich per se würde ich da jetzt so nichts Queeres dran sehen, aber so im Nachhinein, wenn man dran denkt, was das für Zeit war und was für die Umstände das waren alles, also ist es sehr. Ich kann nicht verstehen, warum die Leute das als skandalös und da sehr viel Homosexualität dahinter gesehen haben.
0: Ja, ja, ja, ich verstehe es. Das ist, ja, Männer, die tanzen generell schon schwierig. Also nur, man tanzen wahrscheinlich nur mit einer Frau und dann zwei Männer, die tanzen miteinander. Oh.
1: Und dann vielleicht noch ein paar feminine Bewegungen dabei. Oh nein,
0: Männer müssen sich cool bewegen.
1: Ja, voll. 1897 hat eure coolen Disco-Moves aus der Männer. Ja, und dann ein paar Jährchen später, 1919, erschien das erste Stummfilmdrama namens Anders als alle anderen, inszeniert von Richard Oswald. Das ist ein deutscher Stummfilm und der handelt tatsächlich davon, dass sich ein erfolgreicher Violinist namens Paul Körner verliebt in einen männlichen Studenten.
0: Mhm.
1: Und es geht dann wirklich darum, in dieser Geschichte, wie das, also das, weil Homosexualität war ja leider sehr lange strafbar. Und vor allem dieser Film greift den Paragraphen 175 an, dass diese Tat strafbar ist. Und das beinhaltet auch der Film. Also es geht darum, wie dann die Gerichtsverhandlung ist und weil das halt rauskommt. Und also es ist ein Angriff an die Justiz, dieser Film. Und das eigentlich eine Aufforderung ist, diesen Paragraphen zu streichen aus dem Strafgesetzbuch. Aber ich habe nicht herausgefunden, wie der Film endet, aber es heißt, dass er dramatisch endet. Also ich schätze mal nicht, dass dieser Film nicht gut endet, dass wahrscheinlich einer von denen zwei jetzt immer sterben wird oder so. Ja, also ich finde es sehr arg, dass 1919 ein Mann den Mut gehabt hat, dass er mit einem Film Protestaktion gestartet hat und genau dieses Thema behandelt und es ist halt trotzdem erst 50 Jahre, 60 Jahre später nicht mehr strafbar gewesen, dass du homosexuell bist. Also jedenfalls in Deutschland, es gibt ja genug Glück Länder, wo es strafbar ist und unter Todesstrafe steht und Gefängnis und blablabla und das wissen wir ja leider alle. Daher, ja, finde ich sehr ein großer Wahnsinn. Dann 1973 kam es zu dem ersten Kuss zwischen einem gleichgeschlechtlichen Paar im deutschen Fernsehen und ich finde das interessant, wie das dazu gekommen ist, dass 1919 ein Film trat worden ist, wo es um ein homosexuelles Paar geht, aber erst 1973 der erste Kuss so im deutschen Fernsehen war, also wahrscheinlich haben die das halt auch noch angedeutet, aber es muss trotzdem so arg gewesen sein. Also die haben wahrscheinlich nur geredet miteinander und Blicke ausgetauscht in den ersten Filmen und vor allem, weil es ja ein Stummfilm ist, ja, haben die Dialoge wahrscheinlich auch nicht ganz verstanden. Ja.
0: Ja.
1: Voll. und eben 1973 das, der erste Kuss zwischen zwei Männern auch. Ich finde es lustig, es sind immer die Männer, werden dargestellt, weil eigentlich ist es einmal so lange gewesen, dass nur Männer homosexuell sind, also war so in den Köpfen von Menschen. Frauen sind sowas nicht, war ganz lang.
0: Ja, ja. Ja, es ist ja immer so ein bisschen, bei Frauen ist ja
1: sexy.
0: Ist ja sexy, gefällt es den Männern vielleicht? Ah, aber wenn es vielleicht eh nicht lesbisch, also man will ja nicht, dass sie lesbisch sind, aber dieses Frauen, ja, ist okay. Aber bei Männern, das geht gar nicht.
1: Ja, das ist ja immer nur so in vielen Köpfen heutzutage verankert, auch leider in Köpfen von Leuten, die so alt sind wie wir zwar. Habe ich das schon oft genug erlebt, dass sie, wenn es darum gegangen ist, um Homosexualität zwischen Männern, so, boah, wer, wie grauslich, wie kann man so sein? Und bei Frauen, ja geil, weißt du?
0: Ja, ja.
1: Und, ah,
0: sehr, ja, ekelhaft.
1: Voll ekelhaft.
0: Dieser Gedanke.
1: Ja.
0: Also diese Menschen.
1: Ja, diese Menschen sind ekelhaft, die sowas denken, ja.
0: Ich habe nur eine Sache,
1: ja,
0: ganz vergessen. Das ist eigentlich so ein spannendes Piece of Trivia in der Filmwelt. Nämlich war es, wie wir gerade gehört haben, nicht nur in Deutschland relativ streng. In die USA hat es bis in die 1960er Jahre den sogenannten Hays Code gegeben, also H-A-Y-S Code. Mhm. Das ist, glaube ich, noch irgendeinem US-amerikanischen Innenminister oder so benannt. Und laut diesem Hays Code waren so alle queeren Themen, Homosexualität, queere Beziehungen und so weiter, verboten zu zeigen in Filmen.
1: Ja.
0: Also war generell relativ streng, was man zeigen darf. Ich glaube, so schwule Männer und so weiter hat man nicht gezeigt, nicht zeigen dürfen. Was natürlich auch sehr schwierig gemacht hat. Das hat alles unter Zensur gestellt. Also ich glaube, es hat ja jeder Film vorher durch die Zensurbehörde gehen müssen, bevor er gezeigt werden hat dürfen. Und damit man ja nicht Schwules darstellt.
1: Mhm.
0: Und es hat aber ein sehr prominenter Regisseur gegeben, der da sehr stark dagegen gearbeitet hat oder so subtil immer so seine Messages eingebaut hat, und das war Alfred Hitchcock, der so ganz, ganz, ganz subtile, schwule Anspielungen oder sowas in seine Filme gemacht hat, während Hays Code schon, und hat das aber so an der Zensurbehörde vorbeigeschmuggelt, weil es halt wirklich so, wenn man es nicht genau hingeschaut hat oder wenn man es vielleicht gar nicht gewusst hat, hat man es nicht bemerkt.
1: So richtig, nur wenn es genau beobachtet hast und durch die Blume gesagt.
0: Ja, genau, genau.
1: Oh, nice.
0: Und da gibt es einen Film, Cocktail für eine Leiche, aus dem Jahre 1948, wo es darum geht, dass zwei Männer einen Mord begehen und sie wollen so einen perfekten Mord machen, und deswegen werden sie nach diesem Mord sogar nur eine Party, der Mord ist in ihrer Wohnung, und nach diesem Mord veranstalten sie eine Party in ihrer eigenen Wohnung und wollen das so quasi ganz cool Jan jemanden zeigen. Und so perfekte Verbrechen, haha, wir haben jetzt eine Leiche da, aber keiner weiß es.
1: Oh, okay.
0: Darum geht es, wow, in dem Film, das passiert ganz am Anfang, ich werde jetzt nicht spoilern, wie es weitergeht. Und die beiden Personen, die den Mord begangen haben und die quasi die Party veranstalten, sind zwei Männer. Und es wird jetzt nicht Sexuelles dargestellt, aber es dürfte, wenn man wirklich schaut, relativ unmissverständlich dargestellt worden sein, dass sie als homosexuelles Paar gelten. Also es wird jetzt keine Berührungen oder keine Intimität gezeigt, mhm, aber die Beziehung wird hat so eine spannende Dynamik, wie es tendenziell eher bei Liebesbeziehungen sind, indem sie sehr dominant, abhängig und manipulativ dargestellt wird.
1: Oh, wow.
0: Ich muss sagen, ich habe den Film geschaut,
1: ja,
0: und währenddessen ist mir nicht aufgefallen, und ich habe das ehrlich gesagt nicht gewusst, dass die in diesem Film so ist. Mhm. Aber jetzt im Nachhinein merke ich, ja, tatsächlich, es sind ja zwei Männer, die, glaube ich, zusammenwohnen in den USA, ja, der 1950er Jahre, was eigentlich auch schon sehr untypisch ist. Und das ist irgendwie cool, weil es fällt nicht auf, aber da hat er schon was vorbeigeschmuggelt und schon so ein bisschen seine Message gezeigt, obwohl es man nicht sagen hat dürfen.
1: Cool.
0: Mhm.
1: Ja, für das finde ich die Kunst, auch eben die Filmkunst, sehr toll, dass man eben so Botschaften transportieren kann.
0: Ja,
1: auch nur so klein und nur so unsichtbar, sage ich mal. Man schafft es immer irgendwie. Das ist eine sehr tolle Kunstform, finde ich.
0: Allerdings, ja, ja, ganz toll.
1: Ja. Ja, und wir reden heute auch ein bisschen über Filme und Serien, wo queere Paare vorkommen. Und da habe ich als Beispiel eine sehr erfolgreiche Sitcom ausgesucht, nämlich Friends. Und der Tobi kennt sich auch sehr gut mit Friends aus.
0: Ja, sehr gut. Ist eh, glaube ich, eine von meinen Lieblingsserien.
1: Eben, ja.
0: Ich habe viermal geschaut.
1: Ja, also diese Serie, glaube ich, kennen eh auch viele von euch. Hat 10 Staffeln, 1994 bis 2004 ist die gelaufen im amerikanischen Fernsehen, ist eh 1994 als erstes ausgestrahlt worden, und dann, ja, wurde sie immer erfolgreicher. Und gleich in der ersten Folge von Friends kommt vor, dass die Figur Ross Geller sie von seiner Frau scheiden lässt, weil diese plötzlich eine Lesbe geworden ist.
0: Nach, glaube ich, 7 Jahre Ehe.
1: Nach 7 Jahre Ehe. Und er hat es einfach nie bemerkt. Und ich finde es sehr nett, dass wir in dieser Serie wird gar nicht so gehatet, so in der Art, dass, also er wird nicht homophob gegen sie, er ist halt einfach nur entsetzt, sage ich mal so, dass er es nicht checkt hat, dass sie lesbisch ist und blablabla, aber es kommt nie eine homophobe Aussage, glaube ich, so per se.
0: Null, und das finde ich auch sehr cool an der Serie. Das habe ich mir damals schon gedacht, als ich es geschaut habe, so. Dafür, dass das 1994 erschienen ist, also über 30 Jahre her, ist es eigentlich schon ziemlich progressiv und fortschrittlich.
1: Ja, sehr fortschrittlich.
0: Dass man da so völlig offen über eben Homosexualität spricht und das aber so völlig normalisiert. Also es wird ja nie thematisiert, dass das was anderes ist. Es ist so völlig normal und das finde ich eigentlich genau der richtige Umgang damit. Es ist nicht so, ja, die ist halt anders. Nein, die hat einfach was, die hat einfach Identität, die vielleicht nicht komplett der Mainstream ist.
1: Nicht der Norm entspricht.
0: Genau, nicht der Norm entspricht, ja voll. Aber jetzt nicht irgendwie, das ist nicht speziell, das ist halt, ja, die ist halt lesbisch, die steht halt auf Frauen.
1: Voll. Und deshalb mag ich das ja so, dass das in der Serie über die ganzen Staffeln so gezeigt wird, dass die ja ganz, wie so viele Leitungen, der ganze wie Heteropärchen eigentlich so dargestellt werden. Sie verloben sie, sie heiraten, so wie es halt in der Serie mit anderen Paaren dargestellt wird. Mhm. Also einfach ganz was Natürliches, wie es halt gehört, wie es halt ist. Sie kriegen ein Kind, wobei dieses Kind halt auch, wo der leibliche Vater der Ross ist, aber trotzdem, sie kriegen halt auch zu dritt mehr oder weniger das Kind dann. Mhm. So. Und das ist auch, finde ich,
0: Patchwork Family.
1: Ja, Patchwork Family. Also auch wirklich was normalisiert gehabt bei uns. Und ich finde es sehr toll, dass sie halt, wie gesagt, 1994 da schon angefangen haben. Aber es ist leider eh nicht so gewesen, dass diese Folgen oder sogar vielleicht die ganze Serie war in gewissen Teilen von Amerika verboten, eben wegen diesen homosexuellen Handlungen und Andeutungen, obwohl man nie eine orge sexuelle Handlung zwischen seiner Ex-Frau, der Carol und ihrer Frau, der Susan, gesehen hat, also höchstens eine Umarmung. Das Einzige, was einmal, sag ich mal, intimer ist, das habe ich recht lustig gefunden, da glaube ich, hat der Ross Liebeskummer oder so und die Carol wartet schon auf die Susan und hat ein Essen vorbereitet und ihr Kind ist nicht da, weil also es passt für andere drauf auf, also man weiß, worauf es hinausläuft, weil es Jahrestag haben oder so. Es ist die einzige orge sexuelle Andeutung, sag ich mal.
0: Aber und das ist auch mega indirekt.
1: Ja, voll. Und sie küssen sich nicht einmal bei der Hochzeit. Also man sieht keinen Kuss bei der Hochzeit. Also das ist echt... Es wird nichts Körperliches gezeigt. Ich glaube, weil das sonst sie dann doch nicht traut.
0: Ja, dass womöglich. Das
1: gezeigt wird.
0: Es wird einmal von einer schwulen Beziehung angesprochen. Also der Mann, der Eiskunstläufer, mit dem die Phoebe verheiratet ist.
1: Ja,
0: der, den hab ich ganz bei dem vergessen. Jeder glaubt, er ist eh schwul, weil es ja, und dann spielt er viel mit Klischees gespielt, weil es ja eh Eiskunstläufer und er verhält sich ja so, wie man es typischerweise bei Schwule.
1: Wie es im Fernsehen dargestellt wird.
0: Wie halt das Klischee ist.
1: Ja.
0: Und die Phoebe heiratet ihn irgendwie, weil er Kanadier ist, glaube ich, und er das amerikanische Visum braucht.
1: Ja.
0: Und am Schluss ist er dann eigentlich doch nicht schwul. Und dann wird dieses Geschlechterding umgedreht, so quasi, ja, hast du schon dein Coming-out gehabt? Ja, es ist eh nicht schlimm, dass ich nicht schwul bin, weil mein Bruder ist auch nicht schwul, der ist auch hetero, deswegen werden meine Eltern mich schon akzeptieren, dass ich doch hetero bin.
1: Ja, auch voll witzig, einfach so, dass das umdraht haben.
0: Ja, also so die Norm quasi umgedreht, bei ihm ist so klar, dass er schwul ist, obwohl das doch nicht ist.
1: Ja, voll. Also das finde ich sehr cool an der Serie, obwohl ich nämlich schon oft jetzt gehört habe, dass die Drehbuchautorinnen oft nicht so leibend waren zum Cast.
0: Echt?
1: Ja, anscheinend. Also der Cast hat voll zusammengehalten, aber halt, dass die Drehbuchautorinnen und Autoren nicht so der Burner waren zu einer. Aber das ist eine coole Geschichte, haben sie auf jeden Fall geschrieben und dass sie sich das traut haben, finde ich auch sehr toll.
0: Mhm.
1: Ja.
0: Ja, Cast, die waren ja Best Friends. Das waren ja, die waren ja wirklich, also wirklich nicht Friends. Nur in der Serie Friends.
1: Ja, voll. Das merkt man, so, wenn ich so Reels sehe auf Instagram von Erna, da merkt man, die haben einfach eine ganz andere Beziehung miteinander.
0: Ja.
1: Wenn du 10 Jahre Trust miteinander und aufeinander pickst und einfach alles erlebst miteinander, das finde ich schon sehr schön.
0: Ja, voll. Die sind ja dann Weltstars geworden, schon während dem Dreh.
1: Ja, voll arg. Ja, jetzt kommen wir zu einem Film, der was mich persönlich sehr berührt hat, nämlich The Danish Girl, Der ist erschienen 2015 und Regie hat der Tom Hooper gemacht und Hauptdarsteller ist der Eddie Redmayne. Er ist die Hauptfigur in diesem Film. Und die Alicia Vikander, die spielt seine Frau. Und Tobi, du hast den Film auch gesehen, gell?
0: Mhm.
1: Ja. Um was geht's denn da so in dem Film? Weißt du das noch?
0: Ja, ist gar nicht so lange her, dass ich geschaut habe. Ich habe am Rückflug von Thailand im Flieger geschaut.
1: Das war übrigens so vor 2 Monaten.
0: Ja.
1: Während wir alle brav gelernt haben, ist der Tobi im Meer gelegen.
0: Im März.
1: Im März.
0: Ja. Genau, es geht um eben Eddie Redmayne, der spielt den Maler Einar Wegener in Amsterdam der 1920er Jahre, also noch im Ersten Weltkrieg. Und er ist ein extrem, extrem guter Maler und er ist auch verheiratet, glaube ich,
1: ja,
0: mit Gerda Wegener. Sie ist auch eine gute Malerin und die haben eigentlich ein super gutes Leben, sind in der Amsterdamer High Class unterwegs. Und ihnen geht es auch gut und man merkt auch am Anfang nicht was, aber für ein Gemälde soll Einar Wegener dann als Frau posieren, weil seine Frau braucht quasi, dass jemand Frauenkleidung anhat oder will eigentlich eine Frau malen.
1: Ja, genau.
0: Deswegen muss er sich so
1: anziehen wie
0: genau,
1: eine
0: Strumpfhosen
1: Frau
0: und so weiter,
1: ja,
0: anziehen.
1: Und so ein Federbohr, glaube ich, drückt er um mich und ja, also und sie schminkt ihn, glaube ich, auch feminin gleich.
0: Ah, ja, genau, ja, genau. Ja. Genau. Und er schaut dann sehr feminin aus und Eddie Redmayne kann das auch, dass er feminines Aussehen hat.
1: Der kann das so gut. Ja, er hat so was Zartes an
0: sich. Ja, genau, genau, so ein Weiches. Also so, ja, so Dwayne Johnson kennt das jetzt nicht.
1: Ja, voll.
0: Deswegen passt er sehr gut und eben wie er sich da als Frau verkleidet, kommt man drauf, das gefällt mir eigentlich sehr gut. Dann hat er sie immer wieder so freiwillig quasi als Frau verkleidet.
1: Ja, sie haben sich ja Scherze gemacht, dass sie so, also er hat sie dann selber Lilly genannt oder die Frau und er haben sie die neue Figur, die was sie schaffen, haben Lilly genannt und haben sie einen Spaß draus gemacht, dass die Gerda gesagt hat, ja, das ist meine Freundin, die Lilly und sie sind dann miteinander auf Partys gegangen dann so.
0: Ja, genau.
1: Er ist verkleidet und so. Also, ja.
0: Und je mehr er das macht, desto mehr wächst er dann so rein und es gefällt ihm eigentlich sehr gut und irgendwann will er dann das Weibliche gar nicht mehr ablegen. Also am Anfang ist Lilly nur so ein alter Ego, so eine zweite Persönlichkeit und irgendwann übernimmt die Lilly quasi komplett die Persönlichkeit von Einar und seine Frau wünscht sich dann, sagt dann zu Lilly, hey, ich hätte gerne mal wieder Einar, ich hätte gerne wieder meinen Mann zurück.
1: Ja.
0: Er sagt dann, Einar gibt es eigentlich nicht mehr und er will nur noch Lilly sein. Und sie akzeptiert es ja komplett. Das ist eigentlich das Coolste an der Geschichte.
1: Voll arg, sie unterstützt ihn überall, wo es geht.
0: Ja, also wirklich, sie ist so, sie akzeptiert das alles, aber ist dann immer, ja, sie hätte natürlich gerne einen Mann zurück, aber er sagt, es gibt ihn eigentlich nicht mehr und er will so bleiben und irgendwann.
1: Und das ist er so.
0: Ja, genau, ja. Sie ist Lilly.
1: Ja, voll, sie ist Lilly.
0: Es gibt keinen er mehr eigentlich. Und er tut ja dann immer schwerer in seiner Haut. Ich glaube, er kämpft dann so ein bisschen mit psychischen Problemen.
1: Voll. Boah, was da eine ganz arge Szene war, da war er nicht einmal so arg als Frau verkleidet, sondern halt einfach ein bisschen weiblicher anzogen, sage ich mal, wie es für die Verhältnisse halt damals gegangen ist. Und er ist auf der Straße dann verprügelt worden von Männern, weil er halt für abartig gehalten worden ist. Und ich habe das so schier gefunden.
0: Ja.
1: Boah, ich habe das echt grauslich gefunden.
0: Voll, er ist einfach nicht sehr aus verprügelt worden.
1: Ja, voll. Die sind vorbeigegangen und haben ihn beschimpft und haben ihn zusammengeschlagen.
0: Ja.
1: Und das war echt. Und er hat auch so eine Formel, also die schauspielerische hat auf einmal auch so weiblich, so zart, so leicht gesprochen und als Mann halt, wie man halt oft so ein bisschen kramper sage ich mal, redet. Das war komplett weg und dann war halt da so, ja, ich bin Lilly und blablabla und es verliebt sich tatsächlich ja auch ein Mann in die Lilly.
0: Ja.
1: Voll. Also da hat man gemerkt, hat das wirklich gelebt. Und das basiert ja auch auf einer wahren Begebenheit.
0: Genau, also es gibt diesen Einar Wegener tatsächlich und der hat sie dann auch einen Arzt gefunden in Paris und hat sie einer Geschlechtsoperation, Umwandlung, in Düsseldorf,
1: geschlechtsangleichenden
0: Operation, hat er sich dann unterzogen mit diesem Arzt eben, weil alle anderen Ärzte haben ihn natürlich damals psychisch verrückt und krank und so weiter abgestempelt.
1: Genau,
0: und einmal war es sogar so, dass er mit dem Arzt gesprochen hat, der Arzt hat kurz den Raum verlassen und er bemerkt, er wird jetzt in eine psychiatrische Anstalt eingewiesen und dort eingesperrt, weil man ihm glaubt, er ist verrückt. Und deswegen haut er dann noch schnell ab und rennt weg, weil er weiß, es ist eigentlich eh alles richtig mit ihm, er fühlt sich nur im falschen Körper. Und deswegen eben unterzieht er sich dann dieser Operation und der echte Originalcharakter hat eben während dieser Operation wahrscheinlich davor schon Tagebuch geschrieben und das war die Grundlage für den Film.
1: Ja, voll. Ich habe auch, da gibt es eine Szene, die habe ich mir auch sehr gut in Erinnerung behalten, wo er sie nackt vorm Spiegel stellt und seine männlichen Geschlechtsteile zwischen den Beinen einklemmt, sodass so ausschaut, als hätte er die nicht. Und da hat man gemerkt, wie er betrübt darüber war, dass er nicht in echt so ausschaut. Also ich finde, der hat das echt. Also ich mag Eddie Redmayne sowieso voll gerne.
0: Ja, ich mag ihn
1: auch
0: gerne.
1: Ich mag ihn so gerne, der spielt echt. Und der hat immer so was, ich finde, der hat immer so was, was Verletzliches an sich, so irgendwie.
0: Ja,
1: aber jetzt nichts schwach Verletzliches, sondern trotzdem
0: so sympathisch.
1: Ja. Das kann ich gerade nicht besser beschreiben, aber ich finde, er hat was Verletzliches. Also auch wenn er bei Fantastische Tierwesen, hast du gesehen, da finde ich, der hat auch so was leicht Verletzliches immer.
0: Ja, voll, also, so ein bisschen in Richtung unbeholfen quasi,
1: ja,
0: aber
1: voll.
0: So auf sympathisch.
1: Ja, voll.
0: Er spielt ja in Die Entdeckung der Unendlichkeit oder so, heißt der Film, spielt er Steven Spielberg. Ich glaube, Steven Spielberg hat, glaube ich, Regie geführt. Er spielt Stephen Hawking. Und
1: auch
0: Stephen Hawking war dann schon sehr krank ist und eben im Rollstuhl ist und nicht mehr sprechen kann.
1: Ja, ja.
0: Und das spielt er auch extrem gut.
1: Ja, ich finde, er ist extrem toller Schauspieler und er ist deswegen auch mit diesem Film für einige Preise nominiert worden für einige Preise. Aber tatsächlich hat seine Gattin gespielt hat, die Alicia Vikander, hat einen Oscar gewonnen für die beste Nebendarstellerin.
0: Absolut verdient. Ich finde wirklich, er hat gut gespielt, aber sie hat so gut gespielt. Also sie hat wirklich diese supportende Rolle für ihn einfach das so gut eingenommen. Und sie war so, man hat ein bisschen gemerkt, wie sie mit sich kämpft. Und wie sie aber trotzdem einfach eine unterstützende Rolle ist und trotzdem immer noch bei ihm bleibt, obwohl es für sie auch nicht einfach ist.
1: Ja.
0: Und diesen inneren Konflikt hat man richtig gut bemerkt.
1: Extrem. Und vor allem am Anfang vom Film, das weiß ich nur, versuchen sie ja noch, dass sie ein Kind miteinander bekommen.
0: Stimmt, stimmt.
1: Ja, also eben so auch der Wandel in ihr, aber dass sie halt einfach von Anfang an sieht, dass das alles in Ordnung ist mit ihm und dass sie akzeptiert und dass sie ihn so hinnimmt, wie er ist. Oder sie dann so hinnimmt, wie sie ist. Ja, genau.
0: Ja.
1: Voll. Daher, ich war so begeistert von dem Film und ich habe geweint. Das war so schön.
0: Ja, verstehe. Der ist wirklich schön und einfach mega gut gespielt und da wirklich tiefes Drama, das echt unter die Haut geht.
1: Ja, voll. Ich habe vor langer, langer Zeit mir mal einen Film auf DVD gekauft und mit dem Titel Letztendlich sind wir dem Universum egal, ist der deutsche Titel und Originaltitel ist Everyday. Dieser Film erschien 2012 und es ist eigentlich, sage ich mal, so ein typischer Netflix-Mainstream-Film.
0: Oje.
1: Ja, aber ich finde trotzdem hat der heute einen Platz in dieser Sendung verdient, weil es geht nämlich darum, dass eine Person, die nennt sich selbst A, weil diese Person weiß nicht wirklich, wer sie, er, es ist. Diese Person ist eine Seele und diese Person wacht jeden Tag in einem anderen Körper auf. Also einmal in einer Frau, einmal in einer Mauer, einmal in einem Kind. Und da werden auch verschiedene Personen immer wieder gezeigt, in denen es aufwacht, auch Menschen mit Behinderung. Also da werden wirklich, sage ich mal, alle Menschen mit inkludiert, die was auf dieser Welt leben. Und eines Tages wacht er in einem Körper auf und lernt eine Dame kennen, nämlich Rhiannon. Und sie verliebt sich in A. Aber
0: Nein, nicht die Sängerin.
1: Nein, nein.
0: Nicht Rhiannon. Leider.
1: Ja, Rhiannon. und sie verliebt sich in A. Aber sie weiß noch nicht, dass A so von Person zu Person wandelt. Also sie verliebt sich in eine Person und denkt, und er sucht sie dann wieder auf in einen anderen Körper und versucht ihr das zu erklären, dass er oder sie dieselbe Person ist, mit der er am Vortag gesprochen hat. Und dann beweist er halt das, indem er mit ihr über Sachen redet, die was nur sie mit ihm darüber gesprochen hat am Tag davor mit der Person. Und er versucht halt immer, dass er in eine Person schlüpft. Also er denkt immer gedanklich, bevor er einschläft, denkt er daran, dass er gedanklich in eine Person am nächsten Tag aufwacht, die was sie kennt, damit sie sich nahe sein können.
0: Mhm.
1: Und die echte Person, in die er reinschlüpft, die schläft sozusagen, deren Seele schläft für einen Tag lang. Und kriegt das alles nicht mit. Also wie es wieder in Narkose, kann man sagen. Und dann am nächsten Tag wacht die Person wieder auf und er ist wieder in einer anderen Person drinnen. Und es ist halt, finde ich, gut, es wird gut gezeigt, dass man sie in eine Person verlieben kann, und wo es egal ist, wie die Person ausschaut und vor allem, was die Person für Geschlecht hat und wie die Person einfach, also dass es einfach auf das Innerste drauf ankommt und dass es komplett egal ist, wie man äußerlich ausschaut. Mhm. Und das finde ich sehr toll. Und es wird zwar nicht irgendwie großartig da so thematisiert, dass das wichtig ist, aber das ist mir halt sehr aufgefallen während dem Schauen. Weil, also ich sage mal, einmal ist A in einer Tankfrau drinnen, dann ist A wieder in einem Football-Helden drinnen als Person. Also es ist dann wirklich so durch die quere Bank, kann man da dann so sagen.
0: Cool eigentlich.
1: Ja, also, voll.
0: Erster Gedanke, mega spannende Story. Also voll. So richtig kreative Idee eigentlich.
1: Ja, voll. Ich habe leider schon lange nicht mehr gesehen, ich weiß nicht mehr, wie er ganz ausgeht. Ich weiß nur, dass sie einmal versucht haben, dass A so lange wie möglich in einem Körper von einer gleichen Person drinnen bleibt. Weil immer, wenn A einschläft, wechselt eine andere Person rein. Mhm. Und es ist ja dann tatsächlich gelungen, so mit miteinander Gedankenarbeit, dass er immer in derselben Person ist, weil sie Angst gehabt haben, dass er irgendwo auf einmal auf einem anderen Kontinent aufwacht, weil das auch passieren könnte.
0: Ah, ja, makes sense.
1: Ja, und eben, es geht halt auch darum dann, dass A niemals wissen wird, ob er mal sterben kann oder wird, so in der Art, weil er halt auch, weil er nicht weiß, wo er herkommt. Oder weil sie nicht weiß, wo es herkommt. Man weiß ja nicht, was das für eine Persönlichkeit ist. Und daher finde ich das sehr, es ist eine schöne Story einfach. Ja.
0: Voll, finde ich auch. Und es ist irgendwie ganz anderer Zugang zur Queerness mal. Also es ist weniger dieses schwulen Thema, was ja ganz oft ist, weil es eher nur mehr geht oder eher so ein bisschen etabliertere Storys, dass es ein homosexuelles Pärchen gibt, sondern einfach, du kannst lieben, wen auch immer du lieben möchtest.
1: Ja, voll. Und das finde ich sehr, sehr schön.
0: Ja, wir haben nur drei kurze Honorable Mentions mitgebracht, also so Filme, die ja Queerness drinnen haben, über die man kurz sprechen kann. Und einmal ist es der Film Porträt einer jungen Frau in Flammen, Portrait of a Lady on Fire auf Englisch. Der Film ist 2019 erschienen und hat, glaube ich, einige Preise abgeholt, unter anderem auf der Viennale. Es geht um Pariser Malerin Marianne, die 1770 auf eine einsame Insel geschickt wird. Sie ist Malerin und soll eben Gemälde von einer Person machen, die verheiratet werden soll. Diese Person, heutzutage würde man sagen, ist ja kamerascheu. Also sie möchte sich nicht malen lassen. Das mag sie nicht gerne. Und so muss die Marianne die andere Person aus der Ferne beobachten bei ihren Spaziergängen und sie dann am Abend malen, quasi aus dem Gedächtnis heraus.
1: Okay.
0: Zwischenzeitlich entwickelt sie aber zwischen den beiden ein bisschen mehr Dynamik und ein bisschen mehr Beziehung und die haben dann so, ja, es geht dann in Richtung homosexuelle Beziehung zwischen den beiden Frauen. Also sehr, und es sind dann nur die beiden und es ist auch ein bisschen schwereres Drama, ein bisschen künstlerischer, muss ich ehrlich sagen, mir hat der Film nicht gefallen, aber er ist sehr, sehr gut weggekommen und ich glaube gerade Leute von queeren Kinos wird der sehr gut gefallen, weil er moderner Approach ist, obwohl der Film so altes, also in so einer vergangenen Zeit, vor 250 Jahren spielt, ist es immer so ein bisschen ein anderer Approach mit einer rein weiblichen Beziehung und es sind wirklich nur zwei Frauen, es kommt sonst fast niemand vor in dem Film.
1: Ja, ja.
0: Dann ein anderer Film, nämlich Brokeback Mountain mit Jake Gyllenhaal und Heath Ledger. Da geht es um zwei Cowboys in Amerika, die einen Sommer gemeinsam auf einem Berg verbringen und, glaube ich, Schafe hirten sollen. Und eigentlich denkt man bei Cowboys, das sind so coole, gestandene Männer, die vor Männlichkeit strotzen. Aber tatsächlich entwickelt sich eine Beziehung zwischen den beiden. Dadurch, dass es aber auch im 1970 oder so spielt, ist es absolut nicht möglich, dass die beiden tatsächlich ihre schwule Beziehung ausleben. Und so haben sie nach diesem Sommer der Liebe, gehen sie in ihre normalen heterosexuellen Beziehungen zurück und werden auch beide, heiraten beide, werden glaube ich beide Väter, aber können nie so ganz diesen Sommer verarbeiten. Und das ist ein echter schöner Film.
1: Wow.
0: Und dann noch Milk, da geht es um Harvey Milk, den Politiker, gespielt von Sean Penn, der schwul ist und in einem Stadtteil der USA so ein bisschen so zum Helden wird und so eine Spokesperson für schwule Menschen oder queere Menschen und eben vor allem für Schwule. Und so steigt er auch zum Lokalpolitiker auf, muss sich aber gegen viele Personen durchsetzen, die was gegen seine Sexualität haben und das beruht auf wahren Begebenheiten. Also den Film kann ich nur empfehlen, weil Sean Penn ist, finde ich, sowieso immer gut. Also ich bin ein großer Fan. spielt immer sehr gut. Und ich glaube, er hat gerade einen Oscar bekommen für den Leonardo DiCaprio-Film.
1: Nicht Don't Look.
0: Der auf jeden Fall letztes Jahr rausgekommen ist.
1: Ja, genau.
0: One Battle After Another.
1: Ah, das war's.
0: So, und dann noch wollen wir noch kurz über was sprechen, was kein Film ist, sondern zwei Personen aus der Filmwelt. Und zwar geht es um die Wachowski-Schwestern. Geboren am 21. Juni 1965 als Larry Wachowski und am 29. Dezember 1967 als Andy Wachowski, haben die beiden damals noch das Brüderpaar 1999 den Film Matrix gemacht. Dafür sind sie am meisten bekannt. Sie haben auch die ganze Matrix-Trilogie, also Matrix Teil 1, 2 und 3. Und einer der beiden hat dann auch Matrix Teil 4 gemacht. Dafür sind sie am meisten bekannt. Die beiden haben aber dann nacheinander, also Larry Wachowski hat angefangen, 2080 zu outen als trans und dass er lieber eine Frau wäre und wurde so zu Lana Wachowski. Und 8 Jahre später ist dann die andere Person, nämlich Andy Wachowski, zu

0: mir das zu Herzen nimmt und dann auch ihre Story sieht, dass sie sich vielleicht ein bisschen mehr encouraged fühlt, in dieser Filmwelt Fuß zu fassen, wenn man, auch wenn man sich anders fühlt.
1: Oh mein Gott, ist das süß.
0: Ja,
1: ich finde die Story voll lieb. Also, ach, das ist irgendwie so herzerwärmend.
0: Ja,
1: es ist, glaube ich, nicht einfach ist, in Hollywood oder in der Filmwelt sie so ein großes Thema zu stellen.
0: Also ja,
1: mittlerweile ist schon einfacher, wenn du halt sagst, dass du homosexuell bist. Glaube ich, es wird schon mehr anerkannt. Aber ja.
0: Ja, also das ist irgendwie sehr encouraging und ich finde es halt so lustig, wenn man sich Matrix auch heute noch ansieht, dann steht am Schluss directed by the Wachowski Brothers. Und wenn man sich dann einen anderen Film so 20 Jahre später von den beiden anschaut, steht selben Personen directed by the Wachowski Sisters.
1: Das ist so cool.
0: Weil sie eben ihr Geschlecht ganz legal geändert haben.
1: Ja.
0: Aber ja, eben wirklich sehr encouraging, ermutigend. Ich möchte die Sendung heute noch mit einem Zitat beenden aus Spiegel, aus einem kurzen Spiegel-Essay über die beiden. Da geht es um ein Zitat, es ist ein Zitat des Queer-Theoretikers José Esteban Muñoz und lautet: Queerness ist wesentlich die Zurückweisung des Hier und Jetzt und das Beharren auf die Möglichkeit einer anderen Welt.
1: Ja.
0: Das beendet unsere Sendung zu Pride Month sehr gut.
1: Ja, somit würde ich sagen, seid lieb zueinander. Akzeptiert einander und ich wünsche nur einen wunderschönen Pride Month. Auf jeden Fall.
0: Klappe zu.

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1: Herzlich willkommen bei Radio Wissensteam.
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2: 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Willkommen zu einer neuen Radio Wissensteam-Ausgabe. Wir haben heute wieder einen Gast, und zwar den Daniel.
5: Hallo, grüß euch.
8: Grüß dich, Daniel.
5: Hallo.
8: Wir sind eine Riesenrunde heute hier. Der Ömer ist auch wieder da, den habt ihr letzte Woche schon gehört. Aber der Daniel ist wieder mal zu Gast. Grüß dich.
5: Grüß euch. Es geht heute um das Thema Schauspielerinnen und Schauspieler, die singen, und auch Sängerinnen und Sänger, die schauspielen.
8: Genau, also in beide Richtungen gibt es oft Leute, die können beides gut einfach oder die interessiert beides. Und haben beides gemacht. Manche als erster schauspielen und dann singen und manche beides gleichzeitig. Und manche waren vorher Sänger und dann ist man zu ihnen gekommen und hat gesagt, hey, magst du nicht auch ein bisschen schauspielen? Recht unterschiedlich. Manche können das eine sehr, sehr gut und das andere nicht so gut und umgekehrt. Und manche sind wirklich in beiden ziemlich cool und auch erfolgreich.
3: Ich beehre die Idee, der Wut von Dani abstammt.
5: Genau.
8: Genau. Der Grund, warum du heute da bist, ist eben, weil die Idee von dir war, oder?
5: So ist das, genau.
8: Wie kommst du auf so eine Sendungsidee?
5: Naja, ich habe mal gedacht, wie ich damals im Spital war, ich habe mal gedacht, na, was könnte ich für euch ein cooles Thema vorschlagen? Und ich bin auch durchs Fernsehen gestoßen, auch um Schauspielerinnen halt, die singen und Schauspieler und auch umgekehrt. Weil es gibt einige, die beides können.
8: Genau, du bist einfach ein großer Musikfan und Kenner und schaust auch gerne Filme, also du kennst auch viele Schauspielerinnen. Ja. Und dir ist aufgefallen, viele machen beides.
5: So ist es.
8: Gerd, kennst du auch welche, die beides machen? Ist dir das vorher schon aufgefallen, bevor wir sich mit dem Thema jetzt beschäftigt haben?
4: Ja.
3: David Deckelhoff.
8: Genau, ich wollte gerade sagen, du bist ja ein großer Fan von eben einem, der wirklich beides macht oder gemacht hat.
4: Ja, der war zuerst Schauspieler und dann Sänger.
8: Der David Hasselhoff, genau. Aber hat immer wieder beides gleichzeitig gemacht. Aber der war jetzt nie so der große Hollywood-Filmstar, der hat eher so Serien gespielt, der
4: ja.
8: David Hasselhoff, gell? Fernsehen.
4: Ja.
8: Mhm. Ja, wir wollen eigentlich gleich einsteigen mit Musik. Von wem? Kannst du uns ganz kurz sagen, wer das ist und ob das Musiker, Schauspieler
5: ist? Das ist der gute alte heutigen Bud Spencer. Der hat beides gemacht. Schauspieler, und er hat auch in einigen Filmen nebenbei auch gesungen.
8: Genau, den Bud Spencer kennen die meisten Leute aus den Filmen gemeinsam mit Terence Hill, viele so Western und ja. So Haut drauf, Bang, Bang, Komödien. Da haben wir schon mal eine eigene Sendung gemacht.
5: Genau.
8: Drüber. Hört euch das an, der hat eine interessante Lebensgeschichte.
5: Ja.
8: Der war nämlich eigentlich Sportler.
5: Sportler, war hauptsächlich Leistungsschwimmer.
8: Genau, der war schon mal bei Olympia und so. Der hat dann irgendwie so fast gleichzeitig das Musikmachen angefangen, hat gesungen, mehrere Instrumente gespielt. Und eben Schauspielen. Der hat beides so gleichzeitig gemacht.
5: Genau.
8: Ich habe ihn eigentlich hauptsächlich gekannt aus den Filmen.
5: So wie ich.
8: Und nicht die Musik. Aber du hast uns ein Lied ausgesucht.
5: Das ist aus dem Film Hector, der Ritter ohne Furcht und Tadel. Den Titel, den wir hören, heißt O Ettore.
8: Genau.
5: Viel Spaß damit.

0: zwar auch ein Tore von Bud Spencer aus dem Film Hector, der Ritter ohne Furcht und Tadel.
1: In der Vorbereitung zu der heutigen Sendung hat mir der Daniel den Trailer, also die Vorschau für diesen Film gezeigt. Und ich muss sagen, ich kannte den noch nicht. Der ist eben ohne Terence Hill, nur Bud Spencer.
0: Ist auch ein seltener Film.
1: Und da geht es eben um einen Ritter.
0: Genau.
1: Ihm ist auch so haut drauf und Komödie und lustig, nichts recht ernst.
0: Nein.
1: Aber kannte ich noch nicht. Aus welchem Jahr ist der?
0: 1976, vor 50 Jahren.
1: Boah, 76. Chat, Chat.org. Ja, schaut euch den einmal an, findet man auch zum Beispiel auf YouTube diesen Trailer und den ganzen Film, weiß ich jetzt nicht.
0: Das weiß ich nicht.
1: Wo man den streamen kann oder findet, das ist eher eben ganz
2: aber
1: schwierig.
2: Aber ich bin ehrlich, ich habe hier überall, wo ich eigentlich bin, aber das Lied habe ich auch deutsch gesungen. Ich habe ein paar deutsche Sachen gehört.
1: Es war italienisch.
0: Italienisch war das.
1: Genau. Und eben, das war ein Lied, das der Bud Spencer gesungen hat, für diesen Film.
0: Genau.
1: Es gibt ja Sänger, die machen ihre Musik, die haben aber nichts mit dem zu tun, was sie im Fernsehen oder für den Film machen. Aber gerade in früheren Zeiten, also in den 50er, 60er, 70ern, hat es das oft gegeben, dass Musiker Lieder geschrieben haben und aus diesen dann ein Film entstanden ist. Oder wo man sogar extra zu dieser Musik einen Film gemacht hat, dass man sozusagen nur mal ein Musikvideo hat. Ja, damals hat es das noch nicht so gegeben. Wer waren denn da so typische Interpreten?
0: Roy Black.
1: Der Roy Black war so ein Schlagerschmusesänger, der hat auch gesungen im Fernsehen. Aber wir haben auch in unserer Schlagersendung gesprochen, zum Beispiel über Bill Ramsey,
0: Peter Alexander,
1: Gus Backus oder so ein kleiner Bub.
0: Heintier.
1: Genau, wer war der Heintier, für die, die ihn nicht kennen? Ganz kurz erklären, wer das war.
0: Boah,
3: das war ein Kinderschauspieler.
1: Genau, das war ein Kinderstar, das war so ein Bubi, der eine schöne Stimme gehabt hat. Und was hat Edi, was hat denn der so für Lieder gesungen? Was waren denn die, das für ein Genre?
4: Boah,
1: oder worüber hat der gesungen?
4: Naja, ein Lied für seine Mama hat er geschrieben.
1: Genau.
4: Vom Stil, ja, boah, wie soll ich es schlagen?
0: Heimatlieder oder so.
4: Das trifft eher zu. Ja,
1: so ein bisschen wie der Heino und so.
4: Ja.
1: So Heimat und Mama und Oma und Sehnsucht. Also das war alles so schnulzig ein bisschen, ja, wo alle Omas und Mamas dann gesagt haben, mein so ein lieber Bub und so brav und so schön kann der singen. Und der hat eben viele Lieder gemacht und irgendwann hat man dann gesagt, hey, wir brauchen den im Kino auch, weil da gängen sicher alle Leute hin, die kaufen jetzt alle seine Platten. Wenn der jetzt dann auch noch im Film singt, dann gehen alle ins Kino, weil damals Fernsehen war damals noch nicht so, hat nicht jeder fix einen Fernseher gehabt. Und da hat man dann zum Beispiel diese Musik auch eingebaut. Hören wir mal ganz kurz rein. Musik.

0: Ja, das kennen die meisten, oder Katharina, das kennst auch du. Den Heintier mit Mama und so schnulzig. Und da hat es dann auch Filme gegeben, Gerd.
1: Ja.
0: Ja. Du hast vorher noch einen erwähnt, der dann ein bisschen später war, aber auch im Schlager.
1: Der hat aber mit Heintier zusammen gespielt. Das war Roy Black.
0: Die haben gemeinsam Filme gemacht?
1: Ja.
0: Und auch dann irgendwas gemeinsam gesungen?
1: Nein, einzeln gesungen.
0: Aber das heißt, es gibt Filme, wo beide vorkommen und beide singen?
1: Ja.
0: Cool, schau, na bitte. Das, was wir da heute alles lernen.
2: Da hast du dazu gelernt.
0: Und
2: da,
0: dieser Roy Black, heißt der wirklich so? Oder?
2: Nö.
0: Edi, weißt du, wie der richtig heißt?
2: Gerd Höllerich.
0: Gerd Höllerich. Naja, das ist kein Name, mit dem man ein großer Superstar wird. Darum haben sie, wie viele andere, hat sich der einen Künstlernamen zugelegt, der ein bisschen cooler klingt. Roy Black. Gerd, was hat denn der so gemacht?
1: So Heimatfilme. Mhm. So wie Schloss am Wörthersee.
0: Das war eine Serie dann, eine sehr erfolgreiche.
1: Zuletzt dann.
0: Genau. Und hat der als erster gesungen oder als erster geschauspielert, weißt du das?
1: Ich glaube, als erster gesungen und dann geschauspielert.
0: Genau, so war das. Und eben, der hat zum Beispiel auch im Film und Fernsehen dann gesungen. Und ja, da kommt auch unser nächstes Lied her, das wir uns ganz anhören wollen. Das hast du ausgesucht, Gerd, vom All Black. Wie heißt das?
1: Schloss am Wörthersee. Am Schloss am Wörthersee.
0: Holiday am Wörthersee.
1: Holiday am Wörthersee.
0: Aus dieser Serie.

0: Das war Roy Black mit Schloss am Wörthersee.
1: Holiday am Wörthersee. Ja. Das Lied Ein Schloss am Wörthersee, das hat ja wieder irgendwer andere gesungen. Ja. Das weiß ich jetzt gerade nicht, die Titelmelodie. Aber er, der Roy Black, hat in dieser Serie mitgespielt. Was hat er da gespielt und worum ist gegangen? Vielleicht für die, die sich nichts darunter vorstellen können.
0: Er hat ein Schlossrotel gespielt.
1: Mhm. Am Wörthersee?
0: Ja.
1: Aber er war das Hotel, oder was?
0: Nein, er war der wie sagt man?
2: Der Chef des Hotels, sprich der Hotelleiter.
1: Genau. Und hat ihm da eine Hauptrolle gehabt. Und da hat verschiedenste, ja, es hat sich alles in diesen, rund um dieses Hotel und den See abgespielt. War eher auch leichte Unterhaltung. Und
0: ich habe die DVD daheim.
1: Und so. Sehr gut. Also ich kann mich noch erinnern, so dunkel in meiner Kindheit, in den 90ern ist das gelaufen.
2: Da gab es ja auch die lustigen Hausdiener Josip und Malek.
1: Genau, die gab es da auch.
2: Josip immer fleißig, Malek immer arbeiten.
1: Ja. Ja, einer, dem mir auch noch einfällt, da hat es natürlich viele in dieser Kategorie gegeben, aber einer, der mir noch einfällt, wenn ich denke an sowohl Film als auch Singen, ist ein Österreicher, ein Wiener war das. Und wie heißt der, Katharina? Von wem könnte ich jetzt sprechen?
3: Ich habe mich vorbereitet auf Peter Alexander. Peter Alexander wurde am 30. Juni 1926 in Wien geboren und er starb ebenfalls in Wien am 12. Februar 2011, also vor über 15 Jahren. Er wäre also heuer 100 Jahre alt geworden. Er war ein österreichischer Sänger, Schauspieler, Pianist, Parodist und Entertainer. Von Mitte der 1950er Jahre bis in die Mitte der 1990er Jahre gehörte er zu den populärsten Unterhaltungskünstlern im deutschsprachigen Raum. Peter Alexander war seit 1952 mit Hilde, geborene Hagen, verheiratet. Sie hatten eine Tochter, Susanne, und einen Sohn, Michael. Susanne kam 2009 bei einem Autounfall ums Leben. Michael starb 2019 im türkischen Bilek. Ein bekannter Film mit Peter Alexander ist Charles Tante. Außerdem die Saison in Salzburg im Weißen Rösler. Als er starb, gab man der Bevölkerung die Möglichkeit, sich von ihm am Zentralfriedhof zu verabschieden. Er wurde am Friedhof in Grinzing beerdigt. Die Familie lehnte ein Ehrengrab ab.
1: Der hat gar kein Ehrengrab?
3: Nein, ich weiß aber nicht warum. Peter Alexander war vielleicht einer der wenigen Künstler, der immer nur mit einer Frau verheiratet war.
1: Ja, danke, Katharina. Die Katharina hat gesagt, er war ein Entertainer. Was ist denn ein Entertainer?
4: Ein Entertainer, das ist jemand, der, oder Showmaster, oder ja.
1: Ja, genau. Ja, ja. Also einer, der auf der Bühne steht, ja, der Witze erzählt, der singt, der moderiert, der schauspielt, der einfach die Leute unterhält und die Leute sagen, boah, das war jetzt cool. Ich weiß jetzt nicht, war das jetzt ein Konzert, war das ein Theaterstück? Der kann einfach die Leute unterhalten.
5: Der Typ ist besser, die Leute in Stangerhalter.
1: Genau, er kann also die Leute, da wird er nicht fad. Wenn jemand ein guter Entertainer ist, kann er die Leute unterhalten. Dann können sie lachen, dann ist es spannend, interessant, ja.
0: Er kann gut den Mundl nachmachen, also die Folge hat mir gefallen.
1: Genau, das hat sie auch gesagt, ein Parodist. Der Parodist ist jemand, der Leute nachmachen kann, also auch so ein bisschen witzig. Der Peter Alexander war so einer, der konnte irgendwie alles. Aber Katharina, was meinst du, war er eher Sänger oder Schauspieler? Wie hat der das gelernt? Wie ist denn der zu dem Ganzen gekommen? Weißt du das?
3: So viel ich jetzt weiß, er wollte Also nach dem, vielleicht nur ganz kurz noch, sollte er nach dem Willen seiner Eltern Medizin studieren. Er wollte aber zur Schauspielerei und hat, glaube ich, auch die Schauspielausbildung am Max-Reinhardt-Seminar mit Auszeichnung abgeschlossen. Und es hat irgendjemanden gegeben, der sein komödiantisches Talent entdeckt hat. Und dann kam er zum Film und manche von den Hörern und Hörerinnen kennen vielleicht den Film Der Engel mit der Posaune. Da ist er dann, glaube ich, auch dadurch bekannt geworden als Statist in diesem Film.
1: Genau, und bei vielen Schauspielern ist es eben so, wenn die zum Beispiel ihren Beruf wirklich lernen in einer Schauspielschule, wie eben der Peter Alexander, da lernen sie ja oft nicht nur Schauspielen auf der Bühne oder eben für Film und Fernsehen, sondern eben auch singen. Weil manchmal muss man eben auch im Film oder auf der Bühne was singen. Das heißt, die bekommen auch ein bisschen Gesangsausbildung und es gibt einfach viele Leute, die, wenn die ein Talent haben zum Schauspielen, zum Theater und so, dann haben sie oft auch ein Talent zum Singen. Also das geht oft gemeinsam und so war es beim Peter Alexander eben immer auch. Und der hat sich dann eher auf das Lustige fokussiert und hat eben auch viele solche Musikfilme gemacht wie Heinte und Co. und Bill Ramsey und wie sie auch alle geheißen haben, wo in den Filmen zwischendurch auf einmal immer wieder gesungen worden ist und das eben Lieder waren, die man zum Beispiel schon kannte. Ja, oder im Weißen Rössel hat er auch gespielt, ganz bekannt. Und ein bekanntes Lied spielen wir euch jetzt. Das hat er gemeinsam mit der Laila Negra gesungen, Mädchen. Und das heißt Die süßesten Früchte. Und da gibt es auch einen Film dazu.

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0: Ja, Peter Alexander war das. Wir haben gerade drüber gesprochen. Der Peter Alexander, der ist ja jetzt schon 15 Jahre tot, wäre heute 100 Jahre alt gewesen. Wie ist das? Kennen Leute, die gerade einmal Anfang, Mitte 20 sind, kennen die den überhaupt noch? Und das finde ich immer ganz interessant in unserer Runde. So Katharina, Edi, Gerd, ich, wir kennen natürlich so jemanden wie den Peter Alexander oder den Heintje. Und ich habe jetzt mit Nico gerade ein bisschen gesprochen. Du bist ja so Mitte 20.
1: Ja.
0: Und du sagst oft, boah, eure alten Sachen, das kennt ja niemand. Sagt dir Peter Alexander etwas? Oder kanntest du dieses Lied zum Beispiel?
1: Nein. Naja, natürlich, bei mir Schule als gute Lehrer habe auch mal erzählt, aber ich habe nicht einfach nicht nachdenken oder nachforschen. Da war es also eher ein normaler Typ.
0: Mhm.
1: Naja, und seit er mal auch das Lied oder auch mir erklärt, wer war Peter Alexander, das sehe ich dann. Genau. Aber ich habe immer Kids halt noch
0: nie einen Film von ihm gesehen oder so, ja.
1: Oder ein EW von der Mutter. Oder die Mutter war eh ein sehr guter Kenner.
0: Mhm, okay. Genau, man braucht irgendjemanden, der einem das vielleicht dann mal zeigt oder davon erzählt und ja, in 30 Jahren wird keiner mehr den David Hasselhoff kennen. Und viele, viele junge Leute sagen heutzutage auch, David Hasselhoff, hä, wer ist denn das? Was, von dem bist du so ein großer Fan, das ist ein alter Mann. Ja, aber in deiner Jugend, in deiner Kindheit war das ein Superstar.
2: Ja.
0: Oder Gerd?
2: Ja.
0: So ist das. Und dafür kennen wir andere Sachen, die jetzt irgendwelche 12-Jährigen hören, oft nicht. Und denken sie, was ist denn das?
2: Ja, wollte ich auch gerade sagen.
0: Oder Bangaranga, wie heißt das Lied von, das den Song Contest heuer gewonnen hat?
3: Bangaranga von der Dara.
0: Bangaranga.
3: Genau.
0: Ja, genau.
2: Mich hat überrascht, dass heuer Bulgarien gewonnen hat.
0: Ja, ich glaube, die waren selber sehr überrascht.
2: Weil laut,
0: wir haben nicht damit gerechnet.
2: Weil laut Buchmacher, da gibt es immer diese Buchmacher-Tipps, ja. Und laut Buchmacher hätte Finnland gewonnen, Australien und Dänemark oder sowas. Okay. Oder auch England.
0: Ja, genau. Aber Song Contest ist ein anderes Thema. Wir sind heute bei den Schauspielern und Schauspielerinnen. Und da ist auch einer, wo ich mich frage, kennen den heutzutage die Kinder noch? Der macht zwar noch Musik, aber quasi seine ganz großen Erfolge sind auch schon ein bisschen vorbei. Ein deutscher Schauspieler, den der Nico allerdings kennt, von einem Film, Das Boot. Das war ein U-Boot-Kriegsfilm, glaube ich, in den 80er Jahren.
1: Ja.
0: Und da hatte ein Schauspieler eine wichtige Rolle.
1: Darf ich noch kurz? Ich habe nicht der Aurelie, ob das der Boot angeschaut. Ich habe die Remake angeschaut von Mechlis.
0: Und da hat er auch mitgespielt?
1: Ja, so irgendwo in Hegeko.
0: Okay, aber von wem reden wir denn eigentlich? Vom
2: Herbert Grönemeyer.
0: Wow, das war ey.
2: Wie hast du den Puffer geschossen?
0: Edi Gerd, Respekt, das war jetzt synchron. Herbert Grönemeyer, genau. Herbert Grönemeyer kennen viele, mit was für Liedern, Edi?
3: Kinder an die Macht, was soll das? Männer, dann eine Nummer, die mir gar nicht gefällt, Mensch.
2: Mhm. Ich hab dich lieb zum Beispiel,
0: ja.
2: Eine Ballade.
0: Genau, also der hat eine sehr markante Stimme, also markant heißt eine sehr
3: auffällige,
0: die man genau, gleich erkennt, wenn man oder der ist so. Das ist Herbert Grönemeyer, also der kann super singen, der hat wirklich tolle
2: Stimmt,
0: Lieder.
2: Das kann er.
0: Aber der war auch Schauspieler und das wissen viele nicht. Nico, war der vorher Schauspieler, dann Sänger wie?
1: Der Schauspieler.
0: Genau, der hat auch eine Schauspielschule besucht, der hat das richtig gelernt als Beruf, der hat am Theater gespielt. Und
1: alle Eltern, die du erwähnt hast, das Boot 1981.
0: 1981, da hat er in diesem Film eine Rolle gespielt, da war er irgend so ein Leutnant und der hat wirklich gut gespielt, aber er hat auch in vielen anderen Filmen gespielt, der Herbert Grönemeyer, und ist erst später dann zur Musik gekommen,
2: genau.
0: Wie er schon älter war. Ist aber einer der erfolgreichsten deutschen Musiker, die es überhaupt gibt.
2: Ja, ja,
0: ja. Also wirklich sehr, sehr bekannt. Und er macht jetzt noch Musik. Wie alt ist der? weiß das irgendwie aus der Runde?
2: Nee, weiß ich nicht.
0: Aber ich auch nicht. Über 70 auf jeden Fall.
4: Er hat schon weiße Haare, also graue Haare.
0: Aber immer sehr energisch und tolle Musik gemacht. Und darum hätte ich gesagt, bevor wir noch und dann zu den ganzen englischsprachigen Schauspielern kommen, also zu einem Teil davon, weil alle gehen sich in einer Sendung nicht aus, spielen wir noch ein Lied vom Herbert Grönemeyer. Eines meiner Lieblingslieder, vor allem, das ich finde, es ist schon sehr alt, aber es passt einfach noch immer sehr gut. Kinder an die Macht.

0: Herbert Grönemeyer war das mit Kinder an die Macht.
1: Und mittlerweile haben wir auch rausgefunden, wie alt er wirklich ist. Er ist im April heuer 70.
2: 70, Hubertstadt, das 70 Alter.
1: Ist er geworden. Ein runder Geburtstag. Ja, und ich glaube, er macht noch immer Musik. Der hat sehr viel Energie. Schauen wir mal, wie lange noch. Ja, jetzt waren wir eigentlich nur im deutschsprachigen Raum unterwegs, weil Bud Spencer quasi...
3: Italienisch,
1: aber der spricht auch Deutsch, oder?
3: Er hat Deutsch gesprochen, er hat das 4 Jahre lang studiert.
2: Der Enzil spricht eigentlich ein bisschen Deutsch.
1: Aber die Filme wurden trotzdem synchronisiert, weil sie haben natürlich nicht so perfekt akzentfrei Deutsch gesprochen. Lebt nicht mehr der Bud Spencer, gell?
3: Er lebt schon, am 27. Juni werden es 10 Jahre, wo der Bud Spencer nicht mehr lebt.
1: Boah, so lange nicht mehr.
3: 10 Jahre, genau.
1: Wir waren jetzt eben im deutschsprachigen Raum unterwegs. Interessanterweise, lauter Männer? Ha, komisch. Naja, wir brauchen die Frauen. Und dazu gehen wir jetzt über den großen Teich, wie man so sagt, nach Amerika. Auch zu einer, die leider schon verstorben ist. Die war eigentlich noch nicht so alt. Großartige Sängerin Whitney Houston, ja. Die Whitney Houston, wofür war die bekannt? War die mehr Schauspielerin, war die Sängerin?
0: Naja, beides. Also Sängerin sowohl als auch. Also Sängerin in den 80ern vor allem bekannt mit I Wanna Dance With Somebody, How Will I Know, Love Is A Contact Sport oder One Moment In Time.
1: One Moment In Time.
0: Aber auch Schauspielerin im Film Bodyguard, gemeinsam mit Kevin Costner. Und für den Bodyguard hat sie ja das Lied I Will Always Love You gesungen.
1: Das übrigens im Original nicht von ihr ist, sondern wer hat das als erster gesungen? Die Dolly Parton.
3: Wusste ich gar nicht. Ich kannte nur die Version von der Whitney Houston.
1: Aber die Dolly Parton, habe ich mal in einem Interview gehört, die hat sich sehr darüber gefreut, dass die Whitney Houston das gesungen hat, weil ihr das selber so gut gefallen hat, wie die Whitney Houston das gesungen hat.
3: Okay. Und dass
1: sie dieses Lied von ihr, das vorher nicht so bekannt war, nur mal ganz, ganz groß rausgebracht hat.
3: Na, wie gesagt, ich kannte nur die Version eben von Bodyguard, aber gut zu wissen, dass das auch die Dolly Parton gesungen hat.
1: Ja, und die Dolly Parton war ja auch, ist hauptsächlich Musikerin, Country-Musikerin, aber die hat auch geschauspielert.
3: Das ist, glaube ich, die Tante oder von der Miley Cyrus oder sowas, oder die irgend sowas.
1: Die Patentante.
3: Ja, okay, Patentante.
1: Wieder von einer Schauspieler und Sängerin. Die sind alle verbandelt. Also Edi, die Whitney Houston, die hat beides gemacht. Wofür war die bekannt? Was hat die für Musik gemacht?
0: Ja, Pop, ja. R&B, Soul.
1: Kommt wie viele schwarze Amerikanerinnen, gute Sängerinnen, so aus dem Gospel-Bereich.
0: Ja.
1: Die hat auch schon als Kind im Kirchenchor gesungen. Und hat wirklich eine großartige Stimme gehabt. Also ganz hoch hat die Singerkinder lange Töne aushalten. Ziemlich großartig. Aber die ist leider schon lange gestorben, oder?
0: Am 11. Februar 2012 ist sie verstorben.
1: Und wie alt war sie? Die war nicht alt, gell? Die war keine 50 noch. Gerd, weißt du, woran die gestorben ist?
2: Ich glaube an Drogen irgendwas.
0: Sie auch, ja.
1: Ja, genau. Ich glaube, sie hat letztendlich einen Herzstillstand gehabt, aber so wie viele sehr erfolgreiche Musiker, Musikerinnen.
2: Alkohol, Drogen,
1: Medikamente, Probleme damit, weil süchtig waren, weil viele nehmen halt dann irgendwelche Sachen, dass sie diesen ganzen Stress aushalten. Ja,
3: und so ist sie. Du meinst den Druck oder den Stress oder sowas?
1: Genau, und da nehmen viele dann eben Medikamente oder Drogen, weil wenn man auf Tour ist, wenn ständig jemand was will von einem, das ist ja sehr belastend. Ja, dann sagt er, hey, probier das einmal aus und so. Und dann geht es einem gesundheitlich aber nicht so gut. Und viele werden dann nicht so alt. Schade, schade, Marmelade. Aber wir horchen sie einfach Musik für Jahre.
3: Gute Idee.
1: Du hast das vorher erwähnt auch, How Will I Know von
0: Whitney Houston.

0: Raumschiff Enterprise. Genau, Star Trek. Das war die Melodie vom Raumschiff Enterprise. Hast du das angeschaut im Fernsehen?
1: Nein, aber hat mich nie so interessiert.
0: Wirklich? Echt nicht? Genau, man muss sagen, Raumschiff Enterprise hat es geheißen vor 60 Jahren, wie erstes Mal Star Trek, die Fliegen ins Weltall und so, nicht gegeben hat. Also, wir sind jetzt im Weltall, im Raumschiff Enterprise drinnen. Warum? In der heutigen Sendung, Daniel?
2: Weil es gibt ja zwei Schauspieler, William Shatner und Leonard Nimoy, die haben in der Serie gemeinsam gespielt. William Shatner war Captain Kirk und der Leonard Nimoy war Mr. Spock.
0: Ah, okay. Und die zwei kennen wir. Eben der Captain Kirk, das war der Captain, der Chef vom Schiff.
2: Genau.
0: Und der Mr. Spock, kennt man den auch?
2: Der in der Serie hat einen Vulkanier gespielt.
0: Ah, das war der mit den spitzen Ohren.
2: Der mit den spitzen Ohren, genau.
0: Der irgendwie nie gelacht hat und so.
2: Na, aber bei einer Folge sieht man ihn kurz lachen, aber das ist, der hat eher so nur ernst nicht, aber der hat halt nie gelacht.
0: Man kennt ihn auf jeden Fall, den mit den spitzen Ohren und mit, aber die zwei sehr, sehr bekannten Schauspieler, die man einfach kennt, wenn man irgendwann einmal Star Trek oder Raumschiff Enterprise gesehen hat, die haben Musik gemacht, gemeinsam oder wie?
2: Die haben auch gesungen.
0: Nicht gemeinsam.
2: Nein.
0: Der William Shatner, der, weiß ich nicht, ob der jetzt noch Musik macht, der ist wirklich schon alt.
2: Der ist an den 90 oder über 90, glaube ich schon. Aber ich weiß noch, der lebt noch.
0: Der hat Musik gemacht. Edi, wir haben reingehört. Wie singt denn der? Ist das so ein guter Sänger wie die Whitney Houston?
3: Ja, so gut nicht.
0: Was war das eher für eine Art von Gesang?
3: So rauer Gesang, so rockig.
0: Ja, genau.
2: Sprechgesang ungefähr.
0: Genau, also gar nicht so melodiös, sondern eher so gesprochen und auch viel gecovert, das heißt Musik nachgesungen,
2: ja,
0: nachgespielt von anderen, eher rockig. Werden wir dann gleich reinhören. Und der Mr. Spock, der Leonard Nimoy, was haben wir von dem ausgegraben? Ist das auch was Rockiges, was Ernstes, was Lustiges?
2: Was Lustiges, so Schwungvolles.
0: Genau. Müsst ihr euch denken, viele von euch kennen vielleicht Herr der Ringe und da gibt es ja den Hobbit, den Bilbo. Wer den kennt,
2: ja,
0: ist ja so ein kleiner Hobbit, so ein bisschen wie ein Zwergerl. Und der heißt auf Englisch Bilbo Baggins.
2: Mhm, genau.
0: Und da hat irgendwer zu dem Leonard Nimoy zum Spock gesagt, hey, wüsst nicht, ich habe da ein lustiges Lied geschrieben, willst du das nicht singen? Und bitte, bitte schaut euch unbedingt dieses Video an. Es ist sehr lustig, sehr unterhaltsam. The Ballad of Bilbo Baggins, wieder ganz anders als das von William Shatner. Ja, weil die Sendung bald schon zur Neige geht, müssen wir reinhören. Vorher kommt Common People von William Shatner. Also Common People ist eigentlich von der Band Pulp. Das ist nur gecovert. Und dann der Bilbo Baggins mit vom Mr. Spock gesungen.

0: sehr, sehr lustig, was der Leonard Nimoy da gesungen hat. Schaut euch das Video an. Wir verlinken euch das auf jeden Fall und schicken es euch mit dem Newsletter aus. 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Mit Themenwünschen, mit Musikwünschen, Grüßen, Beiträgen, Geschichten, was kann man noch schicken, Gerd?
1: Fotos oder Videos?
0: Ja, das können wir dann schlecht präsentieren. Im Radio.
1: Audiosignal.
0: Genau, was, irgendwas, was zum Hören ist. Aber natürlich freuen wir uns auch über Fotos, die sehen halt dann nur wir. Aber ja, was euch interessiert, Rückmeldungen, ob es euch gefallen hat, ob es euch nicht gefallen hat, mehr Musik, weniger Musik, andere Themen. Her damit, schaut vorbei. Gibt es einfach im Internet ein Radiowissensteam, dann findet uns und könnt ihr uns kontaktieren. Ja, unsere Sendung geht langsam zur Neige und uns ist eben aufgefallen, es waren heute sehr viele Männer dabei.
2: Ja.
0: Nicht nur hier bei der Aufnahme. Katharina, du warst unsere einzige Dame, du hältst die Stellung. Danke dafür, danke, danke. Darum wollen wir unbedingt mit einer Frau abschließen.
2: Genau.
0: Edi, mit welcher Frau denn?
3: Mit Jennifer Lopez.
0: Jennifer Lopez. Gerd, du weißt oder du kannst uns sagen, war die vorher Schauspielerin oder Sängerin?
1: Zuerst Schauspielerin, glaube ich, und dann Sängerin.
0: Ganz genau. Ich hatte nämlich vorher in der Pause gerade noch ein Gespräch, da hat der Michi, unser Chef, gemeint, die Jennifer Lopez, die war ja vorher Sängerin und dann Schauspielerin. Sag ich, nein, unsere Recherche hat was anderes ergeben. Die hat in den 90er Jahren schon Filme gemacht, war da auch durchaus erfolgreich in Hollywood, hat auch mit dem George Clooney gemeinsam Filme gemacht und so. Und danach hat sie erst Musik gemacht und war von Anfang an gleich extrem erfolgreich. Edi, wann hat sie angefangen?
3: Ja, Ende 1999 als Sängerin.
0: Mhm.
3: Mit ihrer Debüt, also mit ihrer ersten Musiknummer If You Want My Love.
0: Und die wurde gleich Platz 1 in den USA.
3: Ja.
0: Das muss man mal schaffen. Aber natürlich war sie schon ein bisschen bekannter und das Lied hat eingeschlagen. Und heutzutage ist sie Schauspielerin, Sängerin, eine Entertainerin.
2: Kann man sagen.
0: Alles zusammen macht die Frau mittlerweile. Und ihr Musikstil hat sich auch so ein paar Mal immer wieder ein bisschen geändert. Aber wir wollen euch nochmal zurückholen, Anfang der 2000er, ja, wie sie angefangen hat. Und damit schließen wir auch die Sendung. Wir hoffen, es hat Spaß gemacht. Daniel, danke für dieses tolle Thema.
2: Gern geschehen. Sobald ich wieder was finde, was euch was interessant werden kann, kann ich natürlich Bescheid geben.
0: Sehr, sehr gerne. Wir freuen uns, wenn du wieder vorbeikommst. Natürlich stehen auf unserer Liste noch ganz viele andere Schauspieler und Schauspielerinnen. Kylie Minogue, Jason Donovan,
4: Dolly Parton,
0: Johnny Depp, Julie Andrews, Adriano Celentano,
4: Jack Black. Da der eine der Schauspieler, Herr Mozart, den ich sehr gut kenne.
0: Das heißt, in einer der nächsten Sendungen spielen wir auf jeden Fall mal was von Jack Black. Der Elvis war auch nicht nur Musiker, der hat auch Filme gemacht, so

0: bisschen wie Peter Alexander und Heinte und so, der war jetzt nicht so der großartige Schauspieler. Also ganz, ganz viel. Coole Sendung, danke, dass ihr alle dabei wart.
1: Gerne.
0: Schaltet wieder ein und Edi, jetzt spielen wir von der Jennifer Lopez.
2: If you want my love.

0: Willkommen bei der Movie Time mit den Kinocharts und vielen neuen Filmvorstellungen aus unseren Kooperationskinos. Und damit willkommen bei der Kalenderwoche 24 im Jahr 2026. Vor 66 Jahren machte dieser Streifen der Noir-Film außer Atem Jean-Paul Belmondo zum großen Megastar. Nicht nur in Frankreich, sondern auch in ganz Europa. Unter der Regie von Jean-Luc Godard entstand dieser Film und er feiert heuer sein 66-jähriges Jubiläum und es wurde daraus eine Doku zu den Dreharbeiten gemacht. Nouvelle Vague nennt sich dieser und ist im Kronenkino Mistelbach in wenigen Tagen zu sehen. Aus dem Verleih des Polyfilms, aus dem Verleih des Filmladens kommt ein weiterer französischer Spielfilm mit Christian Clavier in der Hauptrolle. Und er beweist erneut, wie neurotisch man sein kann, nämlich der Vielfilmer aus Frankreich, Christian. Tja, mit Vollgas durch Paris nennt sich dieser Streifen und der ist im Cinema Paradiso in St. Pölten zu sehen. Bevor wir die beiden Streifen mit den Trailern noch hören, noch kurz zu den Homepages der beiden Kinos, damit Sie Karten bestellen können, als auch nachlesen können, zu welcher Uhrzeit und an welchem Tag der Film zu sehen sein wird unter kronenkino.at und cinema-paradiso.at.
1: Un joli garçon. Une jolie fille. Paris, 1959. Une salle de sport. Un réalisateur. Une caméra. De la pellicule. Un producteur. Une ingénue. Des stars. De l'argent. Une belle américaine. Et une belle américaine. Rossellini.
2: Oh bah merci pour la balade, Jean-Luc.
1: Melville.
3: On contourne ça comme une vraie interview.
1: Bogart. Truffaut.
4: Bon, je voulais voir si tout se passait bien.
1: De l'aventure. Une cascade. Des policiers. Un flipper. Un café.
5: New York Herald Tribune.
6: Du pur génie.
1: Un tournage.
6: Je marche dans la rue. Ce type me filme avec une caméra dans un triporteur de la poste. Et je dis tout ce qui me passe par la tête parce que tous les dialogues seront doublés plus tard.
7: Nouvelle vague. Un film de Richard Linklater. Un film de cinéma.
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9: Der Schlüssel zum Glück, ich höre.
10: Hier ist es.
9: Ah. Die Tür ist verschlossen, nicht nur zugeschlagen.
10: Können Sie die Tür öffnen oder nicht?
9: Macht 600 Euro.
10: Okay.
9: Schön.
10: Okay.
9: Ich vertraue Ihnen nicht. Ich beteilige mich nicht an
10: Einbrüchen. Aber es ist nicht so, wie Sie glauben. Sehen Sie diese Tasche. Die muss morgen früh um 6 wieder zurück in den Safe. 1 Million Euro. Ich mach's wie die Lecken.
11: Du hast 1 Million Euro gestohlen?
12: Früh, 6 Uhr, hol ich das Geld aus dem Safe.
11: Wenn er herausfindet, dass du versucht hast, ihm sein Geld zu stehlen, schmeißt er dich raus.
10: Richard wird nichts davon erfahren. Ich leg's wieder zurück.
9: Ich nehm's wieder, ich leg's wieder zurück.
10: Noch nie einen Fehler gemacht?
9: Vergessen Sie's.
10: 1000 Euro.
9: Cash? Wir sind sowas von am Arsch.
10: Wir packen ihn in den Lieferwagen und stellen den irgendwo ab, alles klar?
9: Nur über meine Leiche.
10: 5000 Euro, wenn Sie mir helfen.
9: In bar und zwar sofort.
13: Scheiße, der Lieferwagen wurde gestohlen. Sie bringen mir nur Unglück. Wieso habe ich mich darauf eingelassen?
10: Esther, meine Ex, kann uns ein Taxi rufen.
14: Was heißt hier Ex? Wir sind ja noch nicht mal geschieden.
10: Doch.
14: Nein.
10: Aber ja.
14: Aber nein.
10: Ja.
14: Nein.
9: Wenn Sie mich fragen, Sie sind das perfekte Paar.
14: Wer ist der Fettsack?
9: Warte mal, wen nennst du jetzt?
14: Entschuldigen Sie uns, Dicker.
9: Können wir die Kommentare übers Aussehen unterlassen?
10: Wo ist das Geld, Marie?
14: Komm mir nicht zu nah. Ich werde die Kohle verbrutzeln.
9: Rennen Sie weg vom Geld! Naja, sie hatte vor, das Geld zu verbrennen. Bad Boy, der Zauberstab.
10: Ich bin entstellt.
9: Er hat von Natur aus ein Zinken, oder?
14: Nein, er hat ein niedliches Stupsnäschen.
9: Wieso müssen wir das Geld in den Safe zurücklegen? Das kapiere ich nicht.
13: Bad Boy, Beckenstern. Verschwinde von hier, oder ich ruf die Polizei.
10: Ist du sicher, dass sie das ist?
9: Ja.
10: Oh, ja, das ist deine Mutter.

0: Wir kommen zu einem österreichischen Film unter der Regie von Ebba Sinzinger. Die Kunstkomplizen nennt sich dieser Streifen. Und wir konnten mit der Regisseurin ein paar Worte plaudern. Herzlich willkommen bei uns in der Sendung Movie Time. Ebba Sinzinger, erzähl doch bitte etwas über dich.
1: Ich bin Produzentin bei der Wiener Firma Wildart Film und Regisseurin. Also wir produzieren Dokus und Spielfilme, meistens internationale Koproduktionen. Und als Regie interessiert mich die unterschiedlichsten Themen, einfach weil ich ein neugieriger Mensch bin und weil man mit als Regisseurin direkt in den Kern von bestimmten Sachen hinkommen kann. Mein vorletzter Film eigentlich jetzt war Wood, der geraubte Wald. Da ist gegangen um illegale Machenschaften, vor allem einer österreichischen Firma in Rumänien. Und die haben wir aufgeplattelt.
0: In der aktuellen Doku, die Kunstkomplizen, hast du 2,5 Jahre lang das Wiener Künstlerduo Prinzpott begleitet. Wie entstand eigentlich dieses Projekt?
1: Na, die Brigitte Podgorschek und ich kennen uns schon seit über 40 Jahren und wir haben darüber gesprochen, ob ich so einen Film machen möchte, und dann ist es halt einmal passiert. Wir haben gemeinsam studiert, ich war auf der Angewandten, und außerdem haben wir uns beide für Feminismus und feministische Politik interessiert. So sind wir eben zusammengekommen vor vielen Jahren und ich habe die erste gemeinsame Ausstellung der Podgorscheks gefilmt, damals noch als Studentin auf der Angewandten.
0: Darf ich dich ersuchen, etwas über diesen Film und dessen Inhalt kurz zu erzählen?
1: Für mich war die Herausforderung in dem Film, wie kann man 40 Jahre Arbeit zeigen und zugleich zeigen, wie man überhaupt 40 Jahre lang miteinander aushaltet, wenn man gemeinsam lebt und arbeitet. Also einen Überblick geben über das Werk und hineinfinden oder zeigen, wie die beiden miteinander umgehen und wie sie sich ihre Sachen überlegen und wie dann etwas zustande kommt. Also die beiden haben sehr unterschiedliche Herangehensweisen. Der Wolfgang, der ist irgendwie verrückt und verspielt und hat andererseits aber relativ klare theoretische Konzepte, die dann sehr oft die Brigitte realisiert oder zur Realisation bringt. Die Brigitte zeichnet und malt mehr. Der Wolfgang kommt von der Architektur und es wird halt dann gerungen und gestritten, dass man dann zum Gemeinsamen kommt. Aber das funktioniert relativ gut, weil die beiden sich mit Respekt behandeln. Ja.
0: Im Zentrum des Films steht die Frage, wie zwei Individualisten über Jahrzehnte hinweg so eng miteinander zusammenarbeiten können. Erzähl doch bitte etwas über die Synergie der Disziplin und Archiv des Alltags dieser Dokumentation.
1: Über das Archiv des Alltags kann ich eigentlich nichts sagen, aber die Wohnung, der Prinzpott, das ist eine Wunderkammer, weil ihre viele Sachen von ihnen auf drei Ebenen herunterhängen, herumstehen und sie eigentlich wohnen und arbeiten. Das ist bei den beiden eines. Und das ist immer die Kulisse für den Film. Diese wunderbaren Arbeiten, die überall herumstehen, herumliegen, die Materialien. Die Objekte sind dann auch immer Inspiration für neue Ideen und Überlegungen und Ansatzpunkte für Gespräche. Wir hatten eine riesige Menge an Material, Fotoarchiv, Filme, reale Kunst am Bau, die immer noch ausgestellt sind. Und wir haben uns dann entschieden, dass wir auf zwei Events hinarbeiten, und zwar auf eine Jubiläumsausstellung, für die gearbeitet wurde und gesammelt und ausgewählt, gemeinsam mit einer Kuratorin. Und das hat uns dann ermöglicht, dass man zurückgehen konnte in der Zeit und über viele Stücke sprechen konnte. Was mir besonders gefällt an der Arbeit ist, dass sie verspielt ist, sehr lustig, mit einer großen Abstraktion und immer sehr gescheit und menschlich. Der zweite Event, das war ein Workshop in China, wo die beiden einen mit den Studenten in der Kunstakademie von Xi'an gearbeitet haben. Das wurde ein Jahr lang vorbereitet mit Zooms und Diskussionen gemeinsam mit einer Professorin aus China, die hier einen Studienaufenthalt in Wien hatte. Diese beiden Events waren die Möglichkeit für mich, dem Film eine Struktur zu geben.
0: Letztlich, was möchtest du im Gesamten mit dieser Doku bei den Zusehern im Kino vermitteln?
1: Naja, man schaut in diesem Film zwei spannenden Künstlern zu, wie sie sich zusammenraufen und was sie im Lauf von 40 Jahren herausbringen konnten. Und das ist wirklich ein wahnsinnig vielfältiges Werk. Ganz kleine Sachen, ganz große Sachen. Wie der Wolfgang sagt, am Schluss bleiben nur Worte. Er macht Textlilien. Zwischen 0 und 1 meandern die Unendlichkeiten. Oder man schaut sich das erste Landart-Projekt an, das die beiden in den 90er Jahren in der Nähe von Pasdorf gemacht haben. Und zwar haben sie als Archäolügner eine Autobahn gefunden, außerhalb eben von Pasdorf, dort, wo der Hitler Autobahn Richtung Prag machen wollte. Und die zeigen, diese Autobahn, die zeigt, also 6 Meter Autobahn werden da ausgegraben. Das ist das, was man vielleicht in Jahrtausenden einmal finden wird von unserer Zivilisation, nämlich viel betonierte Fläche. Heute machen die Leute Picknicks dort und weisen ganz stolz auf ihre Kulturprojekte außerhalb vom Dorf. Aber ganz am Anfang war das ein großes Sakrileg. Also die haben sich gedacht, wie bauen da irgendwelche Typen 6 Meter Autobahn in die Landschaft hinein? Das ist doch keine Kunst. Aber auch auf diese Art versteht man dann, was Kunst ist oder wie Kunst zu Kunst wird.
0: Darfst du schon über Zukunftsprojekte sprechen? Wenn ja, über welche?
1: Ja, momentan arbeite ich gerade als Produzentin an einem Spielfilm mit einer jungen ungarischen Regisseurin, die in Wien lebt und die ihren ersten Langfilm entwickelt.
0: Herzlichen Dank fürs Interview und alles Gute für den Doc-Film Die Kunstkomplizen.
1: Gern geschehen.
2: Filmtipp.
3: Ist schon laut geworden?
4: Nee, ja.
3: Liebe der Olympiade. Oben ewige Flamme. Falsch.
4: Wieso falsch?
3: Ich mach dich zu mir. Ich mach dich zu mich.
4: Der Wolfgang, der entwickelt auch so Regeln, während ich mich an keine Regel halten kann.
5: Das ist aber nicht
4: so. Also, insofern, ja genau, ich bemühe mich, aber es wird nicht funktionieren. Und deshalb sind wir, glaube ich, als Team auch ganz gut.
6: Diese Modelle und diese ganzen Zeichnungen, das ist halt das, was zu Hause eigentlich immer so stattfindet. Und womit sie eigentlich rausgegangen sind dann vor allem, gemeinsam waren dann diese Konzepte für den öffentlichen Raum.
7: An dieser Stelle war das Gebäude des alten Asbank-Bahnhofs. Die jüdische Bevölkerung wurde hier deportiert.
3: Ja, ins völlige Verderben, ins Schwarze, wo es keinen Tränen gibt.
8: Das
3: einer von denen da?
4: Ja, eindeutig.
3: Weiß ich nicht.
4: Machst du das?
2: Christi ist der Name.
3: Christi.
2: Mit C oder K?
5: Mit C.

0: 750.000 Kinotickets wurden für die Top 5 im Monat Mai aufgewendet bzw. verkauft. Und damit sind wir schon mittendrin in den österreichischen Kinocharts. Auf Platz 5 aus dem Hause der Disney Pictures mit nur fast 1,5 Spielwochen The Mandalorian and Grogu mit fast 70.000 Kinobesuchern.
1: Platz 5.
2: Worauf wartest du?
3: Fürchtest du dich? Solltest du auch.
2: Fliehen wir? Oder kämpfen wir?
3: Ich mag den Kleinen.
1: Platz 4.
4: Der Schäfer wurde ermordet. Wir werden das Verbrechen aufklären. Es geht um 30 Millionen Dollar. Wir haben unser Motiv.
5: Sucht nach Spuren. Und niemand frisst den Tatort auf.
0: Die 4 geht an Sony Pictures und ihre sprechenden Schafe, die sich auf die Mördersuche begeben. Beinahe 90.000 wollten diesen Film in den österreichischen Kinos sehen. Auf Platz 4 im Monat Mai. Auf Platz Nummer 3, die Number 1 aus dem April, aus dem Hause der Universal Pictures mit 100.000 Kinobesuchern. Weiterhin on top der Super Mario Galaxy Film.
1: Platz 3.
6: Es war einmal eine mutige, aber dennoch noble Prinzessin mit dem Namen Peach.
7: Ich will aber die Geschichte von den Klempnern hören.
6: Die hatten wir doch erst gestern.
7: Klempner, Klempner, Klempner, Klempner.
6: Na schön.
1: Platz 2.
8: Du bist selbstbewusst. Du bist stark. Du bist der Größte aller Zeiten.
0: Und die ersten beiden Plätze, die haben jeweils das goldene Ticket in Österreich gewonnen mit mehr als 300.000 verkaufter Kinokarten. Die 2 geht mit 250.000 verkaufter Karten an die Biografie Michael rund um Popstar Michael Jackson. Und ein zweiter Teil ist bereits bestätigt und schon in Bearbeitung. Also 2028 spätestens soll dieser Part in den Kinos zu sehen sein, vielleicht auch schon früher. Und die Number One in Österreich mit mehr als 300.000 verkaufter Tickets in einem Monat sogar. Die Fortsetzung zum Glamour und im Trigantenstadel Der Teufel trägt Prada, Teil 2 aus dem Hause der Disney Pictures.
1: Platz 1.
9: Karten, sie strahlen. Scheinbar tut Ihnen der Einzelhandel gut.
10: Ja, Nigel, und Sie baumeln am Abgrund? Es gab Zeiten, da waren Zeitschriften en vogue. So, hereinspaziert, Leute. Setzen wir uns. Viel zu besprechen. Wo wollen wir anfangen?
11: Okay, also, ich bin die neue Feature-Redakteurin bei Runway.
10: Nein, bist du nicht.
11: Doch.
10: Im Ernst? Wow. Es geschehen immer noch Wunder.
11: Ich bin jetzt Journalistin. Ich habe regelmäßig veröffentlicht. Egal. Uns ist allen bewusst, dass es ein Fehler war, den Artikel zu veröffentlichen. Und wir setzen alles daran.
10: Ich kann es schlicht und ergreifend nicht fassen. Es ist wirklich bemerkenswert. Leitende Redakteurin bei Runway.
12: Du.
11: Ja.
12: Wir sind alle ganz entzückt.
10: Komisch, du hast dich ganz schön verändert. Wirklich, du bist viel selbstbewusster. Oh, nur die Augenbrauen sind geblieben.

0: Das Pulkertal war Schauplatz einiger Polt-Verfilmungen, die dann im öffentlich-rechtlichen TV in den letzten 25 Jahren zu sehen waren. Und einer, der den Hauptdarsteller Erwin Steinhauer gedoubelt hat, den habe ich heute vor meinem Mikrofon, Herbert Krautwurm. Servus, stell dich doch ein bisschen einmal vor, wie du bist.
1: Servus, also ich bin jetzt 68 Jahre alt, bin in Pulkertal geboren, bin verheiratet, zwei tolle Kinder. Und von meinen Eltern her habe ich immer schon vom Kellerbetrieb Kenntnis erlangt und ja, und bin verliebt in unser Pulkertal und in den Keller.
0: Bist du da aufgewachsen im Pulkertal?
1: Ja, ich bin geboren bin ich in Untermackersdorf aufgewachsen, in Hagsdorf und jetzt in Seefeld. Also gehört das ganze Pulkertal kennen wir.
0: Also kennt man so, bist du ein richtiger Markersdorfer, wie man eigentlich im Weihviertel sagt.
1: Ja, echter Markersdorfer, ja.
0: Und was hat dich dann nach Seefeld Kadolz verschlagen?
1: Die Liebe und die liebe Frau.
0: Du warst dann auch in den Polt-Verfilmungen das Double vom Hauptdarsteller. Nehme an, du hast auch einen Gendarmen-Kluft, da haben wir es noch gehabt. Damals hat es noch Gendarmen gegeben in die Verfilmungen. Ja, erzähl ein bisschen, wie du zu dem Ganzen eigentlich gekommen bist, wie das für dich war. Gewähre uns bitte einen gewissen Einblick darin.
1: Ja, das war recht interessant. Wir haben gehört, dass im Jufa-Hotel das Casting absolviert wird. Und ich war mit meinem Bruder in die Kellern. Und da haben wir gesagt, hier, heute ist ja unten das Casting. Ja, schauen wir halt oben. Und sind wir runtergefahren in das Jufa, war überhaupt niemand dort. Und die haben uns gleich mit offenen Armen empfangen und haben gesagt, nein, ist da dringend noch mal was. Und dann gehen wir es los. Und so hat jetzt noch was begonnen. Und dann sind wir gefilmt worden und da hast du was erzählen müssen. Und da haben sie noch gewusst, dass ich ein Polizist bin und ja, und viel Zeit habe. Und ich würde da das gern machen. Und haben gesagt, hörst du, bist und du schaust aus, wie da sind wir bald. Und so hat jetzt noch alles begonnen nachher.
0: Und was ist dann weiter passiert? Wie ist dann die Rolle vom Double eigentlich dann gekriegt? Und welche Szenen hast du machen müssen, was dem Hauptdarsteller nicht erlaubt war?
1: Also es war vom November bis Dezember, oder vom 3. November bis 5. Dezember, da war es auch schon ein bisschen ziemlich kalt, und da habe ich diese Radtouren machen müssen, ja, und das war halt recht interessant, und ich war da die ganze Zeit unterwegs, ich war insgesamt bei 18 so Doubles da, wo ich unterwegs, und einmal hat mich direkt hergekriegt, so wie ein Schauspieler, gell, mit den Haaren, mit so Maschen und rein und so. Und das war, also ich habe ein Gewand bekommen auch vom Fernseher, das habe ich anziehen müssen. Und ja, das war recht leibend, war stark.
0: Hast du vorher schon den Erwin Steinhauer gekannt, oder war das für dich dann eine Premiere damals bei den Polt-Verfilmungen?
1: Also persönlich habe ich nicht gekannt, aber ich habe natürlich gewusst, wer das ist und so, weil immerhin in 1998 hat der Kammerich den ersten Film, also den Roman fertig gehabt, zwei Jahre später war nachher die Verfilmung, und da habe ich natürlich sehr wohl gewusst, wer der Polt ist, wer der Erwin Steinhauer ist, und das war recht interessant, die ganze Zeit, diese 3 bis 4 Wochen, wo ich da unterwegs war mit dem ganzen Filmcrew, da man da eine Ahnung erlangt, und das war, ja, war recht interessant. Werde ich nie vergessen. Das kann man keiner stellen mehr.
0: Erzähl ein bisschen so von einem Tag am Set. Wie ist der abgelaufen?
1: Ja, die rufen mich an. Du, Herbert, wir brauchen dich. Und ja, und zu dem Zeitpunkt muss ich dort sein. Nachher habe ich das Gewand anziehen müssen. Und die haben mir noch erklärt, um was es geht. Da gibt es immer solche Drehzettel, wo es genau dort steht, was zu machen ist. Und dann heißt es nachher, Herbert, wir brauchen dich. Und nachher heißt es nachher, bitte in Ruhe, Herbert, bitte los. Und nachher muss ich mit Rall fahren. Und ja, und das war es nachher halt. Und jede Szene immer 6-mal Wiederholungen.
0: Also 6-mal auf aufs Rad und 6-mal wieder runter.
1: Richtig.
0: Wie viele Kilometer hast du ungefähr da runtergeradelt während dieser Dreharbeiten?
1: Nein, es war nicht so arg, aber die Zeit ist halt ein Wahnsinn, oder? Man, die Zeit darf nicht schauen. Das ist halt, ja, egal, wie lange das dauert, und das ganze Filmcrew, wie das abläuft und so, ja, weil die liegen ja verdammt, weil du machst eine Szene und noch die andere Szene ist ganz woanders wieder, und das war sehr, ja, für mich war das 1A.
0: Wenn du sagst 1A, hast du dann auch die Verfilmungen in dem Mann im Fernsehen auch angeschaut, hast du dann beobachtet, ob du dich selber erkennen könntest? Wenn ja, hast du dich selber gesehen oder nicht?
1: Also man hat eigentlich absolut nicht gesehen, dass das ich bin, ja. Aber ich habe meinen Freunden nachher gesagt, und haben sie die Filme angeschaut, schau da vorher an dem Horizont, das bin ich nachher, und ja, und nachher, ja, man hat es absolut nicht gesehen, dass das ich bin. Also man, das, mit der Erklärung mit meinen Freunden haben sie gesagt, ja, das bist eh du.
0: Und hast du dann irgendwie, ja, Blut geleckt sozusagen, eventuell dann irgendwo, ja, ins Schauspieler-Genre einzusteigen?
1: Nein, ich glaube, das, da wird man nicht reich, was ich da gemacht habe.
0: Als Abschlusssatz, wie würdest du das Pulkertal aus deiner Sicht beschreiben?
1: Also, unser Pulkertal ist das einzigartige rundherum. Es gibt nichts Besseres, nichts Schöneres. Und bei den Führungen höre ich immer wieder, das, von den Gästen her, ihr seid alle so freundlich und so vorkommend. Und das ist einzigartig in Pulkertal, was wir machen. Und ihr sollt auf unseren Kulturschutz, auf unsere Kellerdriften auf jeden Fall achten und schauen, dass wir es ja schön sanieren und auf das immer Bedacht nehmen, dass das so bleibt, wie es jetzt da ist.
0: Dann sage ich danke fürs Interview und viel Spaß bei der aktuellen Saison der Kellergassenführung.
1: Ja, danke für das Interview, gell? Danke.

0: Fast 50 Jahre nach der unheimlichen Begegnung der dritten Art widmet sich Kultregisseur Steven Spielberg, den wir gleich im Anschluss kurz hören werden, was er zu erzählen hat über den neuesten Film von ihm aus dem Hause der Universal Pictures. Disclosure Day nennt sich diese und er geht der Frage nach, leben die Außerirdischen schon unter uns? Gibt es die Area 51 oder nehmen die Außerirdischen auf eine bestimmte Art und Weise Kontakt mit uns auf? In 2,5 Stunden in diesem Streifen wird alles gezeigt, aber es bleiben auch viele Fragen offen. Ist aber der Sci-Fi-Highlight 2026 schlechthin. 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
1: I've always been fascinated with things that cannot be explained.
2: What is it?
1: You won't believe me if I told you. So I'm going to show you. And I've made a lot of movies about things that cannot be explained, from sharks to saucers.
2: Do you think there could be others?
1: When I was just a little kid, I remember developing a real curiosity about the sky at night and what's happening up there.
3: People have a right to know the truth.
1: And also, not the possibility, but the guarantee that there is life off this planet.
4: People keep wondering, encountering the unknown.
1: People's questions about what is not only going on in our skies, but what is going on in our worlds, in our realities, has reached a critical mass.
5: They're coming! They're coming!
1: Of people's complete fascination with, are we alone or are we not alone?
4: They are starved for the truth.
1: And if someone knows we're not alone, why haven't we been told?
3: Full disclosure to the whole world, all at once.
6: Der Movie der Woche.
7: Was hast du gestohlen?
8: Geheimnisse. Die Daten, für deren Schutz ich bezahlt wurde.
7: Sind das Menschen?
8: Nein.
9: Guten Morgen, Kansas City. Was erwartet uns heute? Lassen Sie uns... Heute ist...
8: Verstehst du, was sie sagt?
9: Ich höre sie. Es ist Kauderwelsch. Ich verstehe es nicht.
8: Ich schon.
9: Was passiert mit mir?
8: Die Menschen verlangen nach der Wahrheit. Ich wurde da reingezogen. Tut mir leid, dass du auch da reingezogen wurdest.
10: Hallo, Jane. Bitte. Nimm Platz.

0: Diese 79-jährige Terrorkampagne voller Lügen muss enden.
1: Was wirst du tun?
2: Ich enthülle es vor der ganzen Welt.
3: Diese Wahrheit wird die bestehende Weltordnung auf den Kopf stellen. Wenn sie das tun, gibt es...

0: Mitten in der Corona-Pandemie startete der Disney-Streifen Raya und der letzte Drache rund um eine Zusammenführung mehrerer Völker und war äußerst erfolgreich, trotz eingeschränkter Bedingungen. Und das ist damit unser Retro-Movie der Woche, Raya und der letzte Drache. Bevor wir einen kurzen Ausschnitt aus dem Film und einem Song von Jeanine Aiko hören, sage ich danke fürs Zuhören und wünsche Ihnen noch eine schöne Zeit and keep reaching for the stars.
1: Du leuchtest.
2: Oh, danke schön. Ich benutze Aloe und Fluschlampe, meine.
1: Nein, sieh doch.
2: Das ist die Magie von meiner kleinen Schwester Amber. Ich hab das Leuchten.
1: Die von deiner kleinen Schwester?
2: Ja, jeder Drache hat eine eigene Magie.
1: Und welche ist deine?
2: Ich bin eine krass gute Schwimmerin.
1: Warte. Du hast von einem Stück magische Kräfte bekommen. Ist dir klar, was das bedeutet?
2: Ich brauche kein Nachtlicht mehr.
1: Was? Nein, du bist noch mit der Magie des Steins verbunden. Und das bedeutet, dass du damit immer noch die Welt retten kannst. Wenn wir die anderen Stücke finden, kannst du
2: sie zusammensetzen und mit den Drohnen ein Ende machen.
1: Und mein Bart zurückbringen?
2: Und ganz Kumandra zurückbringen.
3: Okay, Leute, vergesst nicht, wonach wir suchen. Und traut niemandem.
4: Wow, was?
3: Hey, Baby, wo sind deine Eltern? Hey, wessen Baby? Was? Oh. Echt jetzt? Ein Gauner-Baby? Oh.

0: Wir könnten jemanden wie dich gebrauchen.
1: Ja?
0: Also passt auf. Mein Name ist Raya. Unsere Länder bekriegen sich schon, seit wir denken können. Unsere Völker sind sich nie einig.
2: Meine Tochter, ich glaube fest daran, dass wir wieder vereint sein können. Aber jemand muss den ersten Schritt tun.
0: Um den Frieden wiederherzustellen, müssen wir den letzten Drachen finden.
3: Ich wünsche der Gemeinschaft zum Fertigmachen beizutreten.
4: Ich helfe mit.
0: Wir müssen vorsichtig sein. Nicht nur wir wollen ihn finden. Seit 6 Jahren bin ich auf der Suche. Bitte lass mich am Ziel sein.
5: Ohnmächtiges siehst du. Oh, wer spricht da?
0: Wir brauchen deine Hilfe.
6: Ah, ich will dir nichts vormachen. Ich bin nicht gerade der beste Drache. Hast du mal so ein Gruppenprojekt gemacht, bei dem einer null dazu beiträgt, aber am Ende dieselbe Note kriegt?
5: Das sind die Schlimmsten.
6: Du und der Drache, ihr kommt mit mir.
0: Mein Schwert hier sieht das anders.

0: Die Welt ist zerbrochen. Du kannst niemandem vertrauen. Vielleicht ist sie zerbrochen, weil du niemandem vertraust. Du musst nur den ersten Schritt tun.
1: Raya und der letzte Drache.
2: Ich hab mich verwandelt!
3: Ein Drache kann sowas?
2: Sieh nur, wie nah mein Hintern an meinem Kopf ist!
4: Das beschleunigt die Verdauung.

Bura, du baust den Beat, du versuchst so laut wie möglich den Beat zu machen und ich schreie einfach rein, Bruder. Und wir kämpfen einfach, eins gegen eins.

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